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1: Heute geht's um die Wohlfühlatmosphäre im und rund ums Kinderbett. Über das Schlafverhalten unserer Vorfahren weiß man, dass sie entweder splitterfasernackt oder mit einem Kleidungsstück, das sie auch am Tage getragen haben, ins Bett gekrochen sind. Schlafmedizinerin Dr. Samia Little-Elk hat einen Tipp für uns, in welcher Kleidung unsere Kinder am besten schlafen.
2: Ein gemütlicher Schlafanzug, wo die Kinder sich drin wohlfühlen, worin die Kinder nicht zu sehr schwitzen und ihnen auch nicht kalt ist. Und das muss man so ein bisschen gucken. Da sind die Kinder auch ein bisschen unterschiedlich. Der eine mag es lieber kühler, der andere lieber wärmer. Und dann gibt es Kinder, die finden so Frotti-Schlafanzüge total toll, andere finden die kratzig. Und da muss man so ein bisschen auch auf die Kinder mithören.
1: Können denn so die Klamotten, die das Kind zum Schlafen trägt, auch so ein bisschen dem Körper signalisieren? Jetzt hast du wieder deinen Frotti-Schlafanzug an, jetzt wirst du langsam müde.
2: Absolut. Also ein Schlafanzug anziehen kann ja auch ein schönes Ritual sein und ein Teil eines Einschlafrituals, wenn man das zusammen macht und dann gibt es die Gute-Nacht-Geschichte, Zudecken und so, ne, und Gute-Nacht-Kuss. Das heißt, allein das Schlafanzug anziehen als Teil eines Rituals kann Geborgenheit schaffen. Ja, und dann gibt es ja auch süße Motive für Kinder. Vielleicht schlafen sie dann in ihrem Superhelden-Outfit sozusagen und haben ihren Superhelden vorne drauf. Und auch das schafft tatsächlich Geborgenheit und Sicherheit.
1: Also geliebte Nachtwäsche kann für eine bessere Schlafatmosphäre sorgen. Vielen Dank an Schlafmedizinerin Dr. Samia Little-Elk. 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
1: Mit Nils, hallo. Wenn jemand sich besonders gut an bestimmte Dinge erinnern kann, dann sagt man, er hat ein Gedächtnis wie ein Elefant. Aber haben Elefanten wirklich so ein gutes Gedächtnis? Das möchte Julian wissen. Ja, Elefanten haben ein super Gedächtnis. Und das brauchen sie auch, um zum Beispiel in den trockenen Gebieten Afrikas zu überleben. Elefanten werden sehr alt, ungefähr so alt wie wir Menschen. Und da ist es ganz wichtig, dass sie sich in den trockenen Zeiten zum Beispiel an jedes kleine Wasserloch erinnern. Denn ohne Trinken geht's ja nicht. Außerdem ist es so, dass die Elefantengruppen nicht immer komplett zusammenbleiben. Immer mal geht ein Elefant weg oder es kommt einer dazu oder zurück. Und da ist es dann schon sehr wichtig, sich auch viele Jahre später aneinander zu erinnern. Und das können Elefanten, genauso wie wir Menschen auch. Wenn Mama oder Papa jemanden treffen, mit dem sie damals in den Kindergarten oder in die Schule gegangen sind, dann wissen sie das auch noch. Ein Elefant könnte sich dann garantiert sogar auch noch an den Namen erinnern. Tja, und dass es dieses Elefantengedächtnis gibt, das wissen wir Menschen schon sehr lange. Denn wenn ein Mensch mal böse oder fies zu einem Elefanten war, dann erinnert er sich daran. Für immer. Und er erkennt diesen fiesen Menschen auch nach vielen Jahren sofort wieder.
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0: 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Sandra hier vom Radio Teddy Vormittag. Hier geht's jetzt wieder um Elternthemen.
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0: Passend zum Safer Internet Day, für mehr Sicherheit im Internet für die ganze Familie, habe ich mir heute auch eine passende Radio Teddy Familienfrage ausgesucht. Und ich kenne selbst persönlich viele Eltern, die auch empfinden, dass ihre Kinder viel zu viel Zeit vor den Medien verbringen. Darum frage ich jetzt mal nach bei Radio Teddy Familienexpertin Henriette Grünert. Wie kriegen wir unsere Kinder denn von diesen ganzen Medien, mit denen sie ja aufwachsen, die für sie normal sind, wie bekommen wir sie denn da wieder weg?
2: Ganz klare Zeiten absprechen. Ne? Es gibt Medienzeiten und da gibt es tolle Listen, in welchem Alter wie viel Medienkonsum angebracht ist. Und daran würde ich mich auch halten. Ne? So schwierig das auch manchmal ist, dann in der Umsetzung. Aber da, glaube ich, ist es wichtig, konsequent dann zu bleiben und die Zeiten zu verkürzen. Ne? Da würde ich einfach nochmal gucken, auch Alternativen zu bieten. Auch vielleicht nochmal was Neues anschaffen, ne? Was vielleicht erstmal an Spielzeugen neu und interessant ist. Oder auch Stärken, die das Kind schon hat, weiter fördern. Ne? Du hast doch neulich irgendwie da was total Tolles gemalt. Kannst du das vielleicht nochmal, ne? Weil wir können es ja auch zusammen machen. Das sind halt auch Routinen, die sich einschleifen. Mhm. Ne? Und dann das Gehirn verknüpft dann auch so schön, ach ja, zu Hause, gemütlich, Tablet, entspannt. Niemand will was von mir, ich kann da ein Stündchen sitzen und nichts passiert. Ne? Und diese Verknüpfung erstmal wieder aufzulösen, neue Routinen zu schaffen, braucht ein bisschen Zeit und ein bisschen Geduld, aber ist absolut möglich.
0: Vielen Dank an Radio Teddy Familienexpertin Henriette Grünert.
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3: Mit Alexander Kanja. Hallo zusammen und das sind die wichtigsten Meldungen des Tages. Nicht nur der Wolf ist wieder bei uns heimisch, auch der Goldschakal breitet sich immer weiter aus. Von Bayern und Baden-Württemberg zieht es sie immer weiter in Richtung Norden. Experten gehen davon aus, dass sie schon bald auf 3/4 des europäischen Festlands leben könnten. Goldschakale sehen ein bisschen aus wie eine Mischung aus Wolf und Fuchs. Sie sind zwar Wildtiere, für den Menschen aber ungefährlich, weil sie scheu sind. Sie ernähren sich meist von kleinen Tieren wie Vögeln, Nagetieren, Insekten oder Aas. Auch Pflanzen gehören zu ihrer Nahrung. Diese Korallen könnten dem Klimawandel trotzen. Vor der Küste Westaustraliens haben Forscher herausgefunden, dass bestimmte Korallenarten die Hitze im Meer viel besser aushalten, als man dachte. Normalerweise werden Korallen bei zu warmem Wasser nämlich krank, verlieren ihre Farbe und können sogar sterben. Aber in diesem Gebiet sind viele Korallen trotz hoher Wassertemperaturen gesund geblieben. Die Wissenschaftler glauben, dass vielleicht besondere Algen eine Rolle spielen. Sie helfen den Korallen, genug Energie zu bekommen und auch bei Hitze stark zu bleiben. Gleich zwei atemberaubende Naturspektakel haben sich auf den Philippinen ereignet. Zum einen ist dort der Vulkan Mayong ausgebrochen. Glutrote Lavaströme ergießen sich aus seinem Inneren, beobachtet von zahlreichen Kameras. Dann passiert es plötzlich. Aus heiterem Himmel schießt ein grüner Meteor über dem Vulkan durch den Nachthimmel und taucht alle Sekunden lang in ein grünes Licht, bis er verglüht. Bilder dieser seltenen Phänomene sind im Internet zu sehen. Was für ein süßer Babyrekord in Bad Belzig. Das Storchenpaar am Rathausturm hat dieses Jahr gleich 4 Eier ausgebrütet. So viele wie noch nie. Den Jungtieren geht es gut, die Nahrungssuche der Eltern scheint gut zu funktionieren. Auf den feuchten Wiesen gibt es jede Menge Mäuse, größere Insekten und Regenwürmer. Und es gibt ausreichend Platz im Horst der Störche. Ein angrenzender Baum wurde gefällt, er drohte in das Nest hineinzuwachsen. 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
2: Radio Teddy Wetter. Sehr entspannte Stunden liegen vor uns. Nirgends Regen in Sicht und wir atmen mal tief durch bei 7 bis 13 Grad. Und dann kommt die Freitagssonne und sobald die voll da ist, wird's auch richtig heiß. 28 bis 31 Grad. Badewetter zum Start ins Wochenende.
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1: Guten Tag und Tschüss zu sagen, das gehört für uns Erwachsene ganz normal dazu. Das ist eine Höflichkeitsgeschichte, das machen wir, wenn wir den Raum betreten, wenn man wieder geht, wenn man irgendwo was einkaufen geht, man grüßt freundlich. Unsere Kinder haben das oft noch nicht so ganz drauf. Und dann passiert es auch schon mal, dass uns Eltern das unangenehm ist. Radio Teddy Familienexpertin Henriette Grünert. Warum fällt es unseren Kindern manchmal so schwer, einfach ganz höflich Hallo und auf Wiedersehen zu sagen?
2: Die haben da, glaube ich, noch nicht so ein Bewusstsein dafür, ne? Wie was so soziale Regeln sind, ne? Und dann machen die das eher aus so einem Bedürfnis heraus, ne? Dann, wenn sie Lust haben und denken, ach guck mal hier, das macht jetzt Spaß, dann machen sie es. Aber es ist noch nicht so eine Routine wie für uns, ne? Und das lernen sie einfach über die Zeit. Wir machen das, also werden sie uns nachmachen. Also Lernen am Modell ist da ein Thema, ne?
1: Lernen am Modell oder sollte man ihnen auch wirklich sagen, sag jetzt Hallo, sag jetzt Tschüss?
2: Nee, würde ich nicht machen. Weil das ist ja dann was wir wollen. Und da müssen dann Eltern wieder an ihre eigenen Grenzen dran, ne? Wenn man jetzt mal überlegt, was ist denn daran so schlimm, wenn das Kind jetzt vielleicht beim Bäcker nicht Hallo sagt? Ich habe ja Hallo gesagt. Wir sind zusammen.
1: Ja.
2: Ne? Kind ist vielleicht eher damit zu gucken, beschäftigt zu gucken, was ist in der Auslage, was will ich? Das ist ja schon zu viel, weil da liegt ja so viel. Und ist es dann so schlimm, wenn das Kind nicht Hallo sagt? Wir würden uns das wünschen, weil es ist schön, es ist sozial, aber vielleicht sagt das Kind stattdessen, oh, das Brötchen schmeckt aber lecker bei Ihnen. Da dürfen wir, glaube ich, auch manchmal ein bisschen entspannen und einfach sagen, das kommt schon, das wird schon, ne? Und wie gesagt, wenn wir das machen die Kinder auch irgendwann und lassen wir denen einfach noch ein bisschen auch den Freiraum. Ne? Sozialer Druck, soziale Erwartungen kommen früh genug und das kriegen die mit.
1: Vielen Dank an Radio Teddy Familienexpertin Henriette Grünert.
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1: Mit Nils, hallo. Und mit dieser neuen Frage hier.
2: Ich bin Jonas, bin 6 Jahre alt. Warum haben Himbeeren so welche Härchen?
1: Himbeeren haben kleine Härchen auf der Oberfläche, weil diese Härchen ihnen auf verschiedene Weise helfen. Die Härchen sind ganz wichtig und fast wie feine Haare. Sie helfen der Himbeere, Wasser zu sammeln, das in der Natur manchmal knapp sein kann. So bleibt die Frucht schön saftig und frisch. Außerdem schützen die Härchen die Himbeere vor kleinen Tieren, die sie fressen könnten. Die Härchen sind so fein, dass sie den Tieren das Fressen erschweren. Die Härchen können auch dabei helfen, die Himbeere vor zu viel Sonne zu schützen, damit sie nicht zu heiß wird. Außerdem sorgen sie dafür, dass Staub und Schmutz nicht so leicht auf die Frucht gelangen. Kurz gesagt, die kleinen Härchen auf den Himbeeren sind eine clevere Erfindung der Natur, damit die Frucht besser wachsen und geschützt werden kann und lange frisch bleibt.
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7: Radio Teddy Wetter.
3: Sehr entspannte Stunden liegen vor uns. Nirgends Regen in Sicht und wir atmen mal tief durch bei 7 bis 13 Grad. Und dann kommt die Freitagssonne und sobald die voll da ist, wird's auch richtig heiß. 28 bis 31 Grad. Badewetter zum Start ins Wochenende.
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1: Mit Schlafmedizinerin Dr. Samia Little-Elk spreche ich über den gesunden Kinderschlaf. Und gerade die Eltern der kleineren Kinder, die träumen vom Ausschlafen am Wochenende. Vielleicht die Kinder doch mal am Tag vorher später hinlegen? Sammy, was sagst du? Kann das später ins Bett bringen, längeres Ausschlafen am Morgen fördern?
2: Nicht unbedingt. Also wenn das Kind zum Beispiel noch einen Mittagsschlaf braucht, kann es sein, dass es relativ früh wach wird und dann eben mittags nochmal schlafen muss. Man darf aber den idealen Einschlafzeitpunkt nicht verwechseln mit der Tatsache, dass das Kind vielleicht Probleme hat, abends runterzufahren. Das ist also ganz wichtig, dass wir darauf achten, dass die Kinder wirklich so 2 Stunden vorm Schlafengehen auch Zeit haben und Gelegenheit runterzufahren.
1: Hast du da irgendwelche idealen Tätigkeiten und schönen Dinge, die man machen kann in diesen 2 Stunden? Also ich schätze mal, das sind auch 2 Stunden nach dem Abendessen.
2: Richtig. Das heißt, also im Grunde kann man mit dem Abendessen schon den Abend einläuten, wo man dann auch zum Beispiel Fernsehen eher vermeidet, Tablets, Handys auch ausmacht. Dieser Lichteinfluss blockiert das Schlafhormon und dadurch wird der Schlafzeitpunkt noch weiter nach hinten hinausgezögert. Außerdem sind die Kinder aufgeregt, wenn die abends noch irgendwelche Computerspiele spielen. Man sollte nach Möglichkeit, wenn es geht, Streits vermeiden, kurz vorm Schlafen gehen. Also sich immer auch vertragen, bevor die Kinder ins Bett gehen. Man sollte schweres Essen am Abend vermeiden, aber auch vermeiden, dass das Kind hungrig ins Bett geht. Das ist auch wichtig. Ja, und dann macht man eben so Aktivitäten wie Vorlesen, vielleicht noch ein Gesellschaftsspiel spielen, aber vor allen Dingen irgendwann einkuscheln und vorlesen. Sowas ist immer super.
1: Also abendliches Vorlesen und viel Geborgenheit hilft den Kindern, besser zur Ruhe zu kommen. Danke an Radio Teddy Familienexpertin, Schlafmedizinerin Dr. Samia Little-Elk. Und noch mehr spannende Themen rund um den Familienalltag gibt es jeden Vormittag hier bei Radio Teddy von Montag bis Freitag 10 bis 14 Uhr. 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
4: Mit Alexander Kanya. Hallo zusammen und das sind die wichtigsten Meldungen des Tages. Nicht nur der Wolf ist wieder bei uns heimisch, auch der Goldschakal breitet sich immer weiter aus. Von Bayern und Baden-Württemberg zieht es sie immer weiter in Richtung Norden. Experten gehen davon aus, dass sie schon bald auf 3/4 des europäischen Festlands leben könnten. Goldschakale sehen ein bisschen aus wie eine Mischung aus Wolf und Fuchs. Sie sind zwar Wildtiere, für den Menschen aber ungefährlich, weil sie scheu sind. Sie ernähren sich meist von kleinen Tieren wie Vögeln, Nagetieren, Insekten oder Aas. Auch Pflanzen gehören zu ihrer Nahrung. Diese Korallen könnten dem Klimawandel trotzen. Vor der Küste Westaustraliens haben Forscher herausgefunden, dass bestimmte Korallenarten die Hitze im Meer viel besser aushalten, als man dachte. Normalerweise werden Korallen bei zu warmem Wasser nämlich krank, verlieren ihre Farbe und können sogar sterben. Aber in diesem Gebiet sind viele Korallen trotz hoher Wassertemperaturen gesund geblieben. Die Wissenschaftler glauben, dass vielleicht besondere Algen eine Rolle spielen. Sie helfen den Korallen, genug Energie zu bekommen und auch bei Hitze stark zu bleiben. Gleich zwei atemberaubende Naturspektakel haben sich auf den Philippinen ereignet. Zum einen ist dort der Vulkan Mayong ausgebrochen. Glutrote Lavaströme ergießen sich aus seinem Inneren, beobachtet von zahlreichen Kameras. Dann passiert es plötzlich. Aus heiterem Himmel schießt ein grüner Meteor über dem Vulkan durch den Nachthimmel und taucht alles sekundenlang in ein grünes Licht, bis er verglüht. Bilder dieser seltenen Phänomene sind im Internet zu sehen. Was für ein süßer Babyrekord in Bad Belzig. Das Storchenpaar am Rathausturm hat dieses Jahr gleich 4 Eier ausgebrütet. So viele wie noch nie. Den Jungtieren geht es gut, die Nahrungssuche der Eltern scheint gut zu funktionieren. Auf den feuchten Wiesen gibt es jede Menge Mäuse, größere Insekten und Regenwürmer. Und es gibt ausreichend Platz im Horst der Störche. Ein angrenzender Baum wurde gefällt, er drohte in das Nest hineinzuwachsen. 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
3: Sehr entspannte Stunden liegen vor uns. Nirgends Regen in Sicht und wir atmen mal tief durch bei 7 bis 13 Grad. Und dann kommt die Freitagssonne und sobald die voll da ist, wird's auch richtig heiß. 28 bis 31 Grad. Badewetter zum Start ins Wochenende.
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1: Viele Kinder träumen vom eigenen Haustier. Sehr beliebt sind ja die kuscheligen Meerschweinchen. Tierärztin Jessica Carter sagt allerdings, ein Meerschweinchen für Kinder lieber nicht.
2: Ich finde, Meerschweinchen oder überhaupt diese ganzen kleinen Nagetiere sind nicht unbedingt für Kinderhände geeignet, weil sie doch relativ scheu sind, sehr wuselig sind. Kinder, gerade wenn sie klein sind, sie schlecht halten können. Wir sehen in der Praxis immer wieder böse Verletzungen, weil die Tiere runtergefallen sind. Meerschweinchen müssen immer in einer Gruppe gehalten werden. Die Käfige müssen auch täglich gesäubert werden. Und das ist gar nicht so günstig beim Tierarzt. Das denken nämlich viele Leute, naja, das Meerschweinchen hat, weiß ich nicht, 35 Euro gekostet. Dann wird es beim Tierarzt immer unter 35 Euro kosten. Nein, nein. Da können die Kosten ganz schön schnell in die Höhe steigen und das darf man nicht vergessen.
3: Also das klingt wieder so danach, dass man Meerschweinchen nur als Familie anschaffen sollte, wenn die Eltern wirklich begeisterte Meerschweinchenhalter sind.
2: Ja, vor allen Dingen für immer begeisterte Meerschweinchenhalter sind, weil das Problem ist ja immer, wenn ein Meerschweinchen wegstirbt, muss man ein weiteres wieder dazu kaufen. Sonst ist das keine artgerechte Haltung. Und die brauchen relativ viel Auslauf. Das heißt, einfach nur in den Käfig setzen und für den Rest ihres Lebens in Isolationshaft. Das ist sicherlich nicht die Lösung. Die brauchen Auslauf, die brauchen Kontakt zu Artgenossen.
1: Also insgesamt klingt es schon ein bisschen kompliziert. Jessie, für alle, die jetzt sagen, wir wünschen uns aber trotzdem als Familie Meerschweinchen, wie sieht denn das ideale Leben für ein Meerschweinchen bei uns Menschen aus?
2: Ein großes Gehege mit viel Versteckmöglichkeiten, viele andere Meerschweinchen, das ist, glaube ich, das Wichtigste. Immer frisches Wasser, frisches Futter, viel Heu und auch ein bisschen Abwechslung. Es gibt ganz tolle Anleitungen im Internet, wie man zum Beispiel Knabberbäumchen und sowas alles selber basteln kann, um die ein bisschen zu beschäftigen.
3: Also wer jetzt schon Meerschweinchen zu Hause hat, einfach mal ein Knabberbäumchen bauen.
2: Genau.
1: Danke an Tierärztin Jessica Carter. 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
1: Mit Nils, hallo. Philipp möchte gern wissen, warum Orangensaft so bitter schmeckt, wenn man ihn direkt nach dem Zähneputzen trinkt. Ja, komisch, kenne ich auch. Da kommt man an den Frühstückstisch und freut sich auf einen leckeren Orangensaft und dann schmeckt er so gar nicht. Eher so faulig bitter als fruchtig süß. Der Grund dafür ist die Zahnpasta, also genauer gesagt ein Bestandteil, das Natriumlauryl-Sulfat. Das ist in vielen Produkten zur Körperpflege enthalten, auch in Shampoo und Duschgel. Es hilft dabei, dass sich Schmutz besser löst. Als Bestandteil unserer Zahnpasta hat es aber auch zwei unerwünschte, wenn auch harmlose Nebeneffekte. Auf unserer Zunge sind ja Rezeptoren, mit denen wir den Geschmack wahrnehmen. Das Natriumlauryl-Sulfat überdeckt für eine gewisse Zeit die süßen Rezeptoren auf unserer Zunge. Außerdem beeinflusst es die Stoffe, die uns normalerweise helfen, bittere Geschmacksnoten abzuschwächen. Kurz gesagt, die Zahnpasta sorgt dafür, dass süß auf der Zunge abgeblockt wird und bitter stärker wird. So kommt es zu dieser Geschmacksverirrung. Wobei, direkt nach dem Zähneputzen sollte man ja eigentlich sowieso nichts essen oder trinken. Erst so nach einer halben Stunde. Dann schmeckt doch der Orangensaft wieder so, wie er schmecken soll.
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1: Wir machen unseren Kindern morgens für die Schule die Brotdose fertig, packen die leckersten Sachen rein, sind sehr stolz auf uns und dann kommen die Kinder am Nachmittag nach Hause und die Brotdose ist noch voll. Wie kann das denn bitte sein? Radio die Familienexpertin Henriette Grünert. Ich meine, ich habe ja jetzt nicht jeden Morgen Zeit, um die abgefahrensten Gurkensternchen auszuschneiden oder die Erdbeerblümchen, um die Brotbüchse vielleicht für mein Kind noch attraktiver zu machen. Was kann ich denn alternativ machen?
2: Und ich glaube, dass es darum tatsächlich auch nicht geht. Ich glaube auch nicht, dass sie leer wäre, wenn da jetzt die Erdbeerblümchen drin sind. Ich kenne das von unserer Tochter auch. Ne? Die ist immer voll, aber immer hungrig. Sie hat mir das mal erklärt, sie hat tatsächlich zu wenig Zeit, was manchmal ein Moment sein kann, ne, dass die irgendwie 5 Minuten Frühstückspause haben und dann irgendwie ein Haps reingeht und dann sind die aber auch so mit anderen Dingen beschäftigt. Und das ist auch was ich bei ihr merke. Ne? Das ist einfach so viel andere Beschäftigung über den Tag. Ich glaube, ich würde eher danach gucken, dass es Dinge sind, die man schnell so in den Mund stecken kann, nicht irgendwie das große Brötchen, wo man irgendwie noch in die Hand und abbeißen und lange kauen und irgendwie so lange damit beschäftigt ist, sondern was schnell Gesundes gut füllt, ne, und aber irgendwie auch einen Moment vorhält. Vielleicht auch mal was ganz anderes probieren. Vielleicht kann man ja auch mal sagen, ich gebe dir ein Glas mit Müsli oder so eine Plastikschachtel mit Müsli mit, mal so irgendwie so was ganz anderes, ne, was vielleicht auch dann so, dann gucken die anderen wieder und sagen, hey Mensch, was hast denn du damit? Ne, vielleicht ist das wieder so ein Moment. Aber ansonsten glaube ich, einfach dann nachfüttern, in Anführungsstrichen. Und vielleicht auch nicht zu viel einpacken. Vielleicht auch das Kind morgens sagen lassen, ne, was möchtest du mit reinhaben, auch wenn einem das dann erstmal irgendwie komisch vorkommt. Das kann man auch mal probieren.
1: Danke an Radio Teddy Familienexpertin Henriette Grünert.
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2: Wie Vögeln, Nagetieren, Insekten oder Aas, auch Pflanzen gehören zu ihrer Nahrung. Diese Korallen könnten dem Klimawandel trotzen. Vor der Küste Westaustraliens haben Forscher herausgefunden, dass bestimmte Korallenarten die Hitze im Meer viel besser aushalten, als man dachte. Normalerweise werden Korallen bei zu warmem Wasser nämlich krank, verlieren ihre Farbe und können sogar sterben. Aber in diesem Gebiet sind viele Korallen trotz hoher Wassertemperaturen gesund geblieben. Die Wissenschaftler glauben, dass vielleicht besondere Algen eine Rolle spielen. Sie helfen den Korallen, genug Energie zu bekommen und auch bei Hitze stark zu bleiben. Gleich zwei atemberaubende Naturspektakel haben sich auf den Philippinen ereignet. Zum einen ist dort der Vulkan Mayong ausgebrochen. Glutrote Lavaströme ergießen sich aus seinem Inneren, beobachtet von zahlreichen Kameras. Dann passiert es plötzlich. Aus heiterem Himmel schießt ein grüner Meteor über dem Vulkan durch den Nachthimmel und taucht alles sekundenlang in ein grünes Licht, bis er verglüht. Bilder dieser seltenen Phänomene sind im Internet zu sehen. Was für ein süßer Babyrekord in Bad Belzig. Das Storchenpaar am Rathausturm hat dieses Jahr gleich 4 Eier ausgebrütet. So viele wie noch nie. Den Jungtieren geht es gut, die Nahrungssuche der Eltern scheint gut zu funktionieren. Auf den feuchten Wiesen gibt es jede Menge Mäuse, größere Insekten und Regenwürmer. Und es gibt ausreichend Platz im Horst der Störche. Ein angrenzender Baum wurde gefällt, er drohte in das Nest hineinzuwachsen. 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
4: Sehr entspannte Stunden liegen vor uns. Nirgends Regen in Sicht und wir atmen mal tief durch bei 7 bis 13 Grad. Und dann kommt die Freitagssonne und sobald die voll da ist, wird's auch richtig heiß. 28 bis 31 Grad. Badewetter zum Start ins Wochenende.
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1: Mit Nils, hallo. Warum macht man beim Niesen eigentlich immer die Augen zu? Das möchte Finn wissen. Stimmt, wenn wir niesen, machen wir ganz automatisch die Augen zu, ob man das will oder nicht. Das ist ein sogenannter Reflex. Das macht der Körper ganz von selbst, ohne dass wir das bewusst steuern können. Aber was soll das? Wir niesen ja, um uns vor etwas zu schützen. Wir müssen niesen, wenn wir zum Beispiel Staub in der Nase haben oder wir Schnupfen haben und die Nase läuft. Um überhaupt niesen zu können, brauchen wir ganz viel Luft. Die atmen wir vorher ein. Und wenn wir dann niesen, passiert eine richtige Explosion in der Nase. Die Luft saust mit einer Geschwindigkeit von bis zu 160 Stundenkilometern aus der Nase. Darum solltet ihr ja auch in ein Taschentuch niesen oder in die Armbeuge. Das will ja keiner abkriegen. Beim Niesen wird das, was die Nase gestört hat, weggepustet. Und wenn man eine Explosion in der Nase hat, entsteht Druck. In den Augen haben wir einen Tränenkanal und der ist mit dem Nasenkanal verbunden. Dass Nase, Augen und Tränenkanal miteinander verbunden sind, habt ihr vielleicht schon mal gemerkt, wenn ihr so richtig Rotz und Wasser geheult habt. Wenn wir niesen, wird auch auf unsere Augen ein großer Druck ausgeübt. Deshalb schließen wir beim Niesen die Augen. Einfach, um diesen Druck auszuhalten. Also beim Niesen heißt es immer, Augen zu und durch.
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2: Guten Morgen am Freitag. Es ist der Freude-Freitag.
6: Ja, von uns gibt's heute ganz, ganz neue Musik. Also zumindest drücken wir die Knöpfchen dafür. Ja. Gesungen wird's von Dizzy Disco,
2: Frank und seine Freunde
6: und Simon sagt. Los geht's ab 6.30 Uhr.
2: Euer Soundtrack für den Sommer.
6: Und riecht ihr das? Na? Ah, es riecht schon nach Grill.
2: Oh, meine Gemüsepäckchen sind fast fertig.
6: Was? Ich brauche noch Platz für mein Fleisch.
2: Ja, da.
6: Und seit wann wir Menschen überhaupt schon grillen, das klären wir heute auch noch. Kurz vor 7:30 Uhr. 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
2: Sonne, nur stellenweise ein bisschen Abkühlung. Ansonsten Sonne und Hitze. Höchstwerte heute zwischen 25 und 31 Grad, dazu viel Sonnenschein. Am Wochenende ähnliches Wetter mit ein paar Gewitterwolken am Abend.
6: Und jetzt holen wir euch raus aus den Federn nochmal so vor dem Wochenende. Dazu gibt's gleich Musik von Glockenbach und Declan J. Donovan. Better Days, jetzt Superstar Leonie zum Wachtanzen.
0: Hier bei uns im Südwesten.

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2: Dafür haben wir für euch den verrückten Radio Teddy Hobby Mart zusammengebastelt.
1: Oh, der ist wirklich sehr verrückt. Wir finden jetzt das perfekte Hobby für Friederike, 8 Jahre aus Bayern.
2: Friederike, bist du bereit?
3: Ja.
1: Okay.
0: Deine Lieblingsfarbe?
3: Meine Lieblingsfarbe ist Türkis.
0: Dein Lieblingstier?
3: Ein Esel. Mir gefallen einfach Esel.
1: Ja.
3: Die machen halt auch immer so richtig lustige Laute.
1: Das stimmt. So, und die letzte Frage, damit wir dein Hobby finden.
0: Der Name deiner Mama?
3: Barbara.
0: Hier ist dein Hobby.
2: Unterwasserzirkusartistin.
1: Wäre das was für dich?
3: Ja.
2: Friederike, und der Hobbymart sagt, Türkis ist deine Lieblingsfarbe. Das heißt, es passt perfekt zur Wasser- und vor allem Unterwasserwelt. Und er hat auch gleich ein Beispiel mitgegeben. Du könntest zum Beispiel Wasserballon-Jonglage machen und dann, wenn die Wasserballons runterfallen, einfach die Leute nass machen.
1: Naja, das überlegen wir uns noch. Auch Friederike, vielen Dank, dass du mitgemacht hast und hoffen wir, dass du was zum Lachen gehabt hast durch den Hobbymarten.
3: Ja, das hat wirklich Spaß gemacht.
2: Ja, und morgen geht's dann hier weiter für euch mit einem weiteren neuen supercoolen Hobby aus dem verrückten Radio Teddy Hobby Marten.
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2: Und das ist in dieser Stunde für euch der WM-Hit von Superstar Shakira. 2010 hat sie ja schon mal für einen WM-Song gesorgt. Damals war es Waka Waka. In diesem Jahr ist es Die Die zusammen mit Burna Boy. Hier ist für euch Shakira bei Radio Teddy.

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2: Guten Morgen am Freitag, 6.01 Uhr, eine Minute nach 6.
3: Guten Morgen.
2: Einige von euch krabbeln jetzt aus dem Bett, laufen so langsam Richtung Kleiderschrank oder Badezimmer. Und bevor ihr morgen am Samstag etwas länger schlafen könnt, belohnen wir heute nochmal euer frühes Aufstehen. Also halt, stopp auf dem Weg zum Badezimmer, Kleiderschrank.
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2: Frühaufsteherin, Frühaufsteher werden unter 0331 76 mal die 2. Mitmachregeln auf radioteddy.de. 0331 76 mal die 2. Gewonnen wird auch gleich um 6.10 Uhr. Und jetzt die Radio Teddy Nachrichten mit Nils. Guten Morgen.
4: Hi, guten Morgen.
2: Bei dir heißt es jetzt, kleine Hobbyforscher, aufgepasst.
4: Ja, zurzeit läuft ja das große Finale bei Jugend forscht, aber jetzt geht es um die MINT-Machtage. MINT steht für Mathematik, Informatik, Naturwissenschaft und Technik. Mitmachen können alle Kitas, Horte und Grundschulen mit ihren Kindern im Alter von 3 bis 10 Jahren. Es geht um das Thema Medizin der Zukunft. Auf mintmachtage.de kann dazu Infomaterial heruntergeladen werden. Unter anderem ein Wimmelbild, das spricht, hat uns Gabriele Schmidtle von der Stiftung Kinderforschen gesagt.
5: Das Wimmelposter kann sprechen, das heißt, man kann mit dem Handy über bestimmte Flächen auf dem Poster gehen und dann hört man, wie ein Herz richtig schlägt. Man sieht und hört auch, wie sozusagen das Immunsystem zum Beispiel arbeitet oder wie Wundheilung funktioniert.
4: Am 16. Juni gibt es dann den MINT-Machtage-Aktionstag für alle, die Spaß am Entdecken und Forschen haben. Hier nochmal die Seite mit allen Infos, mintmachtage.de. Nicht nur der Wolf ist bei uns wieder heimisch, auch der Goldschakal breitet sich immer weiter aus. Von Bayern und Baden-Württemberg zieht es sie immer weiter in Richtung Norden. Experten gehen davon aus, dass sie schon bald auf 3/4 des europäischen Festlands leben könnten. Goldschakale sehen ein bisschen aus wie eine Mischung aus Wolf und Fuchs. Sie sind zwar Wildtiere, für den Menschen aber ungefährlich, weil sie scheu sind. Und was bei uns in der Region los ist, das weiß jetzt Luisa.
6: Es wird gefeiert in Mannheim, in Baden-Württemberg, hier bei uns im Südwesten. Beim Stadtfest könnt ihr ab heute mit Clowns lachen, mit Magiern zaubern oder beim Tanzworkshop coole Moves lernen. Das ganze Wochenende ist in der Innenstadt Party, mit Stelzenläufern und Straßenkünstlern.
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4: Hier bei uns im Südwesten ist auf der A65 Ludwigshafen Richtung Landau die Ausfahrt Neustadt-Weinstraße Nord wegen Brückenarbeiten gesperrt. Eine Umleitung ist ausgeschildert.
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2: Sonne, Sonne, blauer Himmel, es bleibt trocken und Höchstwerte heute bis zu 29 Grad. Und heiß und sommerlich geht's auch an diesem Wochenende weiter. Kann sein, dass wir ab und zu auch mal Besuch bekommen von ein paar Gewitterwolken.
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2: Für einen Regenbogen fehlt uns eine wichtige Zutat: Regen. Heute bleibt es trocken und das einzige Farbenfrohe sind wir in unseren Sommeroutfits.
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2: Gemeinsam, liebe Kids, sorgen wir jetzt für Action im Badezimmer. Einige von euch stehen wahrscheinlich schon bereit am Waschbecken, wollen losputzen. Und wir machen das jetzt auch gemeinsam zur Lieblingsmusik, so wie jeden Morgen um diese Uhrzeit. Und ich möchte schon mal so viel verraten. Wir haben heute ab 6.30 Uhr zu jedem Zahnputzen einen ganz neuen Hit. Ne? Der große Radio Teddy Musikpremieren Freitag und starten gleich um 6.30 Uhr unter Wasser. Mehr verrate ich nicht. Jetzt erstmal rüber zu Jean-Pierre, 10 Jahre. Wonach sollte denn deine Zahnpasta am liebsten schmecken?
3: Nach Vanille, glaube ich. Weil ich immer Vanille esse, wenn wir beim Eisbahn sind. Und ich liebe Vanille.
2: Ja, Jean-Pierre, vielen, vielen Dank für diese Antwort. Ist bei mir nämlich genauso. Ich glaube, ich würde mir auch Zahnpasta mit Vanillegeschmack wünschen. Und auch bei mir Eis immer Vanille. Und jetzt schnappen wir uns die Zahnbürste. Und zum Zähneputzen gibt es jetzt den Chart-Hit Stay von Superstar Leonie. Euch ganz viel Spaß und los geht's mit SpongeBob.
4: Mr. Krabs, sehen?

0: Sehr gut, ihr habt es geschafft. Die Zähne sind blitzeblank sauber.
1: Fertig.
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0: Gemeinsam Richtung Wochenende. Schönen guten Morgen. Ihr deckt jetzt gerade so langsam den Frühstückstisch und wir sorgen für gute Stimmung mit dem aktuellen Hit von Michael Schulte, 5 AM. 6.13 Uhr, Freitagmorgen, die Radio-Tele-Morgenshow am Start. Guten Morgen.
1: Morgen. Und wir stellen euch gleich den Mann vor, der aus unserer Nationalmannschaft eine Weltmeistermannschaft macht. Also hoffentlich. Julian Nagelsmann, unser Bundestrainer, gleich in 6 Minuten.
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0: Hurra, ich bin dabei im exklusiven Club der Frühaufsteherinnen und Frühaufsteher. Das kann einer von euch sagen, jeden Morgen um diese Uhrzeit.
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0: Radio Teddy Frühaufsteherin, Frühaufsteher werden unter 0331 76 mal die 2. Mitmachregeln auf radioteddy.de. Unter allen, die seit 6 Uhr angerufen haben, hat es Marie, 9 Jahre, aus Berlin-Reinickendorf ins Studio geschafft. Guten Morgen.
3: Guten Morgen.
1: Marie, erstmal herzlich willkommen hier bei uns im exklusiven Frühaufsteher-Club. Wir starten in ein sonniges Wochenende. Was hast du denn so geplant mit deiner Familie?
3: Heute übernachte ich bei meiner Cousine und danach feiere ich meinen Kindergeburtstag.
0: Oh, hast du wirklich was Tolles vor.
1: Wann hattest du denn Geburtstag?
3: Am 8.4.
0: Oh, dann nochmal alles Gute nachträgliche von uns.
3: Dankeschön.
1: Bitte. Marie, jetzt checken wir einmal, ob du auch wirklich schon aufgestanden bist. Und das beweist uns einmal bitte, indem du deine Kinderzimmertür öffnest und rausrufst:
4: Hoch die Hände, Wochenende.
0: Vielleicht kannst du auf dem Weg dahin kurz sagen, wo du vorbeiläufst, bitte.
3: Jetzt laufe ich die Treppe hoch und jetzt mache ich die Kinderzimmertür auf. Hoch die Hände, Wochenende.
1: Ja!
0: Das hast du toll gemacht, Marie.
1: Herzlichen Glückwunsch. Du bist Radio-Teddy Frühaufsteherin des Tages und du gewinnst jetzt deine ganz exklusive und handsignierte Frühaufsteher-Urkunde und das limitierte Radio-Teddy-Heftchen, dein cooler Mal- und Rätselspaß vom Tritsch Verlag.
3: Dankeschön.
1: Bitte sehr.
0: Party im Zoo heute mit der ganzen Familie. Gewinnt mit etwas Glück Tickets in einer Stunde hier bei Radio-Teddy.
1: Und den nächsten Frühaufsteher oder die nächste Frühaufsteherin krönen wir dann Montag früh wieder um 6.10 Uhr. Jetzt für euch Michael Schulte bei Radio-Teddy.

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0: Freitagmorgen, die Radio Teddy Morgenshow hier mit Christina und Tim um 6.22 Uhr. Guten Morgen.
1: Morgen.
0: Bei einigen liegen die Brötchen schon im Ofen oder die Gurken werden in Scheiben geschnibbelt. Wir versorgen euch mit cooler Musik am Frühstückstisch. Gleich der Charte zum Mitschmatzen. Gun, gun, gun mit Dance Monkey Star Tones and I.
1: Vorher füllen wir noch euer digitales Fußballkarten-Sammelalbum weiter auf.
0: Ja.
1: Das gibt es nämlich nur bei uns. Fußballsammelkarten für die Ohren. Und ab Montag gibt es sie dann auch auf radiotoddy.de zum Runterladen und tauschen auf dem Schulhof. Heute ist unser Bundestrainer dran.
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3: Der Bundestrainer Julian Nagelsmann. Er sitzt auf unserer Bank, ist ein Taktikfuchs, stellt die Mannschaft auf und trägt die Verantwortung. Unser Bundestrainer Julian Nagelsmann. Mit 38 Jahren ist er recht jung, jünger als Torwart Manuel Neuer zum Beispiel. Trotzdem hat er viel Erfahrung. Er war schon Trainer bei Hoffenheim und Bayern München. Julian Nagelsmann gilt als sehr direkt und gerade heraus. Er sagt oft, was er denkt, und das kommt bei Spielern und den Fans gut an. Wenn es bei einer Pressekonferenz zu laut ist, dann meckert er auch schon mal.
4: Empfindet es nur ich oder ist hier drin unfassbar unruhig? Danke. Schon besser jetzt. Bisschen wie in der Schule.
3: Aber er verteilt auch gerne Lob.
4: Wir haben ordentlichen Fußball gespielt, wir haben schon auch leidenschaftlichen Fußball gespielt, wir waren ordentlich im Gegenpressing. Das ist für mich schon die Basis auch, dass die Jungs einfach Spaß haben an ihrem Job, auch bei der Nationalmannschaft.
3: Schon als Kind hatte er eine Vorliebe für Traktoren und das hat sich bis heute nicht geändert. Zu Hause fährt er selbst mal hin und wieder auf seinem Traktor.
2: Macht

0: 6.27 Uhr am Freitag. Schönen guten Morgen. Hier ist die Radio Teddy Morgenshow mit Christina und Tim.
1: Guten Morgen.
0: Gemeinsam geht's Richtung Wochenende. Bei einigen klackt vielleicht schon der Toaster oder die Cornflakes-Kullern in die Schüsseln. Und wir versorgen euch währenddessen mit cooler Musik. Gleich mit Radio Teddy Superstar Leonie und den norwegischen Zwillingen Markus und Martinus.
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3: Mit Nils, hallo. Leslie aus Berlin-Marzahn fragt, warum fällt das Brot vom Tisch eigentlich immer auf die Marmeladenseite, also auf die bestrichene Seite? Ja, das kennt ja jeder. Am Frühstückstisch wird es etwas hektisch und schwupps liegt das gerade eben mit lecker Marmelade beschmierte Brot auf dem Boden. Natürlich mit der bestrichenen Seite nach unten. Aber warum ist das so? Man könnte ja denken, dass das mit der Butter oder der Marmeladenschicht zu tun hat, also dass die bestrichene Seite einfach schwerer ist. Damit hat es aber nichts zu tun, sondern mit der Tischhöhe. Wenn das Brot vom Tisch rutscht, setzt eine Drehbewegung des Brotes ein, das während des Falls zum Boden eine halbe Umdrehung vollzieht und dementsprechend auf der Marmeladenseite landet. Wäre die Fallhöhe eine andere, also würden wir an höheren oder tieferen Tischen essen, würde das Brot durchaus auch auf die unbestrichene Seite fallen. Die Höhe von Esstischen ist aber in der Regel 75 cm hoch. Daher wird das Brot in den meisten Fällen auf der Marmeladenseite landen.
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0: Und
14: Und jetzt ein Tipp für die Familiengesundheit. Was habt ihr im Urlaub so vor? Baden, Wandern, Skifahren, Tauchen, Fahrradtouren? Ganz egal, wie und wo ihr urlaubt, eine sinnvoll gefüllte Reiseapotheke muss dabei sein. Die Grundausstattung, ein unzerbrechliches Fieberthermometer, Verbandsmaterial mit Wundreinigung, Binden zum Wickeln und Schmerzmittel. Ansonsten ist es vom Reiseziel abhängig. Ein Tipp noch? 8 Wochen vor der Reise solltet ihr einen Termin mit eurem Hausarzt ausmachen. Dann ist es für keine Impfung und für kein Medikament zu spät.

0: Morgen am Freitag, kurz nach 6:30.
1: Guten Morgen. Verrückt, verrückter, der Radio-Teddy Hobby Mart. Wir finden mit nur 3 Fragen die neue Lieblingsbeschäftigung für euch, liebe Kids.
0: Ja, welches verrückte Hobby er diesmal ausspuckt, das wisst ihr in 10 Minuten. Und jetzt die wichtigsten Meldungen des Morgens mit Nils. Guten Morgen.
2: Guten Morgen. Dabei sein für die Forschung heißt es wieder bei den Mitmachtagen. MINT steht für Mathematik, Informatik, Naturwissenschaft und Technik. Mitmachen können alle Kitas, Horte und Grundschulen mit ihren Kindern im Alter bis 10 Jahren. Alle Infos gibt's auf mintmachtage.de. Der Goldschakal breitet sich in Deutschland immer weiter aus. Vom Süden zieht es ihn immer weiter in Richtung Norden. Goldschakale sehen ein bisschen aus wie eine Mischung aus Wolf und Fuchs. Sie sind zwar Wildtiere, für den Menschen aber ungefährlich, weil sie scheu sind. 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
2: Hier bei uns im Südwesten ist auf der A65 Ludwigshafen Richtung Landau die Ausfahrt Neustadt-Weinstraße Nord wegen Brückenarbeiten gesperrt. Eine Umleitung ist ausgeschildert.
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0: Dazu blauer Himmel und es bleibt meist trocken hier bei uns. Heute Höchstwerte bis zu 30 Grad. Sonne auch morgen und am Sonntag und dazu Höchstwerte zum Durchatmen.
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0: Oh, die ist heute sehr gering. Es bleibt ja überwiegend trocken. Und bunt wird's mit unseren farbenfrohen Schuhen.
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0: Ja!
1: Liebe Kids, wir putzen gemeinsam die Zähne zur Lieblingsmusik und jetzt haben wir was ganz Besonderes, denn wir machen euren Freitag zum großen Radio Teddy Musikfreitag. Wir haben jetzt zu jedem Zahnputz-Hit einen ganz neuen Song für euch. Und
0: Sommersong sogar.
1: Ja.
0: Die kühlen ab.
1: Genau. Und wir starten jetzt direkt unter Wasser beim Disco-Delfin Dizzy Disco. Dizzy, dein neuer Song heißt Sandburg Fiesta. Was würdest du denn gerne mal aus Sand bauen wollen?
7: Ich würde gerne mal eine Murmelbahn aus Sand bohren, durch die man dann selbst kullern kann. Und eine Bühne, auf der man eine Fiesta feiern kann. Oder auch einen Pool mit Wildwasserbahn.
1: Okay. Cool. Also das muss man erstmal schaffen aus Sand. Und wo würdest du im Sommer gerne mal hinschwimmen als Delfin?
7: Ich habe gehört, in Puerto Rico gibt es eine Insel, wo man nachts das Meer blau leuchten sehen kann durch Biolumineszenz. Da würde ich gerne mal hinschwimmen.
1: Oh ja, das glaube ich, Meer, was leuchtet, ist schon sehr interessant. So, liebe Kids, dann schnappt euch jetzt die Zahnbürste und zum Zähneputzen gibt es jetzt den ganz neuen Hit von Dizzy Disco, Sandburg Fiesta. Euch ganz, ganz viel Spaß mit dem Radio Teddy Zahnputz-Hit.
8: 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Hast du eine Schaufel und einen Eimer? 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

0: Das war der neue Sommerkinderhit von Dizzy Disco. Sandburg Fiesta. Und die Zähne, die sind auch sauber.
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0: Erst in das eine Hosenbein, dann in das andere. Beim Anziehen dabei ist auch gleich Alex Warren mit seiner Gänsehautstimme Fever Dream. 6.42 Uhr, es ist Freitag, hier ist die Radio Teddy Morgenshow mit Christina und Tim. Guten Morgen.
1: Morgen, vorher wird es wieder verrückt, jetzt gibt's eine neue Lieblingsbeschäftigung.
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1: Es gibt ja wirklich sehr, sehr viele Hobbys auf der Welt und bei manchen sagen wir auch, okay, verrückt ist jetzt nicht ganz so meins, aber diese Hobbys, also von denen habt ihr wahrscheinlich noch nie was gehört, die gibt es nämlich nur hier bei uns vom verrückten Radio-Teddy Hobby Marten. 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
0: Heute finden wir ein verrücktes Hobby für Annabella, 10 Jahre aus Hannover.
1: Hi!
3: Hi!
0: Annabella, was machst du in deiner Freizeit eigentlich so gerne?
3: Heute nach der Schule gehe ich zu der Aquarell-AG und dann am Mittwoch habe ich noch Sportgymnastik.
0: Ja. Aquarell-AG und Sportgymnastik und?
3: Klarinette.
0: Klarinette!
1: Oh, cool.
0: Ah, das ist ja, aber dann bist du ja gut aufgestellt, was die Hobbys betrifft.
1: Bist du bereit?
3: Ja.
2: Dein Lieblingstier?
3: Meine Hase.
0: Ein Hase, okay.
2: Deine Lieblingsfarbe?
3: Blau.
2: Der Name deiner Mama?
3: Theresa? Ja.
2: Hier ist dein Hobbyvorschlag.
1: Annabelle, dein neues verrücktes Hobby vom Hobby Marten sind Hasenolympiaden. Das ist so ein bisschen wie Sportfest in der Schule. Also du machst verschiedene Disziplinen. Das Besondere dabei ist, ihr bewegt euch alle wie Hasen. Ne? Also Rennen zum Beispiel ist nicht, sondern es wird gehoppelt. Ihr tragt dabei auch lustige Hasenkostüme, natürlich in deiner Lieblingsfarbe blau. Und dann gibt es ja eine große Hasenolympiade. Also die Vorstellung ist alleine schon sehr witzig.
3: Lustig.
0: Dann wünschen wir dir viel Spaß. Vielleicht probierst du es ja einmal aus mit deinen Freunden.
3: Ja.
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0: 6.52 Uhr am Freitag, die Radio Teddy Morgenshow hier, Christina und Tim. Schönen guten Morgen.
1: Guten Morgen.
0: Welches Wildtier in immer mehr Regionen Deutschlands heimisch wird und ihr entdeckt, das erfahrt ihr gleich in den Radio Teddy Nachrichten um 7. Radio Teddy macht Spaß, macht schlau.
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1: Und das ist dieser Stunde für euch, Superstar Michael Schulte. Mehr als 3 Millionen Menschen streamen seine Musik monatlich und ab Juli ist er dann nach seinem Urlaub auch wieder auf großer Deutschland-Tour und er wird auch oft als der deutsche Ed Sheeran beschrieben. Ja, die Stimme ist auf jeden Fall genauso gut wie die von Ed Sheeran. Hier ist er jetzt, Michael Schulte mit seinem ganz neuen Hit Lovesick bei Radio Teddy.

0: Superstar dieser Stunde. Michael Schulte war das und gleich geht's weiter mit dem Gute-Laune-Sänger aus Wuppertal, Radio Teddy Superstar Kamrad.
1: Guten Morgen am Freitag, 6.55 Uhr, die Radio Teddy Morgenshow an eurer Seite. Der Wasserkocher blubbert, lasst euch euren Tee gleich schmecken. Von uns gibt's jetzt das Radio Teddy Familien Frühstücksquiz. 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Tim oder Christina?
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1: Guten Morgen am Freitag, 6.59 Uhr, eine Minute vor sieben.
0: Guten Morgen und wir stellen euch gleich den Mann vor, der aus unserer Nationalmannschaft eine Weltmeistermannschaft macht. Also hoffentlich. Julian Nagelsmann, unser Bundestrainer.
1: Das gibt es nur hier bei Radio Teddy, die erste Fußballsammelkarte für die Ohren. Um 7.20 Uhr. Und jetzt die Radio Teddy Nachrichten mit Nils. Schönen guten Morgen.
13: Hallöchen, guten Morgen.
1: Bei dir heißt es jetzt, kleine Hobbyforscher, aufgepasst.
13: Ja, zurzeit läuft ja das Finale bei Jugend forscht, aber jetzt geht's um die Mitmachtage. MINT steht für Mathematik, Informatik, Naturwissenschaft und Technik. Mitmachen können alle Kitas, Horte und Grundschulen mit ihren Kindern im Alter von 3 bis 10 Jahren. Es geht um das Thema Medizin der Zukunft. Auf mitmachtage.de kann dazu Infomaterial heruntergeladen werden. Unter anderem ein Wimmelbild, das spricht, hat uns Gabriele Schmidtle von der Stiftung Kinderforschen gesagt.
12: Das Wimmelposter kann sprechen, das heißt, man kann mit dem Handy über bestimmte Flächen auf dem Poster gehen und dann hört man, wie ein Herz richtig schlägt. Man sieht und hört auch, wie sozusagen das Immunsystem zum Beispiel arbeitet oder wie Wundheilung funktioniert.
13: Am 16. Juni gibt es dann den Mindmachtage-Aktionstag für alle, die Spaß am Entdecken und Forschen haben. Hier nochmal die Seite mit allen Infos, mindmachtage.de. Nicht nur der Wolf ist bei uns wieder heimisch, auch der Goldschakal breitet sich immer weiter aus. Von Bayern und Baden-Württemberg zieht es sie immer weiter in Richtung Norden.

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2: Bayern und Baden-Württemberg zieht es sie immer weiter in Richtung Norden. Experten gehen davon aus, dass sie schon bald auf 3/4 des europäischen Festlands leben könnten. Goldschakale sehen ein bisschen aus wie eine Mischung aus Wolf und Fuchs. Sie sind zwar Wildtiere, für den Menschen aber ungefährlich, weil sie scheu sind. Und was bei uns in der Region los ist, das weiß jetzt Luisa.
3: Es wird gefeiert in Mannheim, in Baden-Württemberg, hier bei uns im Südwesten. Beim Stadtfest könnt ihr ab heute mit Clowns lachen, mit Magiern zaubern oder beim Tanzworkshop coole Moves lernen. Das ganze Wochenende ist in der Innenstadt Party mit Stelzenläufern und Straßenkünstlern.
2: Und noch eine Meldung in eigener Sache. 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Sie machen Freundschaftsanfragen und schicken Links, auf die geklickt werden soll. 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Den offiziellen Radio Teddy-Account erkennt ihr übrigens auch an der Anzahl der Follower. Wir haben schon über 10.000. Soweit die Meldungen. 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
2: Hier bei uns im Südwesten ist auf der A65 Ludwigshafen Richtung Landau die Ausfahrt Neustadt-Weinstraße Nord wegen Brückenarbeiten gesperrt. Eine Umleitung ist ausgeschildert.
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6: Sonne. Dazu blauer Himmel und es bleibt trocken hier bei uns im Südwesten. Heute Höchstwerte bis zu 31 Grad. Sonne auch morgen und am Sonntag dazu auch Gewitterwolken bei knapp unter 30 Grad.
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6: Für einen Regenbogen fehlt uns eine wichtige Zutat: Regen. Heute bleibt es trocken und das einzige Farbenfrohe sind wir in unseren Sommeroutfits.
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7: Jeder Radio Teddy Zahnputz-Hit ist heute was Besonderes. Also wir putzen ja sowieso immer besonders die Zähne zur Lieblingsmusik jeden Morgen. Und heute ist jeder Radio Teddy Zahnputz-Hit ein ganz, ganz neuer Kindersommerhit. Jetzt von Frank und seine Freunde, Sonne auf laut, 6-7, so heißt der Song. Frank, worum geht's denn in dem Song?
8: Es geht eindeutig um Sommer, Sonne, Party, weil im Refrain heißt es, komm, dreh die Sonne auf laut, schalt den Party-Modus an. Und dann haben wir uns einen kleinen Gag erlaubt. Wer kennt es nicht? 6-7, also total chaotisch, total crazy. Unser Sommersong, Sonne auf laut.
7: Und den gibt's jetzt für euch zum Zähneputzen. Schnappt euch die Zahnbürste, Zahnpasta drauf und dann machen wir die Sonne auf laut. Viel

0: Surfen.
1: Der neue Kindersommerhit von Frank und seine Freunde. Sonne auf laut und wir haben gleich zwei Sachen mit einmal geschafft. Die Zähne sind sauber und die Sonne, die ist jetzt auf laut und die Partystimmung ist an.
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1: 7.09 Uhr, Freitagmorgen, die Radio-Teddy-Morgenshow hier. Christina und Tim, schönen guten Morgen.
2: Morgen.
1: Und ganz liebe Grüße an alle Familien, die am Wochenende auf den Flohmarkt gehen. Vielleicht sortiert ihr ja gerade noch ein paar Sachen. Wobei, eher nach der Schule. Jetzt ist es ein bisschen unwahrscheinlich. Dazu gleich Kamerad mit seinem aktuellen Hit, während ihr überlegt, was ihr einpackt. Hack yourself.
2: Und wenn ihr dann vom Flohmarkt wiederkommt, werdet ihr bestimmt auch am Wochenende den Grill anmachen. Da liegen dann wieder Bratwürste, Maiskolben und Co. drauf.
1: Und Gemüsepäckchen.
2: Genau. Und Millie, 8 Jahre, möchte gerne passend dazu wissen, seit wann die Menschen schon grillen und was da früher so auf dem Rost lag. Oh. Wir finden es heraus. Gleich kurz vor 7:30.
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1: Brötchen, Müsli, Marmelade und es ist immer noch Zeit zum Raten. Christina oder Tim, Tim oder Christina, wer hat's gemacht?
2: Und wir schicken euch auch heute nochmal mit der ganzen Familie in den Zoo Rostock zum Open-Air-Familienkonzert am 6. Juni. Da spielt zwischen Pinguin und Löwen die Norddeutsche Philharmonie Rostock das Stück Baba, der kleine Elefant. Und ihr seid mit ein bisschen Glück dabei.
1: Mitraten und gewinnen unter 0331 76 mal die 2 mit Machregeln auf radioteddy.de. Jetzt raten wir mit Theo, 9 Jahre, Mama Jenny und Schwester Frieda aus Oranienburg in Brandenburg. Guten Morgen.
2: Morgen.
4: Guten Morgen.
2: Wer von uns beiden hat denn bisher nur ganz, ganz selten Eis in der Waffel bestellt? Christina oder ich?
4: Christina, weil Frauen haben immer Angst, wenn es runterfällt.
1: Christina.
5: Tim.
1: Christina.
5: Tim.
1: Christina.
5: Tim.
1: Christina.
5: Tim.
1: Christina.
5: Tim.
1: Christina.
2: Ja. Herzlichen Glückwunsch. Ihr gewinnt danke. Tickets für die ganze Familie für den Zoo Rostock inklusive Eintritt zum Familienkonzert.
4: Cool, danke.
1: Sehr gerne. Ja. Ich weiß nicht, ob ich jetzt die anderen Frauen noch mit reinziehen kann, aber mir ist es auf jeden Fall so, ich bin sehr langsam beim Eisessen. Das heißt, es tropft auch dann sehr schnell und deshalb bestelle ich oft einen Becher. Dann habe ich auch noch am Ende so eine Art Milchshake.
4: Das stimmt.
1: Was sind eure Favoriten? Waffeln oder Becher?
4: Waffeln.
1: Ja, da gibt es auch was zum Knabbern danach. Verstehe ich.
4: Und die Kleine sagt gerade Becher.
1: Ja, Frieda, da haben wir was gemeinsam. Wir wünschen euch ein zauberhaftes Sonnenwochenende.
4: Danke. Vielen lieben Dank, das wünschen wir euch auch. Ja, und heute muss ich mal Schwimmwettbewerb.
1: Oh, was war mit dem Schwimmwettbewerb?
4: Ich muss heute zum Schwimmwettbewerb. Oh,
1: dann drücken wir dir ganz fest die Daumen. Ist ja cool. Sonne und Schwimmen. Viel Erfolg.
4: Danke.
2: Bitte. Und die nächste verrückte Geschichte gibt's Montag früh wieder. Und dann schicken wir euch mit der Familie vom Frühstückstisch ins Spaßbad um 7.10 Uhr.
1: Jetzt Musik aus den Charts. Hack yourself bei Radio T.

0: 7.18 Uhr am Freitag. Guten Morgen, hier ist die Radio Teddy Morgenshow. Christina und Tim an eurer Seite.
1: Guten Morgen.
0: Viel Spaß beim Schulbrote schmieren, Trinkflasche auffüllen. Wir sind lauter als der Wasserhahn beim Auffüllen. Gleich zusammen mit Sabrina Carpenter.
1: Vorher füllen wir euer digitales Fußballkarten-Sammelalbum wieder auf. Liebe Kids, das gibt es nämlich nur bei uns. Fußballsammelkarten für die Ohren. Und ab Montag gibt es dann auch alle Karten auf radioteddy.de zum Runterladen und Tauschen auf dem Schulhof. Heute ist unser Bundestrainer dran.
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3: Der Bundestrainer Julian Nagelsmann. Er sitzt auf unserer Bank, ist ein Taktikfuchs, stellt die Mannschaft auf und trägt die Verantwortung. Unser Bundestrainer Julian Nagelsmann. Mit 38 Jahren ist er recht jung, jünger als Torwart Manuel Neuer zum Beispiel. Trotzdem hat er viel Erfahrung. Er war schon Trainer bei Hoffenheim und Bayern München. Julian Nagelsmann gilt als sehr direkt und gerade heraus. Er sagt oft, was er denkt, und das kommt bei Spielern und den Fans gut an. Wenn es bei einer Pressekonferenz zu laut ist, dann meckert er auch schon mal.
4: Empfinde es nur ich oder ist hier drin unfassbar unruhig? Danke. Schon besser jetzt. Bisschen wie in der Schule.
3: Aber er verteilt auch gerne Lob.
5: Wir haben ordentlich Fußball gespielt, wir haben schon auch leidenschaftlich Fußball gespielt, wir waren ordentlich im Gegenpressing. Das ist für mich schon die Basis auch, dass die Jungs einfach Spaß haben an ihrem Job, auch bei der Nationalmannschaft.
3: Schon als Kind hatte er eine Vorliebe für Traktoren und das hat sich bis heute nicht geändert. Zu Hause fährt er selbst mal hin und wieder auf seinem Traktor.
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0: 7:25 Uhr, Freitagmorgen, die Radio Teddy Morgenshow hier mit Christina und Tim. Guten Morgen.
1: Guten Morgen und gute Fahrt Richtung Schule und Kita. Dazu gesellt sich gleich Radio Teddy Superstar Nico Santos zu euch ins Auto zum Mitwackeln auf der Rücksitzbank.
0: Heute Morgen ist es Marie 9 Jahre geworden und ihr werdet das am Wochenende.
2: Dankeschön.
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1: 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Jetzt geht's an den Grill, Radio Teddy.
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4: Mit Nils, hallo. Millie aus Wedel fragt, seit wann grillen die Menschen schon? Ja, ist das Wetter schön, landet bei vielen Familien das Essen auf dem Grillrost. Egal ob Würstchen, Steak, Grillkäse oder Folienkartoffeln. Vor langer, langer Zeit schon, in der Steinzeit, haben Menschen ihr Essen über Feuer gegrillt. Die älteste Feuerstelle, die wahrscheinlich zum Kochen benutzt wurde, haben Forscher in China gefunden. Aber wahrscheinlich haben Menschen auf der ganzen Welt gleichzeitig entdeckt, wie man Fleisch und anderes Essen über Feuer zubereitet. Früher haben die Menschen Fleisch auf Spießen über das Feuer gehalten. Später haben sie auch Gruben gegraben, um das Essen indirekt zu erhitzen oder sogar Suppen zu kochen. Auch heute noch in unserer Zeit mit modernen Kochfeldern mögen viele Menschen den Holzkohlegrill. Beim Grillen wird das Feuer immer wieder verbessert, damit das Essen noch besser schmeckt. Das besondere Aroma vom Rauch gehört für viele Grillfans einfach dazu und macht das Grillen so besonders. Guten Appetit!
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0: Guten Morgen, 7.31 Uhr am Freitag.
1: Morgen. Verrückt, verrückter, der Radiohörer, die Hobbymat. Wir finden mit nur drei Fragen die neue Lieblingsbeschäftigung für euch, liebe Kids.
0: Und wir sind gespannt, welches verrückte Hobby er diesmal ausgespuckt hat. Seid dabei in 10 Minuten. Und jetzt die wichtigsten Meldungen des Morgens mit Nils. Guten Morgen.
14: Hi, guten Morgen. Dabei sein für die Forschung heißt es wieder bei den MINT-Mach-Tagen. MINT steht für Mathematik, Informatik, Naturwissenschaft und Technik. Mitmachen können alle Kitas, Horte und Grundschulen mit ihren Kindern im Alter bis 10 Jahren. Alle Infos gibt's auf mintmachtage.de. Der Goldschakal breitet sich in Deutschland immer weiter aus. Von Süden zieht es ihn immer weiter Richtung Norden. Goldschakale sehen ein bisschen aus wie eine Mischung aus Wolf und Fuchs. Sie sind zwar Wildtiere, für den Menschen aber ungefährlich, weil sie scheu sind. Und noch was in eigener Sache. 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Sie machen Freundschaftsanfragen und schicken Links, auf die geklickt werden soll. 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
14: Hier bei uns im Südwesten auf der A5 Karlsruhe Richtung Basel zwischen Effringenkirchen und dem Dreieck Wall am Rhein Stop and Go. Es dauert ein paar Minuten länger. Allen eine gute Fahrt.
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0: Sonne. Dazu blauer Himmel und es bleibt trocken hier bei uns im Südwesten. Heute Höchstwerte bis zu 31 Grad. Sonne auch morgen und am Sonntag dazu auch Gewitterwolken bei knapp unter 30 Grad.
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0: Für einen Regenbogen fehlt uns eine wichtige Zutat: Regen. Heute bleibt es trocken und das einzige Farbenfrohe sind wir in unseren Sommeroutfits.
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1: Und auch jetzt gibt's wieder für euch, liebe Kids, einen ganz, ganz neuen Kindersommerhit. Das machen wir schon den ganzen Morgen. Jeder Radio Teddy Zahnputz-Hit, ein ganz, ganz neuer Kindersommerhit. Jetzt gibt's was Neues von Kindermusiker Simon Sagt. Da geht's ums Trampolin. Und das ist ja eine typische Sommeraktivität. Simon, was machst du denn noch so gerne am liebsten im Sommer?
15: Draußen sein, Sonne tanken, Fußball spielen, Freibad, auf dem Balkon chillen und natürlich Trampolin springen.
1: Dann machen wir das jetzt gemeinsam im Badezimmer, während ihr die Zähne putzt, liebe Kids. Also Zahnbürste geschnappt, Zahnpasta drauf und jetzt der neue Kindersommerhit von Simon Sagt. Trampolin! Viel Spaß mit dem Radio für die Zahnputz-Hit.

0: Ihr merkt, 3 Minuten können doch schnell vergehen. Liebe Grüße an alle Kids, die fleißig mitgeputzt haben.
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0: 7:39 Uhr, guten Morgen am Freitag. Die Radio Teddy Morgenshow, hier Christina und Tim. Viele von euch machen sich fertig. Dann geht's los Richtung Schule und Kita, bevor das Wochenende startet mit viel Sonne. Fürs Familienauto gibt es gleich den Mega-Hit von Nico Santos. Der gute Laune-Sänger mit All-Time High.
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1: Es gibt ja wirklich sehr, sehr viele Hobbys auf der Welt und bei manchen sagen wir auch, okay, verrückt ist jetzt nicht ganz so meins, aber diese Hobbys, also von denen habt ihr wahrscheinlich noch nie was gehört, die gibt es nämlich nur hier bei uns vom verrückten Radio-Teddy Hobby Marten. 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
0: Heute finden wir ein verrücktes Hobby für Annabella, 10 Jahre aus Hannover.
1: Hi!
3: Hi!
0: Annabella, was machst du in deiner Freizeit eigentlich so gerne?
3: Heute nach der Schule gehe ich zu der Aquarell-AG und dann am Mittwoch habe ich noch Sportgymnastik.
0: Ja. Aquarell-AG und Sportgymnastik und?
3: Klarinette.
0: Klarinette!
1: Oh, cool!
0: Ah, das ist ja, aber dann bist du ja gut aufgestellt, was die Hobbys betrifft.
1: Bist du bereit?
3: Ja.
2: Dein Lieblingstier?
3: Meine Hase.
0: Ein Hase, okay.
2: Deine Lieblingsfarbe?
3: Blau.
2: Der Name deiner Mama?
3: Theresa? Ja.
2: Hier ist dein Hobbyvorschlag.
1: Annabelle, dein neues verrücktes Hobby vom Hobby Marten sind Hasenolympiaden. Ist so ein bisschen wie Sportfest in der Schule. Also du machst verschiedene Disziplinen. Das Besondere dabei ist, ihr bewegt euch alle wie Hasen, ne? Also Rennen zum Beispiel ist nicht, sondern es wird gehoppelt. Ihr tragt dabei auch lustige Hasenkostüme, natürlich in deiner Lieblingsfarbe blau. Und dann gibt's ja die große Hasenolympiade. Also die Vorstellung ist alleine schon sehr witzig.
3: Lustig.
0: Dann wünschen wir dir viel Spaß. Vielleicht probierst du es ja einmal aus mit deinen Freunden.
3: Ja.
2: Macht Spaß? Macht schlau.

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0: 7:48 Uhr, die Radio Teddy Morgenshow hier mit Christina und Tim am Freitag. Gemeinsam geht's Richtung Wochenende.
1: Guten Morgen!
0: Welches goldschimmernde Wildtier in immer mehr Regionen Deutschlands auftaucht, das erfahrt ihr unter anderem um 8 in den Radio Teddy Nachrichten. 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
1: Jetzt gibt's den K-Pop-Mega-Hit, den viele von euch wahrscheinlich im Refrain hauptsächlich schon mitsingen können. Gabriella bei Radio Teddy.
2: Ha!

0: 7:51 am Freitagmorgen. Hier ist die Radio Teddy Morgenshow mit Christina und Tim. Guten Morgen.
1: Morgen.
0: Und wir bringen den nächsten Fußballverein zum Jubeln.
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1: Es ist so schön, wie die Zahlen nach unten gehen. Jetzt sind es nur noch 13 Tage bis zum 11. Juni. Dann ist Anpfiff bei der Fußball-Weltmeisterschaft.
0: Dann beginnt die Fußball-Weltmeisterschaft. Und damit auch ihr genauso professionell aussieht wie die Profis, verschenken Radio Teddy und Möbel Höffner neue Fußballtrikots. 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
1: Und angemeldet mit seinem Verein hat sich auch Gregor vom TuS Wickede e.V. Guten Morgen.
0: Morgen.
4: Hallo, guten Morgen. Ich trainiere eine Jugendmannschaft, eine F-Jugend, Jahrgang 2018. Seit letzten Sommer. Bin damals mit 7, 8 Kindern gestartet. Mittlerweile sind wir so 15 bis 17 Kinder in der Truppe.
0: Wow.
4: Ich freue mich, wenn die Kinder immer mit einem Lächeln zum Training kommen und auch mit einem Lächeln wieder nach Hause gehen.
0: Ja. Yeah. Und wenn sie doch mal nörgeln, weil Training ist, wenn sie dann mit einem Lächeln nach Hause gehen, dann war das Training doch auch top, oder?
4: Na klar. Wir sind jetzt schon in 9 Monaten gut gewachsen.
0: Ja, und ihr seid ja nicht nur als Team gewachsen, die Kids sind bestimmt auch so in die Höhe gewachsen, raus aus den alten Trikots, oder?
4: Ja klar, wachsen schnell raus, Klamotten gehen kaputt.
0: Ja, kennen wir Eltern,
4: geht
0: nur zu
4: verloren.
0: Gut. Ja!
1: Dann gibt's jetzt neue.
0: Herzlichen Glückwunsch!
4: Herzlichen Dank, voll cool.
1: Und ganz viel Spaß und Erfolg in den neuen Trikots.
4: Da freuen wir uns.
0: Meldet auch ihr schnell euer Fußballteam an. Liebe Eltern, liebe Trainer, Trainerin, die nächsten 9 Trikots gibt es am Montag um 7.50 Uhr.
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1: Und da treffen gleich 2 Superstars auf einmal. Zum einen eine Superstarfrau aus der Zeit der Eltern eher, ne, Madonna. Und ein Superstar aus der Zeit der Kids, Sabrina Carpenter. Premiere war auf dem Coachella-Festival in Kalifornien. Und jetzt sind sie bei euch hier im Radio mit ihrem Hit Bring Your Love.

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1: Das waren die Superstars Madonna und Sabrina Carpenter und gleich eine der erfolgreichsten Sängerinnen Deutschlands. Die sorgt für gute Stimmung am Morgen. Radio Tür, die Superstar Leonie.
2: 7:57 am Freitag, guten Morgen. 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

Und jetzt ein Tipp für die Familiengesundheit. Wer nicht frühstückt, der nimmt zu. Hört sich komisch an, ist aber so. Ein Projekt der Universität von Minneapolis hat 2000 Jugendliche über 5 Jahre lang beobachtet. Das Ergebnis? Diejenigen, die morgens regelmäßig frühstückten, brachten im Durchschnitt 2,3 Kilo weniger auf die Waage als ihre Kollegen, die sich das Frühstück geklemmt hatten. Ein gesundes Frühstück hilft also beim Abnehmen. Müssen ja nicht gleich Eier und Speck sein.

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3: Und jetzt die Radio-Teddy-Nachrichten mit Nils. Schönen guten Morgen, Nils.
4: Hi, guten Morgen.
3: Bei dir heißt es jetzt kleine Hobbyforscherinnen und Forscher, aufgepasst.
4: Ja, zurzeit läuft ja das große Finale bei Jugend forscht, aber jetzt geht es um die MINT-Machtage. MINT steht für Mathematik, Informatik, Naturwissenschaft und Technik. Mitmachen können alle Kitas, Horte und Grundschulen mit ihren Kindern im Alter von 3 bis 10 Jahren. Es geht um das Thema Medizin der Zukunft. Auf mintmachtage.de kann dazu Infomaterial heruntergeladen werden. Unter anderem ein Wimmelbild, das spricht, hat uns Gabriele Schmidtle von der Stiftung Kinder forschen gesagt.
5: Das Wimmelposter kann sprechen, das heißt, man kann mit dem Handy über bestimmte Flächen auf dem Poster gehen und dann hört man, wie ein Herz richtig schlägt. Man sieht und hört auch, wie sozusagen das Immunsystem zum Beispiel arbeitet oder wie Wundheilung funktioniert.
4: Am 16. Juni gibt es dann den MINT-Machtage-Aktionstag für alle, die Spaß am Entdecken und Forschen haben. Hier nochmal die Seite mit allen Infos, mintmachtage.de. Nicht nur der Wolf ist bei uns wieder heimisch, auch der Goldschakal breitet sich immer weiter aus. Von Bayern und Baden-Württemberg zieht es sie immer weiter in Richtung Norden. Experten gehen davon aus, dass sie schon bald auf 3/4 des europäischen Festlands leben könnten. Goldschakale sehen ein bisschen aus wie eine Mischung aus Wolf und Fuchs. Sie sind zwar Wildtiere, für den Menschen aber ungefährlich, weil sie scheu sind. Und was bei uns in der Region los ist, das weiß jetzt Luisa.
6: Es wird gefeiert in Mannheim, in Baden-Württemberg, hier bei uns im Südwesten. Beim Stadtfest könnt ihr ab heute mit Clowns lachen, mit Magiern zaubern oder beim Tanzworkshop coole Moves lernen. Das ganze Wochenende ist in der Innenstadt Party, mit Stelzenläufern und Straßenkünstlern.
4: Und noch eine Meldung in eigener Sache. 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Sie machen Freundschaftsanfragen und schicken Links, auf die geklickt werden soll. Bitte nehmt diese Anfragen nicht an. Wir verschicken niemals Links und benachrichtigen Gewinner auch immer persönlich. Den offiziellen Radio Teddy-Account erkennt ihr übrigens auch an der Anzahl der Follower. Wir haben schon über 10.000. Soweit die Meldungen. 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
4: Hier bei uns im Südwesten auf der A5 Karlsruhe Richtung Basel zwischen Effringenkirchen und dem Dreieck Weil am Rhein Stop and Go. Es dauert ein paar Minuten länger. Allen eine gute Fahrt.
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3: Sonne. Dazu blauer Himmel und es bleibt trocken hier bei uns im Südwesten. Heute Höchstwerte bis zu 31 Grad. Sonne auch morgen und am Sonntag dazu auch Gewitterwolken bei knapp unter 30 Grad.
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3: Für einen Regenbogen fehlt uns eine wichtige Zutat: Regen. Heute bleibt es trocken und das einzige Farbenfrohe sind wir in unseren Sommeroutfits.
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3: Guten Morgen, Freitag, 8.05 Uhr, 5 nach 8.
2: Guten Morgen. Haben Tiere eigentlich auch einen Bauchnabel wie wir Menschen? Vanessa, 10 Jahre, hat uns diese witzige Frage geschickt und es ist immer wieder erstaunlich, was für Fragen ihr so, was euch so einfällt
3: was
2: an Fragen.
3: Was euch so auffällt, ihr lauft mit offenen Augen durch die Welt, ja. Tun viele Erwachsene nicht mehr.
2: Und die Bauchnabelantwort, die haben wir gleich kurz vor 8:30.
3: Vorher der Dance It aus den Charts, Turn the Lights Off. Jetzt gute Fahrt zur Kita, zur Arbeit, zur Schule mit den Superstars Leonie und den norwegischen Zwillingen Markus.

0: 11 am Freitag. Schönen guten Morgen und einen schönen Start wünschen wir den Arbeitstag, liebe Eltern.
1: Gleich mit Superstar Taylor Swift aus den Charts.
0: Mehr Zeit, weniger fahren. Liebe Eltern, die ultimativen Tipps, wie unsere Kids ihren Hobbys nachgehen und wir trotzdem nicht ständig hin und her fahren. Bleibt dran, mehr dazu um 11.15 Uhr, Entschuldigung, hier bei Radio Teddy.
1: Und jetzt? Hört ihr schon? Dieses sanfte Klavier? Ja, es ist sie. Wirklich. Superstar Taylor Swift jetzt hier bei Radio Teddy.

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0: 8:19 Uhr am Freitag, die Radio Teddy Morgenshow hier. Christina und Tim, guten Morgen.
1: Morgen.
0: Und viel Spaß dann beim Familienausflug am Wochenende. Vorher wird geplant, Radio Teddy läuft dabei, gleich mit dem Hit von Kenya Grace aus den Charts, Strangers.
1: Jetzt ist erstmal Quizzen angesagt, liebe Eltern, und unsere Kandidatin heute ist Rachel.
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0: In wenigen Sekunden zum Held oder zur Heldin der Kids werden. Jeden Morgen um diese Uhrzeit, liebe Eltern.
1: Und wir öffnen als Belohnung für eure richtige Antwort für eure Kids die riesengroße Radio Teddy Schatztruhe. Ach, Wahnsinn, da ist Spielzeug drin, alles möglich, aber ich kann gar nicht so genau reingucken, weil es blendet.
0: Oh, ich sehe noch ein Hörspiel. 0331 76 mal die 2, Mitmachregeln auf radioteddy.de. Jetzt quizzen wir mit Rachel für ihre Tochter Jael, 9 Jahre aus Berlin-Charlottenburg. Guten Morgen.
3: Morgen. Guten Morgen.
0: Und was habt ihr so geplant für das sonnige Wochenende?
3: Freunde treffen, schöne Sachen draußen machen. Genau, solche Sachen.
0: Draußen sein ist angesagt, ja.
3: Genau.
1: Rachel, für dich gibt es eine Frage aus der Musikwelt der Kids. Aus welchem Land kommt denn K-Pop?
3: Aus Südkorea.
1: Und das ist richtig! Herzlichen Glückwunsch, das heißt, dein Töchterchen Jael darf sich einen Preis rausschnappen aus der riesengroßen Radio Teddy Schatztruhe.
3: Ach, wie toll, vielen Dank.
0: Sehr gerne und habt ein schönes Wochenende.
3: Dankeschön, ihr auch.
0: Danke. 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

0: 8:23 Uhr, Freitagmorgen, die Radio Teddy Morgenshow hier mit Christina und Tim. Guten Morgen.
1: Guten Morgen.
0: Für einige von euch heißt es ja am Wochenende Kisten packen und verkaufen. Viel Spaß auf dem Flohmarkt allen Familien, die dort am Wochenende unterwegs sind. Wir sorgen für Motivation, gleich mit dem Mega-Hit Golden aus K-Pop Demon Hunters.
1: Und wie ihr zu Hause ganz einfach eine eigene Radiosendung macht, so wie Christina und ich zum Beispiel hier in der Radio Teddy Morgenshow, das erfahrt ihr gleich um 9:15 Uhr. Vorher schauen wir uns mal die Bäuche der Tiere etwas genauer an. Radio Teddy macht Spaß, macht schlau.
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3: Mit Nils, hallo. Vanessa aus Köln fragt, haben eigentlich alle Tiere einen Bauchnabel? Tatsächlich haben nicht nur wir Menschen einen Bauchnabel, sondern viele Tiere auch. Die verschiedensten Säugetiere wie Hunde, Katzen, Kaninchen oder Schweine besitzen einen. Genau wie wir Menschen sind Säugetiere im Mutterleib über eine Nabelschnur mit ihrer Mutter verbunden. Diese Schnur versorgt das Baby, egal ob Tier oder Mensch, mit allem, was es zum Leben braucht. Zum Beispiel Sauerstoff oder Nahrung. Nach der Geburt wird diese Nabelschnur durchtrennt und der Rest vernarbt und wird zum Bauchnabel. Das ist bei uns Menschen besonders gut zu sehen. Bei Tieren wird der Nabel oft von Fell bedeckt. Tiere, die so einen Bauchnabel besitzen, heißen Plazentatiere. Es gibt auch Tierarten, von denen man nicht unbedingt erwarten würde, dass sie einen Bauchnabel haben. Hühner zum Beispiel. Die Küken wachsen ja nicht im Mutterleib auf, sondern in einem befruchteten Ei. Und in diesem Ei sind sie über die Nabelschnur mit dem Dotter verbunden. Er versorgt das Küken mit Nährstoffen. So haben Hühner unter ihren Federn versteckt eben auch einen Bauchnabel.
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8: Nach dem Naschen sollten unsere Kinder nicht sofort die Zähne putzen. Zucker wird nämlich von den Mundbakterien zu Säuren abgebaut, die den Zahnschmelz kurzfristig entmineralisieren und empfindlicher für Kariesbakterien machen. Deshalb am besten 20 bis 30 Minuten warten und dann den Zahnschmelz mit einer geeigneten Kinderzahncreme remineralisieren. Der beste Zeitpunkt zum Naschen ist nach den Hauptmahlzeiten. So können sich die Zähne bis zum nächsten Putzen gut erholen.
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14: Die Bedeutung deutscher Städtenamen. Duisburg. Hier ist unklar, ob der Name ursprünglich so viel wie Burg auf dem Hügel oder Burg im Überschwemmungsgebiet bedeutet. Denn das germanische Deus bedeutet bauschend oder glänzend.

0: Guten Morgen am Freitag, 8:30 Uhr, 8:30.
1: Guten Morgen. 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
1: Ah, na beides.
0: Und jetzt die wichtigsten Meldungen des Morgens mit Nils. Guten Morgen.
2: Guten Morgen. Dabei sein für die Forschung heißt es wieder bei den Mitmachtagen. MINT steht für Mathematik, Informatik, Naturwissenschaft und Technik. Mitmachen können alle Kitas, Horte und Grundschulen mit ihren Kindern im Alter bis 10 Jahren. Alle Infos gibt's auf mintmachtage.de. Der Goldschakal breitet sich in Deutschland immer weiter aus. Vom Süden zieht es ihn immer weiter in Richtung Norden. Goldschakale sehen ein bisschen aus wie eine Mischung aus Wolf und Fuchs. Sie sind zwar Wildtiere, für den Menschen aber ungefährlich, weil sie scheu sind. Und noch was in eigener Sache. 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Bitte nehmt diese Anfragen nicht an. 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
2: Hier bei uns im Südwesten auf der A5 Karlsruhe Richtung Basel zwischen Effringenkirchen und dem Dreieck Weil am Rhein Stop and Go. Es dauert ein paar Minuten länger. Allen eine gute Fahrt.
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0: Dazu blauer Himmel und es bleibt trocken hier bei uns im Südwesten. Heute Höchstwerte bis zu 31 Grad. Sonne auch morgen und am Sonntag dazu auch Gewitterwolken bei knapp unter 30 Grad.
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0: Für einen Regenbogen fehlt uns eine wichtige Zutat: Regen. Heute bleibt es trocken und das einzige Farbenfrohe sind wir in unseren Sommeroutfits.
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0: Guten Morgen, es ist Freitag. So langsam liebäugeln wir doch schon mit dem Wochenende, oder?
1: Ja.
0: Na, vorher heißt es ackern und noch vielleicht die Kids hin und her fahren.
1: Und wir sorgen für musikalische Unterstützung. Gleich von Familienpopstar Anton. Der Song, den sich so viele Kids wünschen. Riesenhunger. Und jetzt gesellt sich Superstar Leonie zu euch ins Auto auf dem Weg Richtung Kita.
3: Hier bei uns im Südwesten.

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0: 8:42 Uhr.
1: Guten Morgen am Freitag. Die Radio Teddy Morgenshow hier, Christina und Tim an eurer Seite.
0: Die Kids sind in der Schule und Kita und jetzt geht's ab zur Arbeit, liebe Eltern.
1: Ab.
0: Und dazu begleiten wir euch gleich mit dem Mega-Hit Golden. Den könnt ihr wahrscheinlich mittlerweile auch schon auswendig.
1: Ja, ich bin schon im Wochenendmodus. Vielleicht kommt ihr jetzt auch mit dem Hit in Wochenendmodus. Vorher eine weitere lustige Story aus dem Familienleben.
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1: Pannen passieren auch in der Familie, im Familienalltag. Und wir sprechen unter anderem über Pannen. Und das machen wir ganz anonym. Wenn unsere Kids irgendwas haben, sind wir Eltern meistens besonders vorsichtig und gehen dann lieber einmal mehr zum Kinderarzt als zu wenig. Wir sollten allerdings vorher immer nachschauen, ob unsere Kids wirklich etwas haben. Liebe Grüße an dieser Stelle an einen Papa aus Berlin-Friedrichshain.
3: Ja, wir sind einmal mit unserer Tochter zum Kinderarzt gefahren, weil wir dachten, sie hat schlimme Schuppen oder sogar noch schlimmer Läuse. Am Ende kam raus, das waren einfach nur so Chipskrümel, die von mir auf die Haare gefallen sind.
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0: 8:50 Uhr am Freitag. Schönen guten Morgen. Hier ist die Radio Teddy Morgenshow mit Christina und Tim.
1: Guten Morgen.
0: Welches goldschimmerndes Wildtier in immer mehr Regionen Deutschlands auftaucht, das erfahrt ihr gleich um 9 in den Radio Teddy Nachrichten. 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Und jetzt heißt es Urlaub buchen.
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1: Angemeldet hat sich auch Janine aus Berlin mit ihrem Mann Andy und die Zwillinge Nele und Theo.
0: Guten Morgen.
3: Guten Morgen.
1: Janine, deine Frage lautet, wo befindet sich denn die längste Brücke Europas? Portugal oder Österreich?
3: Ich sag Österreich.
1: Sind wir ganz, ganz sicher?
0: Gar kein Druck. Warte, wir machen nochmal kurz die Augen zu. Machen Sie nochmal auf.
3: Portugal.
0: Das ist richtig!
1: Das ist nämlich die Vasco da Gama-Brücke in Lissabon. Die überspannt den Fluss Theo und ist 17,2 Kilometer lang. Wahnsinn!
0: Herzlichen Glückwunsch, Janine! Du gewinnst für deine Familie einen 1.000 € Reisegutschein von
3: mega.
0: Reiseland.
3: Oh Gott, mega. Mega, mega, mega. Die werden sich so freuen.
0: Ist so ruhig bei dir?
3: Ich bin gerade auf Arbeit.
0: Dann können die Kollegen schön hören, wie du jubelst. Nicht, weil Wochenende ist, sondern weil es in den Urlaub geht.
3: Tut mir leid, ich habe es ja sogar richtig ausgefüllt. Oh Gott, ich bin so völlig perplex.
0: Alles gut, das macht nichts, ist auch noch früh.
3: Ich bin so nervös, ja. Danke, danke, danke.
0: Bitte.
1: Und wir machen weiter. 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
1: Und das ist in dieser Stunde für euch eine der erfolgreichsten jüngsten Sängerinnen überhaupt, Olivia Rodrigo. Die ist gerade mal 23 und schon so krass erfolgreich. Und wenn sie mal Freizeit hat, dann bemalt sie gerne Keramiktassen. Also was eher Ruhiges. Jetzt hören wir sie mit ihrem ganz neuen Hit Drop Dead hier bei Radio Teddy.

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1: Guten Morgen am Freitag. Gemeinsam geht's so langsam Richtung Wochenende. 8.56 Uhr ist es jetzt. Mehr Zeit, weniger fahren. Liebe Eltern, die ultimativen Tipps, wie unsere Kids ihren Hobbys nachgehen und wir trotzdem nicht ständig hin und her fahren. Bleibt dran, mehr dazu um 11.15 Uhr.
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3: Mit Angie, Hallöchen. Hier bei uns im Südwesten läuft bei vielen Familien Radio Teddy morgens im Bad beim Zähneputzen, auf dem Weg zur Schule oder nachmittags bei den Hausaufgaben. Eure ganz eigene Radiosendung könnt ihr mit einem Smartphone oder Laptop und einem Mikrofon machen. Überlegt euch zuerst, worüber ihr sprechen möchtet und schreibt euch den Ablauf und den Moderationstext vor der Aufnahme auf. Sucht euch dann für die Aufnahme einen ruhigen Ort und nehmt eure Moderationen mit einem Mikrofon und einem Aufnahmeprogramm auf. Danach könnt ihr noch Musik oder Soundeffekte einfügen und fertig. Noch mehr Tipps für Kids für euch zum Nachhören bei Radio Teddy Plus.
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8: Die Bedeutung deutscher Städtenamen. Bielefeld. Im Mittelalter hieß die Region schon Bühlenfelde, wobei Biele für einen Steinbruch oder auch für die hier vorhandene Einbuchtung des Teutoburger Waldes stehen kann.

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2: Arbeitet oder wie Wundheilung funktioniert.
3: Am 16. Juni gibt es dann den Mintmacht-Tage-Aktionstag für alle, die Spaß am Entdecken und Forschen haben. Hier nochmal die Seite mit allen Infos, mintmachttage.de. Nicht nur der Wolf ist bei uns wieder heimisch, auch der Goldschakal breitet sich immer weiter aus. Von Bayern und Baden-Württemberg zieht es sie immer weiter in Richtung Norden. Experten gehen davon aus, dass sie schon bald auf 3/4 des europäischen Festlands leben könnten. Goldschakale sehen ein bisschen aus wie eine Mischung aus Wolf und Fuchs. Sie sind zwar Wildtiere, für den Menschen aber ungefährlich, weil sie scheu sind. Sie ernähren sich meist von kleinen Tieren wie Vögeln, Nagetieren, Insekten oder Aas. Auch Pflanzen gehören zu ihrer Nahrung. 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
3: Hier bei uns im Südwesten auf der A5 Karlsruhe Richtung Basel zwischen Effringenkirchen und dem Dreieck Wall am Rhein Stop and Go. Es dauert ein paar Minuten länger. Allen eine gute Fahrt.
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6: Sonne. Dazu blauer Himmel und es bleibt trocken hier bei uns im Südwesten. Heute Höchstwerte bis zu 31 Grad. Sonne auch morgen und am Sonntag dazu auch Gewitterwolken bei knapp unter 30 Grad.
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6: Für einen Regenbogen fehlt uns eine wichtige Zutat, Regen. Heute bleibt es trocken und das einzige Farbenfrohe sind wir in unseren Sommeroutfits.
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6: Einen schönen Freitag. Gemeinsam geht's Richtung Wochenende.
7: Guten Morgen.
6: Guten Morgen. Gleich der witzige Kinderhit von deine Freunde über den Schluck auf. Jetzt kurz durchatmen, bevor ihr mit der Arbeit startet. Musikalische Unterstützung gibt's von Leonie und Colm Scott.
4: Bei uns im Südwesten.

0: für euch Kamerad aus den Charts mit Hug Yourself hier bei Radio Teddy am Freitag. Guten Morgen.
1: Morgen. Jetzt gibt's eine neue Lieblingsbeschäftigung.
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1: Es gibt ja wirklich sehr, sehr viele Hobbys auf der Welt. Und bei manchen sagen wir auch, okay, verrückt ist jetzt nicht ganz so meins. Aber diese Hobbys, also von denen habt ihr wahrscheinlich noch nie was gehört. Die gibt es nämlich nur hier bei uns vom verrückten Radio-Teddy Hobby Marten. Der braucht auch nur 3 kurze Antworten von euch und schon gibt es eine neue lustige Hobby-Idee für euch.
0: Heute finden wir ein verrücktes Hobby für Annabella, 10 Jahre aus Hannover.
1: Hi.
3: Hi.
0: Annabella, was machst du in deiner Freizeit eigentlich so gerne?
3: Heute nach der Schule gehe ich zu der Aquarell-AG und dann am Mittwoch habe ich noch Sportgymnastik.
0: Ja. Aquarell-AG und Sportgymnastik und?
3: Klarinette.
0: Klarinette!
1: Oh, cool.
0: Ah, das ist ja, aber dann bist du ja gut aufgestellt, was die Hobbys betrifft.
1: Bist du bereit?
3: Ja.
2: Dein Lieblingstier?
3: Meine Hase.
0: Ein Hase, okay.
2: Deine Lieblingsfarbe?
3: Blau.
2: Der Name deiner Mama?
3: Theresa? Ja.
2: Hier ist dein Hobbyvorschlag.
1: Annabelle, dein neues verrücktes Hobby vom Hobby Marten sind Hasenolympiaden. Ist so ein bisschen wie Sportfest in der Schule. Also du machst verschiedene Disziplinen. Das Besondere dabei ist, ihr bewegt euch alle wie Hasen, ne? Also Rennen zum Beispiel ist nicht, sondern es wird gehoppelt. Ihr tragt dabei auch lustige Hasenkostüme, natürlich in deiner Lieblingsfarbe blau. Und dann gibt's ja die große Hasenolympiade. Also die Vorstellung ist alleine schon sehr witzig.
3: Lustig.
0: Dann wünschen wir dir viel Spaß. Vielleicht probierst du es ja einmal aus mit deinen Freunden.
3: Ja.
2: Macht Spaß? Macht schlau.

0: Morgen und die Radio Teddy Morgenshow mit Christina und Tim. Guten Morgen.
1: Morgen.
0: Nur ein paar Stunden noch, liebe Eltern, dann ist Wochenende. Wir sind dabei, gleich mit dem mega coolen Dance-It, der für Motivation bei der Arbeit sorgt. New Religion.
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1: Jetzt schauen wir uns mal an, warum unsere Erde eigentlich auch ein Karussell sein könnte. 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
3: Mit Nils, hallo. Und mit dieser Frage hier.
4: Ich bin Fine, bin 7 Jahre alt. Wieso dreht sich die Erde?
3: Ja, die Erde dreht sich, das stimmt. Und das ist der Grund, warum wir Tag und Nacht haben. Aber warum passiert das eigentlich? Das lässt sich ganz einfach erklären. Vor langer, langer Zeit, vor gut 4,5 Milliarden Jahren, gab es im Weltall eine große Wolke aus Gas und Staub. Durch die Schwerkraft begann sich diese Wolke zusammenzuziehen und sie wurde immer kleiner. Dabei drehte sie sich schon ein bisschen. Als alles immer kleiner und enger wurde, bildeten sich daraus die Sonne und unser Planet, die Erde. Dabei blieb die Drehung der Wolke bestehen und deswegen drehte sich auch die Erde, als sie entstand. Unser Planet dreht sich also schon seit dem Moment, an dem er entstand. Die Erde dreht sich dabei regelmäßig um ihre eigene Achse. Das ist quasi eine Linie durch den Nord- und Südpol. Und weil die Erde sich dreht, erleben wir Tag und Nacht. Das Drehen der Erde ist also ganz natürlich und hat mit ihrer Entstehung zu tun. Es sorgt dafür, dass unser Planet Leben ermöglichen kann. Mit Tag und Nacht sowie verschiedenen Klimazonen.
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2: Hier bei uns im Südwesten auf der A5 Karlsruhe Richtung Basel zwischen Effringenkirchen und dem Dreieck Wall am Rhein Stop and Go. Es dauert ein paar Minuten länger. Allen eine gute Fahrt.
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3: Sonne! Dazu blauer Himmel und es bleibt trocken hier bei uns im Südwesten. Heute Höchstwerte bis zu 31 Grad. Sonne auch morgen und am Sonntag, dazu auch Gewitterwolken bei knapp unter 30 Grad.
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3: Für einen Regenbogen fehlt uns eine wichtige Zutat: Regen. Heute bleibt es trocken und das einzige Farbenfrohe sind wir in unseren Sommeroutfits.
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3: Guten Morgen am Freitag.
4: Morgen.
3: Reicht eine frische Dusche oder müssen wir direkt zum Kinderarzt? Warum wir Eltern in bestimmten Situationen bei unseren Kids ganz genau hinschauen sollten. Die lustige Geschichte in 10 Minuten.
4: Vorher der neue Dance-Hit von Bibi Rexha, New Religion. Und jetzt schicken wir euch Leonie und die norwegischen Star-Zwillinge Markus und Martinus ins Familienauto auf dem Weg zur Arbeit.
0: Hier bei uns im Südwesten.

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4: Guten Morgen am Freitag, 9.41 Uhr, die Radio Teddy Morgenshow mit Christina und Tim.
5: Guten Morgen.
4: Ganz langsam, so zart geht's Richtung Wochenende. Vorher heißt vielleicht noch die Kids in der Kita abgeben, dann ab zur Arbeit. Und wir begleiten euch gleich zusammen mit Superstar Taylor Swift und ihrem Hit Opelite. So, jetzt eine weitere lustige Geschichte aus dem Familienleben.
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4: Passieren auch in der Familie, im Familienalltag, und wir sprechen unter anderem über Pannen, und das machen wir ganz anonym. Wenn unsere Kids irgendwas haben, sind wir Eltern meistens besonders vorsichtig und gehen dann lieber einmal mehr zum Kinderarzt als zu wenig. Wir sollten allerdings vorher immer nachschauen, ob unsere Kids wirklich etwas haben. Liebe Grüße an dieser Stelle an einen Papa aus Berlin-Friedrichshain.
7: Ja, wir sind einmal mit unserer Tochter zum Kinderarzt gefahren, weil wir dachten, sie hat schlimme Schuppen oder sogar noch schlimmer Läuse. Am Ende kam raus, das waren einfach nur so Chipskrümel, die von mir auf die Haare gefallen sind.
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0: 9:51 Uhr, Freitagmorgen, hier ist die Radio Teddy Morgenshow mit Christina und Tim. Schönen guten Morgen.
1: Morgen.
0: Wo es sich für kleine Hobbyforscher und Forscherinnen gerade um die Medizin der Zukunft dreht, das erfahrt ihr gleich, liebe Eltern, für eure Kids um 10 in den Radio Teddy Nachrichten. Radio Teddy macht Spaß, macht schlau.
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1: Sie waren die erfolgreichsten K-Pop-Stars aller Zeiten, haben dann ein paar Jahre Pause gemacht und sind mittlerweile zurück. BTS für euch. Und die machen jetzt gerade eine riesengroße Konzerttour und sind im Juli dann auch für 2 Tage in München, in Deutschland und geben Konzerte. Wir sind gespannt, was da dann abgeht und ob dann da der Ausnahmezustand gilt in München. Wir halten euch auf dem Laufenden. Jetzt gibt's die Jungs von BTS mit ihrem aktuellen Hit Swim zum Mitsingen und Aufdrehen. Jetzt bei Radio Teddy.

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1: Die K-Pop-Stars von BTS waren das. Und gleich geht's weiter mit dem Gänsehautsänger Alex Warren und Fever Dream.
2: Guten Morgen am Freitag, 9.55 Uhr, die Radio Teddy Morgenshow an eurer Seite.
1: Morgen.
2: Mehr Zeit, weniger fahren. Liebe Eltern, die ultimativen Tipps, wie unsere Kids ihren Hobbys nachgehen und wir trotzdem nicht ständig hin und her fahren. Mehr dazu um 11.15 Uhr.
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4: Mit Angie, Hallöchen. Augen zu und Nase auf. Wir trainieren unser Spürnäschen und suchen Geruchspaare. Trommelt ein paar Mitspieler zusammen und schnappt euch kleine Schälchen, Döschen oder leere Joghurtbecher, die ihr mit Sachen zum Erschnuppern füllt. Zum Beispiel Zimt, Kaffee, Zitronenschalen oder Pfefferminze. Und ganz wichtig, jeden Geruch muss es zweimal in einem eigenen Behälter geben. Und dann kann's losgehen. Verbindet eurem Spielpartner oder eurer Spielpartnerin die Augen und haltet einen Duft nach dem anderen unter die Nase. Und dann muss geraten werden, welcher Duft zweimal vorkommt. Wer das Dufträtsel knackt, wird zur Spürnase gekrönt. Noch mehr Tipps für Kids für euch zum Nachhören bei Radio Teddy Plus.
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5: Egal ob Lernschwierigkeiten, gesunde Ernährung oder finanzielle Sorgen, der Deutsche Kinderschutzbund kann in allen Fragen des Familienalltags ein wichtiger Ansprechpartner für uns Eltern sein. Heinz Hilgers, ehrenamtlicher Präsident, erklärt, wie der Kinderschutzbund helfen kann.
6: Wir helfen mit unseren vielen Institutionen vom Kinderschutzzentrum, das auch Kinder therapiert, bis hin zum Kleiderladen, wo ärmere Familien hinkommen und Kleider holen für ihre Kinder, oder zum pädagogischen Mittagstisch oder Lernhäuser. Wir haben die Kinderhäuser Blauer Elefant. Wir haben mit der Nummer gegen Kummer das größte von der Europäischen Union anerkannte Hilfetelefon, wo man auch E-Mail- und Chatberatung haben kann. Also wir haben ganz viele Einrichtungen, um Kindern in unserem Land zu helfen.
5: Danke an Heinz Hilgers, ehrenamtlicher Präsident des Deutschen Kinderschutzbunds. Mehr Infos unter www.dksb.de.
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19: Die Bedeutung deutscher Städtenamen. Göttingen. Der Name der Stadt kommt von Gutingi. Dies war ein Dorf an dem Bach Gute oder Gothe.

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1: Mit Nils Olofsen-Zipfand. Hallo zusammen. Kleine Hobbyforscher, aufgepasst. Zurzeit läuft ja das Finale bei Jugend forscht, aber jetzt geht es um die MINT-Machtage. MINT steht für Mathematik, Informatik, Naturwissenschaft und Technik. Mitmachen können alle Kitas, Horte und Grundschulen mit ihren Kindern im Alter zwischen 3 und 10 Jahren. Es geht um das Thema Medizin der Zukunft. Auf mintmachtage.de kann dazu Infomaterial heruntergeladen werden. Unter anderem ein Wimmelbild, das spricht, hat uns Gabriele Schmidtle von der Stiftung Kinderforschen gesagt.
2: Das Wimmelposter kann sprechen, das heißt, man kann mit dem Handy über bestimmte Flächen auf dem Poster gehen und dann hört man, wie ein Herz richtig schlägt. Man sieht und hört auch, wie sozusagen das Immunsystem zum Beispiel arbeitet oder wie Wundheilung funktioniert.
1: Am 16. Juni gibt es dann den MINT-Machtage-Aktionstag für alle, die Spaß am Entdecken und Forschen haben. Hier nochmal die Seite mit allen Infos, mintmachtage.de. Nicht nur der Wolf ist bei uns wieder heimisch, auch der Goldschakal breitet sich immer weiter aus. Von Bayern und Baden-Württemberg zieht es sie immer weiter in Richtung Norden. Experten gehen davon aus, dass sie schon bald auf 3/4 des europäischen Festlands leben könnten. Goldschakale sehen ein bisschen aus wie eine Mischung aus Wolf und Fuchs. Sie sind zwar Wildtiere, für den Menschen aber ungefährlich, weil sie scheu sind. Sie ernähren sich meist von kleinen Tieren wie Vögeln, Nagetieren, Insekten oder Aas. Auch Pflanzen gehören zu ihrer Nahrung. 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Wir haben schon über 10.000. Soweit die Meldungen. 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
0: Hier bei uns im Südwesten ist auf der A620 Saarbrücken Richtung Saarlouis zwischen Saarbrücken-Schönbach und Saarbrücken-St. Arnold die linke Spur wegen einer Baustelle gesperrt.
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4: Perfekter Start ins Wochenende hier bei uns im Südwesten. Ein Sommertag im Frühling, den wir nachher bei 28 Grad mit einer leckeren Eisschokolade verbringen können. Und das Wochenende, das wird dann schön wild, wie das Familienleben eben. Sonnig, warm und ab und zu ein paar Abkühlungsgewitter.
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4: Sonne scheint, Radio Teddy läuft. Hallo am Freitag. Eine Woche lang haben wir uns ja die unterschiedlichsten Elterntypen angeschaut. Und heute geht's hoch hinaus. Denn neben den berühmten Helikoptereltern schweben jetzt auch Flugzeug- und Zeppelin-Eltern durchs Familienleben. Warum es bei einem von beiden mächtig knallen kann, hört ihr gleich um 10.15 Uhr. Zuerst unser Pop-Export. Hier ist Radio Teddy Superstar Leonie.
1: Bei uns im Südwesten.

0: wunderschönen Freitag gewünscht. Radio Teddy läuft bei euch, das Familienradio, für den ganzen Tag. Bei mir heute wieder Kollegin Bettina aus der Radio Teddy Redaktion. Hallo Bettina. Du hast uns in dieser Woche die verschiedenen Elterntypen vorgestellt. Ich fasse nochmal ganz kurz zusammen. Die Rasenmähereltern, das sind die, die immer den Weg ebnen, damit gar keine Probleme auftauchen. Die U-Boot-Eltern, das sind die, die gerne abtauchen vor Problemen. Hm. Die Gießkanneneltern, die überschütten ihre Kinder gerne mit Lob.
1: Richtig.
0: Die Tigereltern, das sind die Eltern, die Leistungseltern, die gerne Leistungsdruck machen. Und die Delfineltern sind die, die Freiräume geben, aber trotzdem klare Grenzen setzen.
1: Genau.
0: So, und jetzt hast du gesagt, heute geht's in die Luft. Die Helikoptereltern sind uns doch allen ein Begriff.
1: Genau, die sind uns allen ein Begriff. Die kreisen um ihre Kinder und wachen und wollen immer beschützen und so weiter. Und die Flugzeugeltern haben wir heute, also wir sind heute beim Fliegen.
0: Ich merke schon.
1: Kommt nämlich noch was. Die Flugzeugeltern, die begleiten ihre Kinder auch so ein bisschen wie im Flug, aber nicht um sie zu überwachen, sondern man startet sozusagen einen gemeinsamen Familienflug. Mhm. Einer ist Pilot und hat natürlich das Zepter in der Hand, aber ansonsten startet man zu gemeinsamen Erfahrungen und wirklich so ein bisschen nach dem Motto, wir profitieren alle davon. Das ist vor allem so ein Erziehungskonzept, wo Experten sagen, das verfolgen vor allem die Millennials. Das sind ja die Eltern, die so in den 80ern und bis zu den späten 90ern geboren wurden.
0: Also ich auch.
1: Ja, und dann haben wir noch die Zeppelin-Eltern. Hast du eine Idee, was das sein könnte?
0: Zeppelin, das ist ja, ich lag die ganze Woche falsch. Na, schweben? Nee, das sind ja die Helikopter. Schweben ist schon mal
1: gut. Ja, schweben.
0: Ja, ganz, ganz langsam, ganz ruhig.
1: Und wie wird da betrieben?
0: Gas.
1: Richtig. Also die schweben über ihren Kindern, sind eigentlich auch total ruhig, erscheinen total ruhig.
0: Ja.
1: Und wenn die Kinder irgendwas nicht so machen, wie sie sich das vorstellen, dann explodieren die nämlich.
0: Also den Zeppelin-Schuh, den ziehe ich mir ja an, muss ich sagen. Ja, so ein bisschen habe ich, eigentlich bin ich sehr lange...
1: Ein bisschen hat es ja jeder.
0: Ja, oder?
1: Na, dann kannst du ja nachher von Henriette eine kleine Standpauke abholen.
0: Auweia. Die kriege ich ja dann in einer knappen halben Stunde. Denn da werden wir mal erfahren, wie sich unsere Kinder entwickeln unter Zeppelin-Eltern. Danke dir, Bettina.
1: Bitteschön, Sandra. Und schönes Wochenende schon mal. Ne?
0: Ebenso, hat sehr viel Spaß gemacht.

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0: Kurz vor 10:30 am sonnigen Freitag bei euch läuft Radio Teddy. Und welche Kinder wachsen eigentlich bei Flugzeugeltern auf? Und warum ziehen Kinder von Zeppelin-Eltern manchmal lieber vorsichtshalber den Kopf ein? Gleich gibt's die Antworten um 10.40 Uhr.
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3: Mit Nils, hallo. Leslie aus Berlin-Marzahn fragt, warum fällt das Brot vom Tisch eigentlich immer auf die Marmeladenseite, also auf die bestrichene Seite? Ja, das kennt ja jeder. Am Frühstückstisch wird es etwas hektisch und schwupps liegt das gerade eben mit lecker Marmelade beschmierte Brot auf dem Boden. Natürlich mit der bestrichenen Seite nach unten. Aber warum ist das so? Man könnte ja denken, dass das mit der Butter oder der Marmeladenschicht zu tun hat, also dass die bestrichene Seite einfach schwerer ist. Damit hat es aber nichts zu tun, sondern mit der Tischhöhe. Wenn das Brot vom Tisch rutscht, setzt eine Drehbewegung des Brotes ein, das während des Falls zum Boden eine halbe Umdrehung vollzieht und dementsprechend auf der Marmeladenseite landet. Wäre die Fallhöhe eine andere, also würden wir an höheren oder tieferen Tischen essen, würde das Brot durchaus auch auf die unbestrichene Seite fallen. Die Höhe von Esstischen ist aber in der Regel 75 cm hoch. Daher wird das Brot in den meisten Fällen auf der Marmeladenseite landen.
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9: Die Bedeutung deutscher Städtenamen. Erfurt. Auch der Name Erfurt hat mit einem Fluss zu tun. Die den Ort durchfließende Gera hieß früher zumindest in diesem Abschnitt anders. Es handelt sich um eine Furt an der Erpesa, die dunkelbraune.

0: perfekter Start ins Wochenende hier bei uns im Südwesten. 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Und das Wochenende, das wird dann schön wild, wie das Familienleben eben. Sonnig, warm und ab und zu ein paar Abkühlungsgewitter.
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0: Vom Rasenmäher bis zum Helikopter, wir haben viele Elterntypen kennengelernt in dieser Woche. Und heute verrät uns Familienexpertin Henriette Grünert, was Flugzeug- und Zeppelin-Eltern bei Kindern bewirken können. Die explosive Antwort gibt es in etwas mehr als 9 Minuten. Und bei diesem Song jetzt hier sehe ich mich immer so im Cabrio irgendwo an einer Küste im Sonnenschein entlangfahren. Hier sind Leonie und Caleb Scott mit Stay.
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0: So viele verschiedene Elterntypen gibt es. Nicht nur die Helikoptereltern. Und einige davon haben wir in dieser Woche kennengelernt. Die Rasenmäher, U-Boot, Gießkanne, Tiger, Delfineltern. Die Helikoptereltern kennen wir ja sowieso schon. Und heute bleiben wir in den Lüften. Die Flugzeugeltern haben wir in dieser Woche kennengelernt. Das sind die, die zwar einen Piloten haben, aber ansonsten alle gemeinsam voneinander profitieren. Und das spiegelt sich auch bei unseren Kids wieder, sagt Radio Teddy Familienexpertin Henriette Grünert.
1: Ich denke, dass wir Kinder erleben werden, die sich sehr gesehen fühlen, die sich trauen, Dinge zu kommunizieren, die das Gefühl haben, dass das auch von den Eltern gehört wird. Auch wenn es letztlich den Pilot gibt, der das Ganze mitsteuert, das brauchen Kinder ja auch. So eine ganz kleine Idee von, es hat jemand den Hut auf.
0: Dann haben wir vorhin noch die Zeppelin-Eltern kennengelernt. Und bei denen, ja, da scheint es so, als sollten unsere Kinder permanent den Kopf einziehen.
1: Wir werden Kinder erleben, die sehr genau gucken, was wird hier erwartet. Die Eltern wirken zwar entspannt, aber wer weiß, wenn ich etwas falsch mache, dann geht der Zeppelin hoch. Also da wird man sicherlich sehr vorsichtige Kinder erleben, vielleicht auch angespannte, vielleicht auch Kinder, die selber mal in ihrer Wut explodieren. Also das ist sicherlich auch ein schwieriges Konzept.
0: Vielen Dank an Radio Teddy Familienexpertin Henriette Grünert. Und jetzt feiern wir zusammen das Wochenende bei allerschönsten Sonnenschein und sommerlichen Temperaturen heute. Jetzt einfach mal laut aufdrehen und mitsingen. Hier sind die Huntricks mit Golden bei Radio Teddy.

0: Bei euch läuft Radio Teddy am Freitag und heute bringt mal nicht der Storch die Babys, sondern es geht um Storchenbabys, wo es gerade besonders viele davon gibt. Hört ihr gleich in den Radio Teddy Nachrichten um 11.
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0: Ein Song aus 2015 kommt zurück. Dank Social Media. 2015 hat Sarah Larsson Lush Live rausgebracht. Und in diesem Jahr erlebt dieser Track seine zweite Jugend. Absolut populär auf Social Media. Es gibt sogar einen Tanz dazu. Und den haben unsere Alina vom Nachmittag und der Ole zusammen mal nachgemacht. Könnt ihr euch angucken auf unseren Radio Teddy Social Media Kanälen. Und dazu läuft dieser Song. Hier ist Sarah Larsson mit Lush Live, der Radio Teddy Superhit in dieser Stunde.

0: war der Erfolg dieses Songs größer als jetzt. Sarah Larsen mit Lush Life war das, der Radio Teddy Superhit in dieser Stunde. Und gleich geht es um mehr Zeit für die Familie statt Dauerfahrdienst. Genau das ist nämlich möglich. Wie unsere Kinder entspannt zu ihren Hobbys kommen, ohne dass wir Eltern ständig im Auto sitzen. Tipps gibt's gleich von Christina um 11.15 Uhr. Und ich weiß, ihr liebt Leonie, darum bekommt ihr Leonie. Gleich nach 11 hier bei Radio Teddy.
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4: Mit Angie, Hallöchen. Gesunden, krossen Knabberspaß gibt's mit selbstgemachten Gemüsechips. Bevor es losgeht, legt ein Backblech mit Backpapier aus und heizt euren Ofen auf 130 Grad Celsius vor. Schält euer Lieblingsgemüse, das ihr in Chips verwandeln wollt, zum Beispiel Kartoffeln, Karotten oder rote Beete. Schneidet dann alles in hauchdünne Scheiben, am besten mit einem Gemüsehobel, zusammen mit euren Eltern und passt dabei gut auf eure Fingerchen auf. Gebt dann die Scheiben in eine Schüssel mit Olivenöl und mischt alles gut durch. Legt eure Chips aufs Backblech und lasst sie im Ofen etwa 35 Minuten lang rösten. Zum Schluss noch Salz drüber und fertig ist euer krosser Knabberspaß. Noch mehr Tipps für Kids für euch zum Nachhören bei Radio Teddy Plus.
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1: 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Und jetzt, damit ihr Bescheid wisst und mitreden könnt, hier sind die Radio-Teddy-Nachrichten.
21: Mit mir, Zollauf Setzepfand. Hallo zusammen. Eine große Rakete mit dem Namen New Glenn ist bei einem Test plötzlich explodiert. Die Rakete gehört zur Firma Blue Origin. Der Test fand in Florida in den USA statt. In einem Video im Internet konnte man eine große Explosion und viel Feuer sehen. Wichtig ist, niemand wurde dabei verletzt. Eigentlich sollten bei dem Test nur die Motoren der Rakete eingeschaltet werden. Die Rakete sollte dabei gar nicht starten, sondern auf dem Boden bleiben. Die Rakete New Glenn war schon mehrmals im Einsatz. Beim ersten Flug Anfang vergangenen Jahres ist sie erfolgreich ins Weltall geflogen. Beim zweiten Flug brachte sie sogar zwei Raumsonden für die NASA ins All. Auch der dritte Start klappte, aber danach wurde ein Satellit an die falsche Stelle im All gebracht. Was für ein süßer Babyrekord in Bad Belzig in Brandenburg. Das Storchenpaar am Rathausturm hat dieses Jahr gleich 4 Eier ausgebrütet. So viele wie noch nie. Den Jungtieren geht es gut, die Nahrungssuche der Eltern scheint gut zu funktionieren. Auf den feuchten Wiesen gibt es jede Menge Mäuse, größere Insekten und Regenwürmer. Großen Fußball gibt's an diesem Wochenende im Free TV zu sehen. Morgen steht in der ungarischen Hauptstadt Budapest das Finale der Champions League an. Bayern München-Bezwinger Paris Saint-Germain aus Frankreich trifft auf den FC Arsenal aus England. Anpfiff ist morgen Abend auch nicht so spät wie sonst, schon um 18 Uhr. Am Sonntagabend trifft dann die deutsche Fußballnationalmannschaft in ihrem vorletzten Testspiel vor der WM in Mainz auf Finnland. Und noch eine Meldung in eigener Sache. Zurzeit kommt es häufiger vor, dass Fake-Profile von Radio Teddy durch die sozialen Medien gehen. Sie machen Freundschaftsanfragen und schicken Links, auf die geklickt werden soll. Bitte nehmt diese Anfragen nicht an. Wir verschicken niemals Links und benachrichtigen Gewinner auch immer persönlich. Den offiziellen Radio Teddy-Account erkennt ihr übrigens auch an der Anzahl der Follower. Wir haben schon über 10.000. Soweit die Meldungen. 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
21: Hier bei uns im Südwesten ist auf der A620 Saarbrücken Richtung Saarlouis zwischen Saarbrücken-Schönbach und Saarbrücken-St. Arnold die linke Spur wegen einer Baustelle gesperrt.
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0: Perfekter Start ins Wochenende hier bei uns im Südwesten. 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

0: Ich höre Mamas Schritte. 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
1: Ach, wie süß. 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

0: Ihr wisst, was gut ist. Radio Teddy läuft bei euch, das Familienradio, für den ganzen Tag. Und mehr Zeit, weniger Fahrerei. Klingt fast wie Zauberei, oder? Aber genau darum geht's heute. Wie kommen unsere Kinder eigentlich entspannt zu ihren Hobbys, ohne dass Mama und Papa ständig im Auto wohnen? Viele Familien kennen das ja, ich auch. Montagstraining, donnerstags Musikschule, dazwischen noch Verabredungen und plötzlich dreht sich der Alltag nur noch ums Bringen und Abholen. Christina,
1: willkommen in meinem Leben.
0: Du mit deinen beiden aktiven Mädels zu Hause.
1: Ja, so ein Elterndauerstau muss auch gar nicht sein. Super hilfreich zum Beispiel. Oma und Opa, wenn sie Zeit haben.
0: Ja.
1: Unsere Großeltern sind im Ruhestand.
0: Ohne meine Mama, ohne dich wäre ich wirklich aufgeschmissen.
1: Oh. Ja, bei uns wird zum Beispiel die Kleine an Trainingstagen mal von der einen Oma abgeholt, mal von der anderen und das entspannt total.
0: Okay, aber jetzt haben diesen Luxus natürlich nicht alle zur Verfügung mit den Großeltern. Was ist denn, wenn die nicht gleich ums Eck wohnen? Was geht denn da noch?
1: So eine Fahrgemeinschaft zum Beispiel mit anderen Eltern lohnt sich ja mega. Mhm. Einfach mal beim Training oder in der Vereins-Chat-Gruppe nachfragen. Einer fährt hin, die andere zurück und nächste Woche wird dann gewechselt. Man spart sich Zeit, Sprit und Nerven. Und statt im Auto zu warten, können wir dann zu Hause auch schon mal was Schönes vorbereiten. Zum Beispiel Kuchen.
0: Ja.
1: Magst du schon sowas vorbereiten?
0: Immer.
1: Ja. Oder einfach den Haushalt erledigen. Dann bleibt nämlich später mehr echte Familienzeit.
0: Und in dem Sinne, schönes Wochenende.

0: Kurz vor 11:30 am Freitag bei Radio Teddy. Ja, und kaum ist das Tablet an, sind unsere Kids ja schon schneller im Netz unterwegs, als wir Passwort sagen können. Aber welche Regeln brauchen Kinder eigentlich fürs Internet? Ihr hört's im Radio Teddy Webcheck gleich um 11:40 Uhr und ihr habt coole Hits für Eltern und Kids im Ohr nach 11:30. Und zwar von Bebe Rexha und Taylor Swift.
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2: Mit Nils, hallo. Vanessa aus Köln fragt, haben eigentlich alle Tiere einen Bauchnabel? Tatsächlich haben nicht nur wir Menschen einen Bauchnabel, sondern viele Tiere auch. Die verschiedensten Säugetiere wie Hunde, Katzen, Kaninchen oder Schweine besitzen einen. Genau wie wir Menschen sind Säugetiere im Mutterleib über eine Nabelschnur mit ihrer Mutter verbunden. Diese Schnur versorgt das Baby, egal ob Tier oder Mensch, mit allem, was es zum Leben braucht. Zum Beispiel Sauerstoff oder Nahrung. Nach der Geburt wird diese Nabelschnur durchtrennt und der Rest vernarbt und wird zum Bauchnabel. Das ist bei uns Menschen besonders gut zu sehen. Bei Tieren wird der Nabel oft von Fell bedeckt. Tiere, die so einen Bauchnabel besitzen, heißen Plazentatiere. Es gibt auch Tierarten, von denen man nicht unbedingt erwarten würde, dass sie einen Bauchnabel haben. Hühner zum Beispiel. Die Küken wachsen ja nicht im Mutterleib auf, sondern in einem befruchteten Ei. Und in diesem Ei sind sie über die Nabelschnur mit dem Dotter verbunden. Er versorgt das Küken mit Nährstoffen. So haben Hühner unter ihren Federn versteckt eben auch einen Bauchnabel.
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11: Die Bedeutung deutscher Städtenamen. Halle an der Saale. Der Namenszusatz an der Saale ist klar, aber Halle selbst? Die verbreitete These, dies habe etwas mit Salz zu tun, ist wohl sprachwissenschaftlich nicht haltbar. Wahrscheinlich dürfte der Name auf ein indogermanisches Wort für Abhang oder Senke zurückzuführen sein.

0: Perfekter Start ins Wochenende hier bei uns im Südwesten. Ein Sommertag im Frühling, den wir nachher bei 28 Grad mit einer leckeren Eisschokolade verbringen können. Und das Wochenende, das wird dann schön wild, wie das Familienleben eben. Sonnig, warm und ab und zu ein paar Abkühlungsgewitter.
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0: Klicks, Chats und Videos gehören für unsere Kinder längst zum Alltag. Umso wichtiger sind klare Regeln fürs Internet. Welche das sind und wo es die gibt, ihr hört's gleich im Radio Teddy Webcheck um 11.40 Uhr. Davor jetzt die Frau, die gefühlt im Moment überall ihre Stimme drin hat. Hier ist für euch Leonie.
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0: Geschenk.
1: Beispielsweise nicht nur am Essenstisch. Da wünschen wir uns, dass unsere Kids sich richtig gut benehmen. Auch der Umgang im Internet will erlernt sein. Wie das geht, hören wir jetzt.
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1: Sobald unsere Kids ins Internet wollen, stehen viele von uns Eltern vor der Frage, was muss ich jetzt eigentlich beachten, damit meinem Kind im Netz nichts passiert? Und was sollte ich meinem Kind vorher alles erklären? Umgangsregeln im Internet sind da sehr wichtig. Und um die anschaulich zu machen, hat die Landesmedienanstalt Saarland die goldenen Medienregeln aufgestellt. Die beiden Figuren Medienmieze und Medientaucher präsentieren auf Postern die 7 goldenen Regeln für Medien und erklären die wichtigsten Umgangsregeln gut verständlich für die ganze Familie. Mehr Infos und die Poster zum Runterladen findet ihr auf der Homepage der Landesmedienanstalt Saarland.
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0: Radio Teddy läuft bei euch am Freitag und die USA wollen wieder hoch hinaus. Was bei einem Test mit einer riesigen Rakete passiert ist, hört ihr gleich in den Radio Teddy Nachrichten um 12.
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0: Und ich bin jetzt so ein bisschen demütig, ne? Weil ich glaube, Superstar reicht bei diesem Mann gar nicht. Er ist nämlich der King of Pop. Michael Jackson. Gerade erst ist sein Leben als Film in die Kinos gekommen und es ist ein absoluter Erfolg. Platz 1 der aktuellen Kinocharts. Gespielt übrigens in der Hauptrolle von Michael Jacksons Neffen Jafar Jackson mit seinem Filmdebüt. Und wenn wir über den Film Michael sprechen, müssen wir ihn auch spielen. Hier ist

0: Es war mir eine Ehre. Der Radio Teddy Superstar der Stunde, Michael Jackson mit Beat It. So, und heute heben wir noch mal ein bisschen ab in unserer Elternwoche. Helikoptereltern kennen wir und jetzt gibt's noch zwei neue Typen aus der Luftfahrt. Und vielleicht erkennt ihr euch ein kleines bisschen wieder da drin. Ich spreche mit Bettina drüber gleich um 12.15 Uhr und singen wird für euch Nico Santos und Harry Styles nach 12 hier bei Radio Teddy.
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5: Mit Angie, Hallöchen. Hier bei uns im Südwesten läuft bei vielen Familien Radio Teddy morgens im Bad beim Zähneputzen, auf dem Weg zur Schule oder nachmittags bei den Hausaufgaben. Eure ganz eigene Radiosendung könnt ihr mit einem Smartphone oder Laptop und einem Mikrofon machen. Überlegt euch zuerst, worüber ihr sprechen möchtet und schreibt euch den Ablauf und den Moderationstext vor der Aufnahme auf. Sucht euch dann für die Aufnahme einen ruhigen Ort und nehmt eure Moderationen mit einem Mikrofon und einem Aufnahmeprogramm auf. Danach könnt ihr noch Musik oder Soundeffekte einfügen und fertig. 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
16: Die Bedeutung deutscher Städtenamen. Paderborn,
3: Der Name Paderborn weist darauf hin, dass die Pader hier entspringt.

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1: Mit mir, Olaf Setzepfand. Hallo zusammen. Eine große Rakete mit dem Namen New Glenn ist bei einem Test plötzlich explodiert. Die Rakete gehört zur Firma Blue Origin. Der Test fand in Florida in den USA statt. In einem Video im Internet konnte man eine große Explosion und viel Feuer sehen. Wichtig ist, niemand wurde dabei verletzt. Eigentlich sollten bei dem Test nur die Motoren der Rakete eingeschaltet werden. Die Rakete sollte dabei gar nicht starten, sondern auf dem Boden bleiben. Die Rakete New Glenn war schon mehrmals im Einsatz. Beim ersten Flug Anfang vergangenen Jahres ist sie erfolgreich ins Weltall geflogen. Beim zweiten Flug brachte sie sogar zwei Raumsonden für die NASA ins All. Auch der dritte Start klappte, aber danach wurde ein Satellit an die falsche Stelle im All gebracht. Was für ein süßer Babyrekord in Bad Belzig in Brandenburg. Das Storchenpaar am Rathausturm hat dieses Jahr gleich 4 Eier ausgebrütet. So viele wie noch nie. Den Jungtieren geht es gut, die Nahrungssuche der Eltern scheint gut zu funktionieren. Auf den feuchten Wiesen gibt es jede Menge Mäuse, größere Insekten und Regenwürmer. Großen Fußball gibt's an diesem Wochenende im Free TV zu sehen. Morgen steht in der ungarischen Hauptstadt Budapest das Finale der Champions League an. Bayern München-Bezwinger Paris Saint-Germain aus Frankreich trifft auf den FC Arsenal aus England. Anpfiff ist morgen Abend auch nicht so spät wie sonst, schon um 18 Uhr. Am Sonntagabend trifft dann die deutsche Fußballnationalmannschaft in ihrem vorletzten Testspiel vor der WM in Mainz auf Finnland. 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Soweit die Meldungen. 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
1: Hier bei uns im Südwesten ist auf der A620 Saarbrücken Richtung Saarlouis zwischen Saarbrücken-Schönbach und Saarbrücken-St. Arnold die linke Spur wegen einer Baustelle gesperrt.
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5: Perfekter Start ins Wochenende hier bei uns im Südwesten. Ein Sommertag im Frühling, den wir nachher bei 28 Grad mit einer leckeren Eisschokolade verbringen können. Und das Wochenende, das wird dann schön wild, wie das Familienleben eben. Sonnig, warm und ab und zu ein paar Abkühlungsgewitter.
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5: Mahlzeit, kurz nach 12 ist es an diesem sonnigen Freitag. Und eine Woche lang haben wir ja die unterschiedlichsten Elterntypen kennengelernt. Heute geht's nochmal hoch hinaus. Denn neben den berühmten Helikoptereltern schweben jetzt auch Flugzeug- und Zeppelin-Eltern durchs Familienleben. Warum es bei einem von beiden mächtig knallen kann, das hört ihr gleich um 12.15 Uhr. Jetzt ein Song, der könnte einer meiner persönlichen

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2: 15 Uhr. Jetzt ein Song, der könnte einer meiner persönlichen Sommerhits 2026 werden. Leonie hat einfach ein unfassbar gutes Gespür für Musik. Hier ist sie, zusammen mit Caleb Scott.
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0: wunderschönen Freitag gewünscht. Radio Teddy läuft bei euch, das Familienradio, für den ganzen Tag. Bei mir heute wieder Kollegin Bettina aus der Radio Teddy Redaktion. Hallo. Hallo Bettina. Du hast uns in dieser Woche die verschiedenen Elterntypen vorgestellt. Ich fasse nochmal ganz kurz zusammen. Die Rasenmäher-Eltern, das sind die, die immer den Weg ebnen, damit gar keine Probleme auftauchen. Die U-Boot-Eltern, das sind die, die gerne abtauchen vor Problemen. Hm. Die Gießkanneneltern, die überschütten ihre Kinder gerne mit Lob.
1: Richtig.
0: Die Tigereltern, das sind die Eltern, die Leistungseltern, die gerne Leistungsdruck machen. Und die Delfineltern sind die, die Freiräume geben, aber trotzdem klare Grenzen setzen.
1: Genau.
0: So, und jetzt hast du gesagt, heute geht's in die Luft. Die Helikoptereltern sind uns doch allen ein Begriff.
1: Genau, die sind uns allen ein Begriff. Die kreisen um ihre Kinder und wachen und wollen immer beschützen und so weiter. Und die Flugzeugeltern haben wir heute, also wir sind heute beim Fliegen.
0: Ich merke schon.
1: Kommt nämlich noch was. Die Flugzeugeltern, die begleiten ihre Kinder auch so ein bisschen wie im Flug, aber nicht um sie zu überwachen, sondern man startet sozusagen einen gemeinsamen Familienflug. Mhm. Einer ist Pilot und hat natürlich das Zepter in der Hand, aber ansonsten startet man zu gemeinsamen Erfahrungen und wirklich so ein bisschen nach dem Motto, wir profitieren alle davon. Das ist vor allem so ein Erziehungskonzept, wo Experten sagen, das verfolgen vor allem die Millennials. Das sind ja die Eltern, die so in den 80ern und bis zu den späten 90ern geboren wurden.
0: Also ich auch.
1: Ja, und dann haben wir noch die Zeppelin-Eltern. Hast du eine Idee, was das sein könnte?
0: Zeppelin, das ist ja, ich lag die ganze Woche falsch. Schweben? Nee, das sind ja die Helikopter. Schweben ist schon mal
1: schwebt,
0: gut.
1: Schwebt, ja, schweben.
0: Ja, ganz, ganz langsam, ganz ruhig.
1: Und wie wird da betrieben?
0: Gas.
1: Richtig. Also die schweben über ihren Kindern, sind eigentlich auch total ruhig, erscheinen total ruhig.
0: Ja.
1: Und wenn die Kinder irgendwas nicht so machen, wie sie sich das vorstellen, dann explodieren die nämlich.
0: Also den Zeppelin-Schuh, den ziehe ich mir ja an, muss
1: wirklich?
0: Ich sagen. Ja, so ein bisschen habe ich, eigentlich bin ich sehr lange...
1: Ja, ein bisschen hat es ja jeder.
0: Ja, oder?
1: Na, dann kannst du ja nachher von Henriette eine kleine Standpauke abholen.
0: Auweia. Die kriege ich ja dann in einer knappen halben Stunde. Denn da werden wir mal erfahren, wie sich unsere Kinder entwickeln unter Zeppelin-Eltern. Danke dir, Bettina.
1: Bitteschön, Sandra. Und schönes Wochenende schon mal. Ne?
0: Ebenso, hat sehr viel Spaß gemacht.

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0: Radio Teddy läuft am Freitag, Start ins Wochenende bei schönstem Sonnenschein. Und hier stellen wir gleich die Frage, welche Kinder wachsen eigentlich bei Flugzeugeltern auf? Und warum ziehen Kinder von Zeppelin-Eltern manchmal lieber vorsichtshalber den Kopf ein? Gleich gibt's die Antworten um 12.40 Uhr. Und Musik gibt's von Taylor Swift und Kamrat.
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2: Mit Nils, hallo. Und mit dieser Frage hier.
3: Ich bin Fine, bin 7 Jahre alt. Wieso dreht sich die Erde?
2: Ja, die Erde dreht sich, das stimmt. Und das ist der Grund, warum wir Tag und Nacht haben. Aber warum passiert das eigentlich? Das lässt sich ganz einfach erklären. Vor langer, langer Zeit, vor gut 4,5 Milliarden Jahren, gab es im Weltall eine große Wolke aus Gas und Staub. Durch die Schwerkraft begann sich diese Wolke zusammenzuziehen und sie wurde immer kleiner. Dabei drehte sie sich schon ein bisschen. Als alles immer kleiner und enger wurde, bildeten sich daraus die Sonne und unser Planet, die Erde. Dabei blieb die Drehung der Wolke bestehen und deswegen drehte sich auch die Erde, als sie entstand. Unser Planet dreht sich also schon seit dem Moment, an dem er entstand. Die Erde dreht sich dabei regelmäßig um ihre eigene Achse. Das ist quasi eine Linie durch den Nord- und Südpol. Und weil die Erde sich dreht, erleben wir Tag und Nacht. Das Drehen der Erde ist also ganz natürlich und hat mit ihrer Entstehung zu tun. Es sorgt dafür, dass unser Planet Leben ermöglichen kann. Mit Tag und Nacht sowie verschiedenen Klimazonen.
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19: Schon gewusst? Ein Blick auf den Kopf verrät, ob ein Mensch Rechts- oder Linkshänder ist. Entscheidend ist da die Drehrichtung der Haare am obersten Scheitelpunkt des Kopfes. Drehen sich die Wirbel in den Uhrzeigersinn, dann ist der Mensch ein Rechtshänder. Und wenn er sich gegen den Uhrzeigersinn dreht, dann haben wir es meistens mit einem Linkshänder zu tun. Und wenn jemand eine Glatze hat, dann müssen wir ihn einfach fragen.

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1: Hier bei uns im Südwesten ist auf der A620 Saarbrücken Richtung Saarlouis zwischen Saarbrücken-Schönbach und Saarbrücken-St. Arnold die linke Spur wegen einer Baustelle gesperrt.
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3: Perfekter Start ins Wochenende hier bei uns im Südwesten. Ein Sommertag im Frühling, den wir nachher bei 28 Grad mit einer leckeren Eisschokolade verbringen können. Und das Wochenende, das wird dann schön wild, wie das Familienleben eben. Sonnig, warm und ab und zu ein paar Abkühlungsgewitter.
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3: Vom Rasenmäher bis zum Helikopter, wir haben viele Elterntypen kennengelernt in dieser Woche. Und heute verrät uns Familienexpertin Henriette Grünert, was Flugzeug- und Zeppelin-Eltern bei Kindern bewirken können. Die explosive Antwort gibt es in etwas mehr als 8 Minuten. Und jetzt trifft Pop auf Elektro mit Leonie und Markus und Martinius.
0: Hier bei uns im Südwesten.

0: viele verschiedene Elterntypen gibt es. Nicht nur die Helikoptereltern. Und einige davon haben wir in dieser Woche kennengelernt. Die Rasenmäher, U-Boot, Gießkanne, Tiger, Delfineltern. Die Helikoptereltern kennen wir ja sowieso schon. Und heute bleiben wir in den Lüften. Die Flugzeugeltern haben wir in dieser Woche kennengelernt. Das sind die, die zwar einen Piloten haben, aber ansonsten alle gemeinsam voneinander profitieren. Und das spiegelt sich auch bei unseren Kids wieder, sagt Radio Teddy Familienexpertin Henriette Grünert.
1: Ich denke, dass wir Kinder erleben werden, die sich sehr gesehen fühlen, die sich trauen, Dinge zu kommunizieren, die das Gefühl haben, dass das auch von den Eltern gehört wird. Auch wenn es letztlich den Pilot gibt, der das Ganze mitsteuert, das brauchen Kinder ja auch. So eine ganz kleine Idee von, es hat jemand den Hut auf.
0: Dann haben wir vorhin noch die Zeppelin-Eltern kennengelernt. Und bei denen, ja, da scheint es so, als sollten unsere Kinder permanent den Kopf einziehen.
1: Wir werden Kinder erleben, die sehr genau gucken, was wird hier erwartet. Die Eltern wirken zwar entspannt, aber wer weiß, wenn ich etwas falsch mache, dann geht der Zeppelin hoch. Also da wird man sicherlich sehr vorsichtige Kinder erleben, vielleicht auch angespannte, vielleicht auch Kinder, die selber mal in ihrer Wut explodieren. Also das ist sicherlich auch ein schwieriges Konzept.
0: Vielen Dank an Radio Teddy Familienexpertin Henriette Grünert.

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0: euch läuft Radio Teddy am Freitag und heute bringt mal nicht der Storch die Babys, sondern es geht um Storchenbabys, wo es gerade besonders viele davon gibt. Hört ihr gleich in den Radio Teddy Nachrichten um 1.
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0: Ja, und dieser Song hätte eigentlich fast nie das Licht der Welt erblickt. 12 Jahre ist es nämlich her, dass Super-DJ Martin Garrix und Weltstar Ed Sheeran gemeinsam an dem Song gearbeitet haben. Dann verschwand der Track einfach in der Schublade. Und jetzt ist er endlich wieder raus da. Zwei absolute Ausnahmekünstler. Einer aus der Dance-Welt, einer aus dem Pop. Hier sind Martin Garrix und Ed Sheeran mit Repeat It.

0: Gleich zwei absolute Superstars, DJ Martin Garrix und Megastar Ed Sheeran mit Repeat It. So, und in wenigen Minuten ist es wieder Zeit für einen dieser Momente, in denen man als Eltern ganz kurz die Augen schließt und hofft, dass es niemand gesehen hat. In der Elternbeichte des Tages um 13.15 Uhr. Und Augen zu ist auch vollkommen okay, dafür aber Ohren auf, denn nach eins gibt's Michael Schulte und den Social Media Hit Where is my Husband hier bei Radio Teddy.
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2: Mit Angie. Hallöchen. Augen zu und Nase auf. Wir trainieren unser Spürnäschen und suchen Geruchspaare. Trommelt ein paar Mitspieler zusammen und schnappt euch kleine Schälchen, Döschen oder leere Joghurtbecher, die ihr mit Sachen zum Erschnuppern füllt. Zum Beispiel Zimt, Kaffee, Zitronenschalen oder Pfefferminze. Und ganz wichtig, jeden Geruch muss es zweimal in einem eigenen Behälter geben. Und dann kann's losgehen. Verbindet eurem Spielpartner oder eurer Spielpartnerin die Augen und haltet einen Duft nach dem anderen unter die Nase. Und dann muss geraten werden, welcher Duft zweimal vorkommt. Wer das Dufträtsel knackt, wird zur Spürnase gekrönt. Noch mehr Tipps für Kids für euch zum Nachhören bei Radio Teddy Plus.
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6: Egal ob Lernschwierigkeiten, gesunde Ernährung oder finanzielle Sorgen, der Deutsche Kinderschutzbund kann in allen Fragen des Familienalltags ein wichtiger Ansprechpartner für uns Eltern sein. Heinz Hilgers, ehrenamtlicher Präsident, erklärt, wie der Kinderschutzbund helfen kann.
7: Wir helfen mit unseren vielen Institutionen vom Kinderschutzzentrum, das auch Kinder therapiert, bis hin zum Kleiderladen, wo ärmere Familien hinkommen und Kleider holen für ihre Kinder, oder zum pädagogischen Mittagstisch oder Lernhäuser. Wir haben die Kinderhäuser Blauer Elefant. Wir haben mit der Nummer gegen Kummer das größte von der Europäischen Union anerkannte Hilfetelefon, wo man auch E-Mail- und Chatberatung haben kann. Also wir haben ganz viele Einrichtungen, um Kindern in unserem Land zu helfen.
6: Danke an Heinz Hilgers, ehrenamtlicher Präsident des Deutschen Kinderschutzbunds. Mehr Infos unter www.dksb.de.
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24: Die Bedeutung deutscher Städtenamen. Osnabrück. Osna ist ein alter Name, zumindest eines Teilabschnitts der Hase. An der Stelle, an der Osnabrück entstand, gab es eine Brücke darüber.
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25: Mit mir, Zollauf Setzepfand. Hallo zusammen. Eine große Rakete mit dem Namen New Glenn ist bei einem Test plötzlich explodiert. Die Rakete gehört zur Firma Blue Origin. Der Test fand in Florida in den USA statt. In einem Video im Internet konnte man eine große Explosion und viel Feuer sehen. Wichtig ist, niemand wurde dabei verletzt. Eigentlich sollten bei dem Test nur die Motoren der Rakete eingeschaltet werden. Die Rakete sollte dabei gar nicht starten, sondern auf dem Boden bleiben. Die Rakete New Glenn war schon mehrmals im Einsatz. Beim ersten Flug Anfang vergangenen Jahres ist sie erfolgreich ins Weltall geflogen. Beim zweiten Flug brachte sie sogar zwei Raumsonden für die NASA ins All. Auch der dritte Start klappte, aber danach wurde ein Satellit an die falsche Stelle im All gebracht. Was für ein süßer Babyrekord in Bad Belzig in Brandenburg. Das Storchenpaar am Rathausturm hat dieses Jahr gleich 4 Eier ausgebrütet. So viele wie noch nie. Den Jungtieren geht es gut, die Nahrungssuche der Eltern scheint gut zu funktionieren. Auf den feuchten Wiesen gibt es jede Menge Mäuse, größere Insekten und Regenwürmer. Großen Fußball gibt's an diesem Wochenende im Free TV zu sehen. Morgen steht in der ungarischen Hauptstadt Budapest das Finale der Champions League an. Bayern München-Bezwinger Paris Saint-Germain aus Frankreich trifft auf den FC Arsenal aus England. Anpfiff ist morgen Abend auch nicht so spät wie sonst, schon um 18 Uhr. Am Sonntagabend trifft dann die deutsche Fußballnationalmannschaft in ihrem vorletzten Testspiel vor der WM in Mainz auf Finnland. 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

Hier bei uns im Südwesten ist auf der A620 Saarbrücken Richtung Saarlouis zwischen Saarbrücken-Schönbach und Saarbrücken-St. Arnulf die linke Spur wegen einer

0: Radio Teddy läuft bei euch und apropos laufen, perfekt läuft's ja bei niemandem, oder? Aber das macht's doch erst so richtig lustig. Hier kommt die nächste Runde echte Elternmomente.
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0: Es gibt ja so Dinge, die uns Eltern im Familienleben passieren, die können wir eigentlich gar keinem erzählen, weil sie so unangenehm bzw. so peinlich sind, dass sie keiner wissen darf. Sie sind aber auch so lustig. Danke an diesen Papa hier aus Berlin.
2: Ja, wir sind einmal mit unserer Tochter zum Kinderarzt gefahren, weil wir dachten, sie hat schlimme Schuppen oder sogar noch schlimmer Läuse. Am Ende kam raus, das waren einfach nur so Chipskrümel, die hier von mir auf die Haare gefallen sind.
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0: Daumen hoch, die richtige Entscheidung vor dem Wochenende, denn bei euch läuft Radio Teddy, das Familienradio, für den ganzen Tag. Und mehr Zeit für die Familie statt Dauerfahrdienst. Genau das ist möglich, denn wie unsere Kinder entspannt zu ihren Hobbys kommen, ohne dass wir Eltern ständig im Auto sitzen, die Tipps gibt's gleich von Christina um 13.40 Uhr.
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2: Mit Nils, hallo. Millie aus Wedel fragt, seit wann grillen die Menschen schon? Ja, ist das Wetter schön, landet bei vielen Familien das Essen auf dem Grillrost. Egal ob Würstchen, Steak, Grillkäse oder Folienkartoffeln. Vor langer, langer Zeit schon, in der Steinzeit, haben Menschen ihr Essen über Feuer gegrillt. Die älteste Feuerstelle, die wahrscheinlich zum Kochen benutzt wurde, haben Forscher in China gefunden. Aber wahrscheinlich haben Menschen auf der ganzen Welt gleichzeitig entdeckt, wie man Fleisch und anderes Essen über Feuer zubereitet. Früher haben die Menschen Fleisch auf Spießen über das Feuer gehalten. Später haben sie auch Gruben gegraben, um das Essen indirekt zu erhitzen oder sogar Suppen zu kochen. Auch heute noch in unserer Zeit mit modernen Kochfeldern mögen viele Menschen den Holzkohlegrill. Beim Grillen wird das Feuer immer wieder verbessert, damit das Essen noch besser schmeckt. Das besondere Aroma vom Rauch gehört für viele Grillfans einfach dazu und macht das Grillen so besonders. Guten Appetit!
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8: Kinderzahnbürsten sollten regelmäßig gewechselt werden, am besten alle 2 bis 3 Monate. Spätestens sobald die Borsten ausgefranst sind. Auch nach einer Erkältung ist ein Austausch sinnvoll. Damit die Zahnbürste hygienisch bleibt, wird sie nach dem Putzen gründlich abgespült und mit dem Kopf nach oben getrocknet.
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1: Hier bei uns im Südwesten ist auf der A620 Saarbrücken Richtung Saarlouis zwischen Saarbrücken-Schönbach und Saarbrücken-St. Arnul die linke Spur wegen einer Baustelle gesperrt.
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3: Perfekter Start ins Wochenende hier bei uns im Südwesten. Ein Sommertag im Frühling, den wir nachher bei 28 Grad mit einer leckeren Eisschokolade verbringen können. Und das Wochenende, das wird dann schön wild, wie das Familienleben eben. Sonnig, warm und ab und zu ein paar Abkühlungsgewitter.
0: Willkommen bei Radio Teddy, das Familienradio für den ganzen Tag. Hier ist Sandra von 10 bis 2.
3: Kinder glücklich, Eltern im Dauerstau zwischen Fußballplatz, Musikschule und Turnhalle. So sieht's doch aus im Familienalltag, oder? Und genau das muss nicht sein. Wir sprechen gleich darüber, wie wir uns diese ewige Hin- und Her-Kutscherei sparen können, ohne dass die Hobbys der Kids auf der Strecke bleiben. Noch 8 Minuten Geduld bitte. Jetzt gute Laune beim Sonnenschein. Bei dem Song muss ich einfach laut aufdrehen. Geht nicht anders. Hier kommt Leonie zusammen mit Calum Scott und Stay.
0: Bei uns im Südwesten.

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0: dran. Ihr wisst, was gut ist. Radio Teddy läuft bei euch, das Familienradio, für den ganzen Tag. Und mehr Zeit, weniger Fahrerei. Klingt fast wie Zauberei, oder? Aber genau darum geht's heute. Wie kommen unsere Kinder eigentlich entspannt zu ihren Hobbys, ohne dass Mama und Papa ständig im Auto wohnen? Viele Familien kennen das ja, ich auch. Montagstraining, donnerstags Musikschule, dazwischen noch Verabredungen und plötzlich dreht sich der Alltag nur noch ums Bringen und Abholen. Christina,
1: willkommen in meinem Leben.
0: Du mit deinen beiden aktiven Mädels zu Hause.
1: Ja, so ein Elterndauerstau muss auch gar nicht sein. Super hilfreich zum Beispiel. Oma und Opa, wenn sie Zeit haben.
0: Ja.
1: Unsere Großeltern sind im Ruhestand.
0: Ohne meine Mama, ohne dich wäre ich wirklich aufgeschmissen.
1: Oh. Ja, bei uns wird zum Beispiel die Kleine an Trainingstagen mal von der einen Oma abgeholt, mal von der anderen und das entspannt total.
0: Okay, aber jetzt haben diesen Luxus natürlich nicht alle zur Verfügung mit den Großeltern. Was ist denn, wenn die nicht gleich ums Eck wohnen? Was geht denn da noch?
1: So eine Fahrgemeinschaft zum Beispiel mit anderen Eltern lohnt sich ja mega. Mhm. Einfach mal beim Training oder in der Vereinschatgruppe nachfragen. Einer fährt hin, die andere zurück und nächste Woche wird dann gewechselt. Man spart sich Zeit, Sprit und Nerven. Und statt im Auto zu warten, können wir dann zu Hause auch schon mal was Schönes vorbereiten. Zum Beispiel Kuchen.
0: Ja.
1: Magst du schon sowas vorbereiten?
0: Immer.
1: Ja. Oder einfach den Haushalt erledigen. Dann bleibt nämlich später mehr echte Familienzeit.
0: Und in dem Sinne, schönes Wochenende.

0: Radio Teddy läuft am sonnigen Freitag und ich weiß ja nicht, wie es bei euch ist, aber bei uns zu Hause liegen die Trikots schon bereit für die Fußball-Weltmeisterschaft. Am 11. Juni geht's los. Und warum unsere Fußballnationalmannschaft und alle Trainer einen Masern-Check machen mussten, hört ihr gleich in den Radio Teddy Nachrichten um 2.
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0: Liebe Eltern, kennt ihr noch die Dancefloor-Zeiten Anfang der 2000er? Cascada. Bei uns Eltern sofort Ohrwurm-Alarm, ne? Jetzt sind sie zurück und zwar zusammen mit Felix Jehn. Und gemeinsam holen sie sich einen echten Klassiker. Upside Down von Diana Ross und drehen diesen Hit komplett auf modern. Retro-Vibes treffen auf frischen Dance-Sound. Perfekt für die nächste Party. Egal ob früher oder heute. Hier sind Felix Jehn und Cascada.

0: 2000er-Feeling von Cascada zusammen mit Felix Jehn, die Radio Teddy Superstars in dieser Stunde. Und gleich bekommt ihr den ultimativen Trick, wie ihr euer Gedächtnis trainiert und dabei etwas ultra Geheimes machen könnt. Im Gehirnjogging gleich um 14.40 Uhr. Und Alina und Basti haben die Radio Teddy Playlist wieder vollgepackt mit coolen Hits für Eltern und Kids von Bibi Rexha und Taylor Swift. Jetzt gleich nach 2.
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2: Mit Angie, Hallöchen. Gesunden, krossen Knabberspaß gibt's mit selbstgemachten Gemüsechips. Bevor es losgeht, legt ein Backblech mit Backpapier aus und heizt euren Ofen auf 130 Grad Celsius vor. Schält euer Lieblingsgemüse, das ihr in Chips verwandeln wollt, zum Beispiel Kartoffeln, Karotten oder rote Beete. Schneidet dann alles in hauchdünne Scheiben, am besten mit einem Gemüsehobel, zusammen mit euren Eltern und passt dabei gut auf eure Fingerchen auf. Gebt dann die Scheiben in eine Schüssel mit Olivenöl und mischt alles gut durch. Legt eure Chips aufs Backblech und lasst sie im Ofen etwa 35 Minuten lang rösten. Zum Schluss noch Salz drüber und fertig ist euer krosser Knabberspaß. Noch mehr Tipps für Kids für euch zum Nachhören bei Radio Teddy Plus.
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25: Die Bedeutung deutscher Städtenamen. Leverkusen. Die Stadt ist nach dem Apotheker und Chemieunternehmer Karl Leverkus benannt, der von der Hofschaft Leverkusen abstammt. Leverkus gründete bei Wiesdorf am Rhein im 19. Jahrhundert eine Chemiefabrik und gab der Arbeitersiedlung den Namen Leverkusen.

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1: Mit Alexander Kanja. Hallo zusammen. Dino-Forscher haben in New Mexico in den USA eine neue Saurierart gefunden. Die versteinerten Knochen gehören zu einem Vorfahren unserer heutigen Krokodile. Dieses Urzeit-Kroko sah allerdings ganz anders aus. Es lief auf zwei Beinen, hatte kurze Vorderarme und auch keine Zähne im Maul. Stattdessen ähnelte sein Maul eher einem Schnabel. Gelebt hatte der Dino vor gut 200 Millionen Jahren in einer Zeit, die man Trias nennt. Der Fundort der Fossilien nennt sich Ghost Ranch. Er ist weltberühmt. Hier werden immer wieder neue Dinoarten in einem Steinbruch entdeckt. In einem großen Feuerball ist in den USA eine Rakete explodiert. Sie gehörte zur Firma Blue Origin und ihre Triebwerke sollten getestet werden. Das ging gründlich schief. Aber das Wichtigste ist, dass dabei niemand verletzt wurde. Beim ersten Flug, Anfang vergangenen Jahres, war die Rakete erfolgreich ins Weltall geflogen. Beim zweiten Flug brachte sie sogar zwei Raumsonden für die NASA ins All. Wenn die Polizei einen Raser blitzt, macht sie ja auch ein Foto. Beim Blick auf dieses spezielle Foto mussten die Polizisten bestimmt sehr schmunzeln. Zu sehen ist eine Omi, die mit ihrem Rollator entspannt eine Straße entlangläuft. Darüber steht die Geschwindigkeit 42 km/h. Tatsächlich ist natürlich nicht die Omi, sondern das Auto hinter ihr so schnell gefahren. Auf dem Blitzerfoto sieht das aber ganz anders aus. Unsere Fußballnationalmannschaft und das ganze Trainerteam ist durchweg auf Masern getestet worden. Außerdem haben die Ärzte geguckt, ob auch alle geimpft sind. Und das sind sie natürlich auch, denn das ist bei uns in Deutschland schon ab dem Kindesalter Pflicht. Der Grund ist ein Masernausbruch in den USA im vergangenen Jahr. Ohne Masern und mit ganz viel Energie bereiten sich die Kicker auf die WM vor. Nächstes Testspiel ist am Sonntag gegen Finnland. Soweit die Meldungen und die Radio-Teddy-Nachrichten zum Nachhören jederzeit in der Radio-Teddy-App und überall, wo es Podcasts gibt.
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1: Aufgepasst, liebe Eltern, hier bei uns im Südwesten. Wegen einer Demonstration ist die Brenner Autobahn morgen gesperrt. Reisende müssen mit langen Staus auch am Sonntag rechnen. Wir wünschen gute Fahrt.
2: Jetzt am Freitagnachmittag noch weitestgehend trocken und einiges an Sonnenstrahlen. Mit 26 bis 30 Grad ist die Creme de la Creme heute die Sonnencreme. Morgen und auch am Sonntag wechseln sich Sonne und Wolken ab. Es gibt sogar die ersten Schlagzeugsolos am Himmel, nämlich erste Sommergewitter. Wir bleiben dazu über 20 Grad.
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3: Hallo.
0: Alina und Basti.
4: Kurz nach 14 Uhr, Zeit für einen kleinen Nachmittagssnack.
2: Oh, so was schön. Hast du vorbereitet?
4: Ja, ich hab mir hier schön meinen Toast geschmiert und dann macht's klatsch vom Tisch gefallen.
2: Na toll.
4: Und es landet immer auf der Marmeladenseite. Mann. Was ist denn da los? Warum fliegt das immer auf die Marmeladenseite? Oder Schokocreme oder Käse bei mir? Wir klären das. Was ist da los in der Physik? Die Antwort kurz vor halb im Radio Teddy nachgefragt.
2: Bis dahin, Lieblingsmusik, gleich Taylor Swift und jetzt der perfekte Song, um sich das Marmeladenbrot zu schmieren. Die Schmierbeats, die kommen von Leonie und Markus und Martinus.
4: Gut festhalten.
2: Oh Brot. Ja. Hier ist Moonlight. Coole Hits für
0: Eltern und Kids. Hier bei uns im Südwesten.

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0: Schatz.
1: Und Kinder, was macht ihr in der Pause?
2: Wir laufen.
0: Okay.
2: Wir rennen.
0: Und der?
2: Der pennt. Power, Pause.
0: Und ihr?
2: Wir laufen.
0: Okay.
2: Wir rennen.
1: Und der?
2: Der pennt.

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0: Wochenende.
1: Hallo.
0: Radio Teddy läuft, die zwei Arzt, Alina und Basti, beeinigen die Begleitung in Richtung Sommershopping. Ja, jetzt brauchen wir sie. Die Shorts, die Röcke, die Dresses und die Sommermucke, die gibt's gleich von Leonie. Don't worry.
1: Und vorher lüften wir das Geheimnis eures Nachmittagssnacks.
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3: Mit Nils, hallo. Leslie aus Berlin-Marzahn fragt, warum fällt das Brot vom Tisch eigentlich immer auf die Marmeladenseite, also auf die bestrichene Seite? Ja, das kennt ja jeder. Am Frühstückstisch wird es etwas hektisch und schwupps liegt das gerade eben mit lecker Marmelade beschmierte Brot auf dem Boden. Natürlich mit der bestrichenen Seite nach unten. Aber warum ist das so? Man könnte ja denken, dass das mit der Butter oder der Marmeladenschicht zu tun hat, also dass die bestrichene Seite einfach schwerer ist. Damit hat es aber nichts zu tun, sondern mit der Tischhöhe. Wenn das Brot vom Tisch rutscht, setzt eine Drehbewegung des Brotes ein, das während des Falls zum Boden eine halbe Umdrehung vollzieht und dementsprechend auf der Marmeladenseite landet. Wäre die Fallhöhe eine andere, also würden wir an höheren oder tieferen Tischen essen, würde das Brot durchaus auch auf die unbestrichene Seite fallen. Die Höhe von Esstischen ist aber in der Regel 75 cm hoch. Daher wird das Brot in den meisten Fällen auf der Marmeladenseite landen.
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10: Die Bedeutung deutscher Städtenamen. Heilbronn. Hier muss es einmal eine Quelle mit heilsamen Wirkungen gegeben haben.

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1: Jetzt am Freitagnachmittag noch weitestgehend trocken, einiges an Sonnenstrahlen und 26 bis 31 Grad in Deutschland.
2: Hammer.
1: Morgen und auch am Sonntag wechseln sich Sonne und Wolken ab. Es gibt sogar die ersten Schlagzeugsoli am Himmel. Erste Sommergewitter. Wir bleiben dazu über 20 Grad.
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1: Hallo.
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1: Na, hoffentlich passt euch gleich euer Sonnenhut noch, wenn wir eure Gehirne trainieren. Da wächst natürlich auch der Kopf mit an. Ja.
2: Wer hatte noch einen Sonnenhut?
1: Ein Cappy ist auch ein Sonnenhut.
2: Ein Cappy. Ja, okay.
1: Oh Mann.
2: Ja. Was für Zylinder.
1: Wir trainieren euer Gehirn mit einem einfachen Trick, der euch auch noch den besten Ohrwurm der Welt verschafft. In 9 Minuten.
2: Vorher ein Kinderhit zum Überlegen, was ihr so Schickes am Wochenende macht. Irgendwas geht immer gleich, der Hit von 3 Berlin. Und jetzt aus den Charts Leonie, hier ist Don't Worry.
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0: Happy Start ins Familienwochenende. Ihr hört Radio Teddy, die 2 ab 2 mit Alina und Basti. Während ihr vielleicht gerade noch auf dem Weg zur Eisdiele seid, hört ihr gleich einen Mann, der hat uns erzählt, hier bei Radio Teddy exklusiv, sein liebster Snack ist Kuchen. Wenn er im Kühlschrank steht, ist er ja vielleicht auch fast wie Eis.
1: Ja, es gibt auch Brownie-Eis.
0: Na, siehst du.
1: Oder was Brownie denn? Rein ins Eis. Oh mein Gott. Also ich nehme auch eins.
0: Wir bleiben jetzt erstmal beim Künstler, der so gern Kuchen isst. Und das ist Michael Schulte, den hört er gleich mit Half of My Heart.
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0: Und jetzt gibt's keinen Kuchen, sondern was für euer Gehirn.
1: Gestern musste ich, heute musst du. Und zwar dein Lieblingslied in Zeitlupe singen.
0: Ich singe nicht.
1: Das fördert die Aufmerksamkeit und das Gedächtnis und trainiert so das Gehirn.
0: Ich singe nicht.
1: Du
0: bist die hier, die singen kann. Du hast hier die Gesangsstimme.
1: Dann bist du leider der mit dem kleineren Gehirn von uns.
0: Tja. Lass ich so überhaupt nicht gelten. Wir können zusammen was singen. Zum Beispiel hier, ich weiß, was ja hier als nächstes kommt in der Playlist.
1: Gut.
0: Okay, was in Zeitlupe? Und dann 3, 4.
1: Half of Zeitlupe
0: singen.
1: Ist langsam.
0: Ja, aber das ist ja ein Sprechgesang.
1: Half of my heart ain't beating.
0: Ja, guckt aber schon mal den Text. Na gut, okay. Ihr hört zum Glück jetzt gleich das Original von Michael Schulte und den nächsten Lernhack. Den gibt's Montag für euch, 14.40 Uhr.
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0: ins Familienwochenende. Hier ist Radio Teddy, die 2 ab 2 mit Alina und Basti begleiten Hallo. Euch rein. Und eigentlich sollten so 13 Tage, bevor die Fußballweltmeisterschaft 2026 losgeht, unsere Nationalspieler, die sollten jetzt eigentlich am Trainieren sein. Stattdessen geht's zum Masern-Check. Was da los ist, erklären wir euch gleich in den Radio Teddy Nachrichten um voll.
1: Das ist richtig cool.
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3: Dieser Song passt zum Wochenende wie kein anderer. Ist nämlich quasi wie ihr, die euch mit den besten Freunden trefft, zum was gemeinsam starten. Genau das haben die beiden Superstars hier gemacht. Miles Smith, bester Freund Niall Horan, haben sich getroffen und direkt mal einen neuen Banger rausgebracht. Drive Safe, der Radio Teddy Superhit der Stunde.

0: Drive Safe, der Radio Teddy Superhit der Stunde. Und gleich gibt's ordentlich Sonne im Familienauto. Aus dem Autoradio raus, passend zur Sonne, auf dem Autoradiodach. Bei Leonie.
1: Und dann tanzen wir gemeinsam ins Wochenende. Entscheidet vorher, mit welchem Tanz. Gangnam Style gegen Macarena in 9 Minuten.
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7: Mit Angie. Hallöchen. Hier bei uns im Südwesten läuft bei vielen Familien Radio Teddy morgens im Bad beim Zähneputzen, auf dem Weg zur Schule oder nachmittags bei den Hausaufgaben. Eure ganz eigene Radiosendung könnt ihr mit einem Smartphone oder Laptop und einem Mikrofon machen. Überlegt euch zuerst, worüber ihr sprechen möchtet und schreibt euch den Ablauf und den Moderationstext vor der Aufnahme auf. Sucht euch dann für die Aufnahme einen ruhigen Ort und nehmt eure Moderationen mit einem Mikrofon und einem Aufnahmeprogramm auf. Danach könnt ihr noch Musik oder Soundeffekte einfügen und fertig. Noch mehr Tipps für Kids für euch zum Nachhören bei Radio Teddy Plus.
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1: Schon gewusst, dass Seehunde mit den Barthaaren sehen? Seehunde haben große Augen und mit denen können sie auch sehr gut hell und dunkel unterscheiden. Farben können sie allerdings nicht gut unterscheiden. Hilfe bei der Orientierung bieten den Tieren ihre rund 20 cm langen Barthaare. Damit nehmen sie kleinste Bewegungen wahr. Eine Gruppe Testseehunde konnte sogar mit verbundenen Augen ganz sicher einem U-Boot folgen.

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1: Mit Alexander Kanya. Hallo zusammen. Dino-Forscher haben in New Mexico in den USA eine neue Saurierart gefunden. Die versteinerten Knochen gehören zu einem Vorfahren unserer heutigen Krokodile. Dieses Urzeit-Kroko sah allerdings ganz anders aus. Es lief auf zwei Beinen, hatte kurze Vorderarme und auch keine Zähne im Maul. Stattdessen ähnelte sein Maul eher einem Schnabel. Gelebt hatte der Dino vor gut 200 Millionen Jahren in einer Zeit, die man Trias nennt. Der Fundort der Fossilien nennt sich Ghost Ranch. Er ist weltberühmt. Hier werden immer wieder neue Dino-Arten in einem Steinbruch entdeckt. Wenn die Polizei einen Raser blitzt, macht sie ja auch ein Foto. Beim Blick auf dieses spezielle Foto mussten die Polizisten bestimmt sehr schmunzeln. Zu sehen ist eine Omi, die mit ihrem Rollator entspannt eine Straße entlangläuft. Darüber steht die Geschwindigkeit 42 km/h. Tatsächlich ist natürlich nicht die Omi, sondern das Auto hinter ihr so schnell gefahren. Auf dem Blitzerfoto sieht das aber ganz anders aus. Und was bei uns in der Region los ist, das weiß jetzt Luisa.
2: Es wird gefeiert in Mannheim, in Baden-Württemberg, hier bei uns im Südwesten. Beim Stadtfest könnt ihr ab heute mit Clowns lachen, mit Magiern zaubern oder beim Tanzworkshop coole Moves lernen. Das ganze Wochenende ist in der Innenstadt Party, mit Stelzenläufern und Straßenkünstlern.
1: Unsere Fußballnationalmannschaft und das ganze Trainerteam ist durchweg auf Masern getestet worden. Außerdem haben die Ärzte geguckt, ob auch alle geimpft sind. Und das sind sie natürlich auch, denn das ist bei uns in Deutschland schon ab dem Kindesalter Pflicht. Der Grund ist ein Masernausbruch in den USA im vergangenen Jahr. Ohne Masern und mit ganz viel Energie bereiten sich die Kicker auf die WM vor. Nächstes Testspiel ist am Sonntag gegen Finnland. Soweit die Meldungen und die Radio-Teddy-Nachrichten zum Nachhören jederzeit in der Radio-Teddy-App und überall, wo es Podcasts gibt.
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1: Aufgepasst, liebe Eltern, hier bei uns im Südwesten. Wegen einer Demonstration ist die Brenner Autobahn morgen gesperrt. Reisende müssen mit langen Staus auch am Sonntag rechnen. Wir wünschen gute Fahrt.
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5: Jetzt am Freitagnachmittag noch weitestgehend trocken, einiges an Sonnenstrahlen und bis zu 30 Grad hier bei uns im schönen Südwesten. Morgen und auch am Sonntag wechseln sich Sonne und Wolken ab. Es gibt sogar die ersten Schlagzeugsoli am Himmel. Erste Sommergewitter. Dazu 27 bis 21 Grad am Wochenende.
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7: Hi.
8: Hallo.
0: Alina und Basti.
9: Und einen schönen Start euch ins Familienwochenende.
7: Yeah.
9: Bevor es da reingeht, klären wir die Frage von Vanessa, 9 Jahre alt. Haben alle Tiere einen Bauchnabel?
7: Huhu.
9: So viel kann ich sagen, Menschen schon. Alina ist hier sommerlich gekleidet. Es geht ins Wochenende. Ja, was, darf ich das nicht sagen?
7: Naja,
9: na was denn?
7: Hot outside.
9: Ja. Bei den warmen Temperaturen. Gut, also Menschen haken dran. Wie es bei den Tieren aussieht, das klären wir gleich kurz vor halb im Radio Teddy nachgefragt.
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5: Heute Abend tanzen einige Eltern nicht nur ins Wochenende, sondern auch ins Finale von Let's Dance. Wir bringen euch schon jetzt in die richtige Stimmung mit dem Tanzduell. Welcher Tanz darf sein? Der coole Gangnam-Style in Team Alina.
10: Opern Gangnam-Style.
9: Sag mal.
7: Wie cool ist es?
9: Ach komm, dann lieber den legendären Tanz. Liebe Familien, ihr kennt ihn, Macarena.
11: Hey, Macarena.
9: Aus dem letzten Urlaub. Na klar, das ist Team Basti.
5: 0317 und 6 mal die 2. Welchen Tanz wollt ihr? Den coolen Gangnam-Style in Team Alina. Nee. Dann ruft jetzt für Song 1 an.
9: Nicht Opa Gangnam-Style, den nehmen wir nicht. Sondern Macarena aus dem letzten Familienurlaub. 0331 7 6 mal die 2.
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0: Die Familienwochenende, Alina und Basti an eurer Seite, die 2 am 2 bei Radio Teddy. Und ja, auch bei den Temperaturen tanzen wir ins Wochenende.
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2: Heute Abend steht für viele Eltern das Let's Dance Finale an. Wir bringen euch schon in Stimmung. Sucht euch den Tanz aus. In Team Alina gibt's den Gangnam Style.
3: Opern Gangnam Style.
0: Und in Team Basti ein Klassiker unter den Familien. Macarena.
4: Hey, Macarena.
2: 03317 mal die 2. Ihr entscheidet, welcher Tanz darf sein. Anleitung 3.
5: Hier sind Mia, Paul und Margarete. Wir sind alle für Basti.
0: Macaroni? Nein, Macarena. Vielen Dank für eure ganzen Stimmen. Seid ihr denn fit in dem Tanz?
5: Ja.
0: Ja, perfekt.
2: Na, Thema Lina gibt's bestimmt auch.
6: Hallo, hier ist Tatjana.
7: Leonard. Hallo, hier ist Jasmina.
0: Ja! Yeah. Dreimal Gangnam Style, ja?
8: Jasmina, du?
9: Gangnam Style.
0: Oh.
9: Ah.
0: Die Mama schließt dich an.
10: Ich bin für Macarena.
0: Oh, Gott sei Dank. Die Mama hat mich gerettet. Vielen, vielen Dank.
10: Ja.
0: Sehr, sehr gut.
2: Na ja, gut. Dann. 3 Sekunden noch.
0: Okay, so, gut.
2: Ja, Basti hat schon, ist vorbei. Ladung hinzu.
0: Ja, schnell Richtung Wochenende hier mit Radio
2: das
0: Teddy.
2: Das stimmt. Oh, hier will noch jemand ins Wochenende.
0: Der Rechner.
2: Mhm.
0: Ja, dann.
2: Boah, das war knapp. Der Siegersong hat nur eine einzige Stimme mehr bekommen.
0: Uiuiuiui.
2: Und der Siegersong bringt Sommer rein. Es ist
0: hey,
2: Macarena.
0: Vielen Dank für eure Stimme in Team Basti.
2: Da geht's übrigens gar nicht um den Song, sondern um eine Frau namens Macarena.
0: Ach so?
2: Ja.
0: Naja, dann Hände in die Hüften.
2: Okay.
0: Und den Tanz.
2: Ja.
0: Geht das auch im Familienauto? Ui.
2: Klar.
0: Ja, das ist aber ganz
2: die
0: schön wuselig
2: ja.
0: Da. Na, die Eltern bitte Hände am Lenkrad behalten, ja?
2: Ja.
0: Hier ist Macarena für euch. Im großen Radio Teddy Tanz Musikduell. Schönes Familienwochenende euch.

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0: Ah, ich wollte mal so gucken da draußen vorm Studiofenster, wie ich mich ungelenkig bewege. Frechheit, es besser geht's nicht.
2: Ja, was ist so lustig?
0: Und gleich das Fenster hier wieder zu, sag mal. Dankeschön für eure Stimmen, Intim Basti, hier im großen Radio Teddy Tanzmusik, die ihr gerade gehört, Macarena. Und ja, ich glaube, zu dem Song, den ihr gleich hört, kann man auch sehr gut tanzen. Huntrix mit Golden in der Playlist.
2: Und damit happy Wochenende. Wer sich am Samstag schon aufs Aufsehen freut, aufs Aufsehen.
0: Aufs Aufsehen.
2: Nee, aber das sorgt für Aufsehen.
0: Ja.
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0: Und jetzt schauen wir mal bei eurem Familienhund oder der Familienkatze ganz genau nach.
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4: Mit Nils, hallo. Vanessa aus Köln fragt, haben eigentlich alle Tiere einen Bauchnabel? Tatsächlich haben nicht nur wir Menschen einen Bauchnabel, sondern viele Tiere auch. Die verschiedensten Säugetiere wie Hunde, Katzen, Kaninchen oder Schweine besitzen einen. Genau wie wir Menschen sind Säugetiere im Mutterleib über eine Nabelschnur mit ihrer Mutter verbunden. Diese Schnur versorgt das Baby, egal ob Tier oder Mensch, mit allem, was es zum Leben braucht. Zum Beispiel Sauerstoff oder Nahrung. Nach der Geburt wird diese Nabelschnur durchtrennt und der Rest vernarbt und wird zum Bauchnabel. Das ist bei uns Menschen besonders gut zu sehen. Bei Tieren wird der Nabel oft von Fell bedeckt. Tiere, die so einen Bauchnabel besitzen, heißen Plazentatiere. Es gibt auch Tierarten, von denen man nicht unbedingt erwarten würde, dass sie einen Bauchnabel haben. Hühner zum Beispiel. Die Küken wachsen ja nicht im Mutterleib auf, sondern in einem befruchteten Ei. Und in diesem Ei sind sie über die Nabelschnur mit dem Dotter verbunden. Er versorgt das Küken mit Nährstoffen. So haben Hühner unter ihren Federn versteckt eben auch einen Bauchnabel.
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3: Aufgepasst, liebe Eltern, hier bei uns im Südwesten. Wegen einer Demonstration ist die Brenner Autobahn morgen gesperrt. Reisende müssen mit langen Staus auch am Sonntag rechnen. Wir wünschen gute Fahrt.
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4: 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Jetzt am Freitagnachmittag noch weitestgehend trocken, einiges an Sonnenstrahlen und bis zu 30 Grad hier bei uns im schönen Südwesten. Morgen und auch am Sonntag wechseln sich Sonne und Wolken ab. Es gibt sogar die ersten Schlagzeugsoli am Himmel. Erste Sommergewitter. Dazu 27 bis 21 Grad am Wochenende.
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4: Und jetzt machen wir euch auch schon ready für den Sommer, nämlich mit dem amtierenden Sommerhit des Jahres. Das ist Golden.
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Hier der nächste.

0: Herzlich willkommen im Familienwochenende.
1: Hallo.
0: Und das offizielle Motto des Wochenendes. Das kommt von Simon Sagt. Gleich Chill Digga bei Radio Teddy.
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1: Und jetzt helfen wir euch noch bei den Hausaufgaben, liebe Kids, damit ihr noch schneller im Wochenende seid. Heute gibt's den nächsten Hack, damit eure Schrift noch besser aussieht.
0: Schreibt Tagebuch. Das trainiert eure Handschrift und sorgt gleichzeitig dafür, dass ihr euch euer ganzes Leben lang an die Schulzeit erinnert, an die Ausflüge mit Mama und Papa, ans leckere Essen von Oma. Je nachdem, was ihr schreibt.
1: Wo liegt denn deins? Kann ich da mal reingucken?
0: Nein, das ist geheim.
1: Geht's noch?
0: Das lasst euch hier nicht.
1: Und im Kopfkissen ja, bestimmt. Naja.
0: Sag mal.
1: Noch mehr Hilfe für eure Hausaufgaben auf radioteddy.de oder ruft uns einfach an. 0331 76 mal die 2.
2: 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Macht Spaß, macht schlau.

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0: Start ins Familienwochenende.
1: Hallo.
0: Die zwei Arzte Alina und Basti hier bei Radio Teddy. 13 Tage vor der Fußball-WM.
1: Ui, ja.
0: Wir haben schon gleich für euch den offiziellen Song zur Weltmeisterschaft. In 2 Minuten.
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1: Jetzt machen wir euch, liebe Kids, ready für den Sommer. Wir stellen euch hier jeden Nachmittag eine Verkehrssicherheitsfrage.
0: Beantwortet ihr die richtig, gewinnt ihr einen Gutschein im Wert von 135 Euro für alles rund ums Fahrrad.
1: 0331 76 mal die 2, Mitmachregeln auf radioteddy.de. Und jetzt am Telefon, wir freuen uns riesig, ist Jona, 6 Jahre alt, und die Mama Anja aus Augsburg in Bayern. Hallo.
0: Hi.
1: Wo fährst du denn am liebsten hin mit dem Rad?
4: Hallo.
5: Hallo.
4: Zum Bolzplatz. Spiel ich und mein Papa Fußball.
0: Und wie kommt da der Fußball mit hin? Passt der auf dein Fahrrad mit drauf? Wie machst du denn das?
4: Gepäckträger.
1: Ah, okay. Cool. Aber ich merke, du bist viel unterwegs mit dem Fahrrad. Bist du auch bereit für deine Verkehrssicherheitsfrage?
4: Ja.
1: Okay. Wie alt muss ich sein, um Schülerlotse zu werden? A. Ich muss mindestens 13 Jahre alt sein und in die 7. Klasse gehen. Oder B. Ich muss mindestens 8 Jahre alt sein und in die 3. Klasse gehen.
4: 13.
1: Okay, du sagst Antwort A. Und Antwort A ist vollkommen richtig.
0: Yeah.
1: Ja, in den meisten Bundesländern kannst du dich tatsächlich in der 7. Klasse mit 13 Jahren zum Schülerlotsen ausbilden lassen. In Berlin geht das schon in der 5. Klasse mit 11 Jahren und in Brandenburg sogar schon mit 10. Herzlichen Glückwunsch.
4: Danke.
0: Das heißt, du gewinnst den Gutschein im Wert von 135 Euro für Fahrradzubehör.
4: Danke.
0: Gerne.
1: Und die nächste Runde Verkehrssicherheitsquiz, die spielen wir gemeinsam am Montag, 15.50 Uhr. Und schaut auch mal auf unsere Social-Media-Seiten.
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6: Das ist richtig cool.
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0: 13 Tage vor der Fußball-Weltmeisterschaft ist das hier der offizielle Song zur WM. Die, Die, das ist Shakira mit dem Radio Teddy Superhit der Stunde.

0: Der offizielle Song zur Fußballweltmeisterschaft 2026 und Radio Teddy Superhit der Stunde. Gerade gehört hier Shakira mit Die Die. Ja, cool. Gerade lief erst hier der Song zur WM. Und vom Studio fahren die Kids hier mit Deutschlandfahne am Fahrrad rum.
1: Ole, ja, ole.
0: Ja, ole, ole, ole. Damit einen schönen Start euch ins Familienwochenende. Gleich dazu Leonie mit Don't Worry in der Playlist.
1: Ole, ole, ole, Leonie. Achtung, Löwenalarm.
0: Gott.
1: Ja, wir holen sie euch ins Radio, die Löwen. 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
1: 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Wir lassen die Löwen los in 15 Minuten.
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1: Mit Angie, Hallöchen. Augen zu und Nase auf. Wir trainieren unser Spürnäschen und suchen Geruchspaare. Trommelt ein paar Mitspieler zusammen und schnappt euch kleine Schälchen, Döschen oder leere Joghurtbecher, die ihr mit Sachen zum Erschnuppern füllt. Zum Beispiel Zimt, Kaffee, Zitronenschalen oder Pfefferminze. Und ganz wichtig, jeden Geruch muss es zweimal in einem eigenen Behälter geben. Und dann kann's losgehen. Verbindet eurem Spielpartner oder eurer Spielpartnerin die Augen und haltet einen Duft nach dem anderen unter die Nase. Und dann muss geraten werden, welcher Duft zweimal vorkommt. Wer das Dufträtsel knackt, wird zur Spürnase gekrönt. Noch mehr Tipps für Kids für euch zum Nachhören bei Radio Teddy Plus.
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21: Die Bedeutung deutscher Städtenamen. Ingolstadt. Der Name zeigt, dass hier einmal Franken gesiedelt haben müssen. Der Name geht auf den fränkischen Namen Ingold zurück.

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1: Mit Alexander Kanja. Hallo zusammen. Dino-Forscher haben in New Mexico in den USA eine neue Saurierart gefunden. Die versteinerten Knochen gehören zu einem Vorfahren unserer heutigen Krokodile. Dieses Urzeit-Kroko sah allerdings ganz anders aus. Es lief auf zwei Beinen, hatte kurze Vorderarme und auch keine Zähne im Maul. Stattdessen ähnelte sein Maul eher einem Schnabel. Gelebt hatte der Dino vor gut 200 Millionen Jahren in einer Zeit, die man Trias nennt. Der Fundort der Fossilien nennt sich Ghost Ranch. Er ist weltberühmt. Hier werden immer wieder neue Dino-Arten in einem Steinbruch entdeckt. Wenn die Polizei einen Raser blitzt, macht sie ja auch ein Foto. Beim Blick auf dieses spezielle Foto mussten die Polizisten bestimmt sehr schmunzeln. Zu sehen ist eine Omi, die mit ihrem Rollator entspannt eine Straße entlangläuft. Darüber steht die Geschwindigkeit 42 km/h. Tatsächlich ist natürlich nicht die Omi, sondern das Auto hinter ihr so schnell gefahren. Auf dem Blitzerfoto sieht das aber ganz anders aus. Und was bei uns in der Region los ist, das weiß jetzt Luisa.
2: Es wird gefeiert in Mannheim, in Baden-Württemberg, hier bei uns im Südwesten. Beim Stadtfest könnt ihr ab heute mit Clowns lachen, mit Magiern zaubern oder beim Tanzworkshop coole Moves lernen. Das ganze Wochenende ist in der Innenstadt Party mit Stelzenläufern und Straßenkünstlern.
1: Unsere Fußballnationalmannschaft und das ganze Trainerteam ist durchweg auf Masern getestet worden. Außerdem haben die Ärzte geguckt, ob auch alle geimpft sind. Und das sind sie natürlich auch, denn das ist bei uns in Deutschland schon ab dem Kindesalter Pflicht. Der Grund ist ein Masernausbruch in den USA im vergangenen Jahr. Ohne Masern und mit ganz viel Energie bereiten sich die Kicker auf die WM vor. Nächstes Testspiel ist am Sonntag gegen Finnland. Soweit die Meldungen und die Radio Teddy Nachrichten zum Nachhören jederzeit in der Radio Teddy App und überall, wo es Podcasts gibt.
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1: Aufgepasst, liebe Eltern, hier bei uns im Südwesten. Wegen einer Demonstration ist die Brenner Autobahn morgen gesperrt. Reisende müssen mit langen Staus auch am Sonntag rechnen. Wir wünschen gute Fahrt.
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5: Jetzt am Freitagnachmittag noch weitestgehend trocken, einiges an Sonnenstrahlen und bis zu 30 Grad hier bei uns im schönen Südwesten. Morgen und auch am Sonntag wechseln sich Sonne und Wolken ab. Es gibt sogar die ersten Schlagzeugsoli am Himmel. Erstes Sommergewitter. Dazu 27 bis 21 Grad am Wochenende.
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6: Hallo.
7: Hallo.
0: Alina und Basti.
7: Und noch schneller geht's Richtung Wochenende. Wir drehen einfach die Erde ein bisschen schneller. Oder geht's dann schneller Richtung Wochenende? Ich weiß es nicht. Geht das?
6: Ich probier's aus. Muss laufen.
7: Ich muss laufen.
6: Ja, klar. So wie auf einem Ball, dass er sich immer schneller dreht. Der Erdball.
7: Da mache ich mich dann gleich mal ran. Vorher klären wir die Frage für Fine, 7 Jahre alt. Warum dreht sich die Erde überhaupt? Die Antwort gleich um kurz vor halb.
5: Und jetzt drehen wir laut, nämlich eure Lieblingsmusik. Gleich der virale Internet-Hit Where is my husband? Und jetzt für euch in Richtung Supermarkt die besten Snacks fürs Wochenende einkaufen. Mm. Schon mal die Leonie dazu mit Don't Worry. Ja.
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0: Hier ist Radio Teddy, ihr hört die 2 ab 2, Alina und Bastian eurer Seite. Hallöchen! Wetter wird ja wirklich am Familienwochenende jetzt top für BMX oder Longboard. Gleich der Kinderhit von Izzy singt.
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2: 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Hallo Marlon, 12 Jahre alt aus Werder in Brandenburg. Wo flitzt du als erstes hin im Zoo?
3: Also ich würde zu dem Schneeleoparden gehen.
2: Oh, zum Schneeleoparden. Warum?
3: Weil ich das cool finde und so.
2: Dann drücke ich dir mal die Daumen, dass das hier klappt mit dem Date von dir und dem Schneeleopard. Bist du bereit für deine Zootierfrage?
3: Ja.
2: Okay.
4: Löwenbabys kommen gepunktet zur Welt. Tierisch ernst oder tierischer Quatsch?
3: Ich denke tierischer Quatsch.
2: Bist du dir sicher?
3: Ja.
0: Du könntest auch nochmal umschwenken. Ich sag's auch Alina nicht.
2: Hab gar nichts gehört.
3: Quatsch, ich bleib da mal.
0: Also ich würde dir auf jeden Fall empfehlen, nochmal umzuschwenken. Wie gesagt, ich verrate auch Alina nichts. Sie weiß nichts davon.
3: Okay, dann nehme ich ernst.
2: Ah, das habe ich gehört. Okay, mal gucken.
4: Das ist tierisch ernst. Löwenbabys kommen mit gepunktetem Fell zur Welt. So sind sie besser im Gras getarnt. Diese Flecken verschwinden im Laufe des ersten Lebensjahres und das Fell bekommt dann seine charakteristische beige Farbe.
2: Oh, Glück gehabt. Herzlichen Glückwunsch.
0: Und auf geht's mit dir in den Zoo Rostock. Viel Spaß beim Familienkonzert.
3: Danke.
2: Und nächste Woche geht's an den See. Ihr lüftet die größten Geheimnisse über die Seebewohner im tierischen Quiz um 16.10 Uhr.
0: Und jetzt die wichtigste Frage: BMX oder Longboard? Hier ist Izzy Singt bei Radio Teddy.
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0: zusammen und
1: Hallo.
0: Schönen Start ins Wochenende. Zusammen mit Radio Teddy, die 2 ab 2, Alina und Basti hier. Und gleich ein musikalischer Liebesbrief von Taylor Swift.
1: Und jetzt geht's erstmal in den Weltraum.
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1: Mit Nils, hallo. Und mit dieser Frage hier.
4: Ich bin Fine, bin 7 Jahre alt. Wieso dreht sich die Erde?
1: Ja, die Erde dreht sich, das stimmt. Und das ist der Grund, warum wir Tag und Nacht haben. Aber warum passiert das eigentlich? Das lässt sich ganz einfach erklären. Vor langer, langer Zeit, vor gut 4,5 Milliarden Jahren, gab es im Weltall eine große Wolke aus Gas und Staub. Durch die Schwerkraft begann sich diese Wolke zusammenzuziehen und sie wurde immer kleiner. Dabei drehte sie sich schon ein bisschen. Als alles immer kleiner und enger wurde, bildeten sich daraus die Sonne und unser Planet, die Erde. Dabei blieb die Drehung der Wolke bestehen und deswegen drehte sich auch die Erde, als sie entstand. Unser Planet dreht sich also schon seit dem Moment, an dem er entstand. Die Erde dreht sich dabei regelmäßig um ihre eigene Achse. Das ist quasi eine Linie durch den Nord- und Südpol. Und weil die Erde sich dreht, erleben wir Tag und Nacht. Das Drehen der Erde ist also ganz natürlich und hat mit ihrer Entstehung zu tun. Es sorgt dafür, dass unser Planet Leben ermöglichen kann. Mit Tag und Nacht sowie verschiedenen Klimazonen.
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Wissen rund ums Auto. Automythen halten sich oft hartnäckig. Zum Beispiel, Autos mit Automatik verbrauchen viel mehr Sprit. Das stimmt heutzutage nicht mehr. Höchstens die alten 4-Stufen-Automatiken in alten 80er-Limousinen verbrauchen noch mehr. Moderne Automatikgetriebe haben 5 bis 8 Gänge und die arbeiten so effizient, dass sie den Verbrauch eher senken. Außerdem beschleunigt man auch schneller, weil kein normaler Mensch so exakt hochschalten kann.

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1: Jetzt am Freitagnachmittag noch weitestgehend trocken, einiges an Sonnenstrahlen und bis zu 30 Grad hier bei uns im schönen Südwesten. Morgen und auch am Sonntag wechseln sich Sonne und Wolken ab. Es gibt sogar die ersten Schlagzeugsoli am Himmel. Erste Sommergewitter. Dazu 27 bis 21 Grad am Wochenende.
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3: Und das ist wirklich der allerbeste Start in euer Familienwochenende. Ja, das Wetter ist auch wirklich top. Los geht's aber mit diesem Spiel.
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1: Es ist das begehrteste Spiel unter den Familien. Oh, jetzt ja. Startet die nächste Runde. Unser Studio ist hier voller Gewinnerboxen und eine davon gehört euch. Sucht sie euch aus.
3: Alle Boxen randvoll mit Überraschungen von Paul Berger. Das kalorienarme Erfrischungsgetränk. Was da alles drin ist, T-Shirts, Trinkflaschen, Sportbeutel und. Garantiert immer mit dabei ein Tray Limo und ein Plüschmaskottchen Paulchen.
1: Na, welche Box ist eure? Sucht sie euch aus. Alle, die noch da sind, seht ihr auf radioteddy.de und ruft jetzt an. 0331 7 und 6 mal die 2. Mitmachregeln auf radioteddy.de. 0331 7 und 6 mal die 2. Gleich geht's los.
3: Jawohl, ich freue mich. Hier hören wir uns im Radio und ihr seht uns auch auf Social Media. @radioteddy offiziell. Dann seht ihr, wie eure Box geöffnet wird, liebe Familien. Also seid Teil der Action, 16.50 Uhr.
1: Bis dahin gibt's hier eure Lieblingsmusik. Das ist Superstar Taylor Swift bei euch im Familienauto.
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1: Jawohl, hallo.
0: Radio Teddy läuft, die zwei aus Alina und Basti, gleich mit dem viralen Song, der Millionen Nonnen im Internet zum Tanzen bringt. New Religion von Bibi Rexha.
1: Und bevor getanzt wird, wird hier gerappt. Hier ist Dicker mit dem Wochenrückblicksticker.
2: Hier ist

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1: Alina schon ganz erleichtert, Wochenende, jawohl.
0: Radio Teddy läuft, die zwei Ärzte Alina und Basti. Und zum Start in euer Wochenende gleich zwei Highlights. Gleich die Songpremiere von einem der größten Superstars der Welt. Ihre Stimme erkennen die meisten sofort. Und jetzt hat sie, wie sie selbst sagt, ihren persönlichsten Song ever geschrieben. Hört ihr gleich. Schon jetzt das begehrteste Gewinnspiel unter den Familien.
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1: Und auf dieses Spiel freuen sich so viele Familien in Deutschland schon die ganze Woche. Das große Radio Teddy Unboxing mit Paul Berger, das kalorienarme Erfrischungsgetränk. Welche dieser unzähligen Überraschungsboxen hier im Studio wollt ihr haben? Welche sollen wir euch aufmachen?
0: Und dann gucken wir rein, was drin ist. Auf jeden Fall ein kompletter Tray an Limo und dann verschiedenste Überraschungen. Grüße auch an den Livestream. Klickt euch jetzt noch rein, @radioteddy offiziell, dann schaut ihr mit uns in die Box und seht, was ihr gewinnt.
1: Oh ja, 0331 76 mal die 2, Mitmachregeln auf radioteddy.de. Und wollen wir einfach mal hier an die Leitung 9 gehen?
0: Was, ja,
1: die sieht gut aus,
0: Zahl.
1: Die nehmen wir. Hallöchen, Leitung 9, hier ist Radio Teddy, Alina und Basti. Hier, wer bist denn du?
3: Hallo, ich bin Alvin, 8 Jahre alt. Und nein, 9 Jahre alt und komme aus Hamburg.
1: Alvin, seit wann bist du 9?
3: Seit 19. März.
1: Lass mich mal rechnen. Ja, ich will trotzdem noch mal alles Gute nachträglich an der Stelle.
0: Ja, da muss man sich erst dran gewöhnen an die neue Zahl.
1: Absolut. Und jetzt raus mit der Sprache. Welche Box sollen wir dir aufmachen?
3: 10.
1: Die 10? Warum die 10? Ich frage einfach mal so.
3: Weil mein Lieblingsspieler in Deutschland die 10 hat, das ist Musiala.
1: Ah.
3: Und ich wäre auch gern 10.
1: Wow, okay, du bist schon vorbereitet für die Fußball-Weltmeisterschaft. Ja, sind ja nur noch 13 Tage, dann geht's los.
3: Jo.
1: Gut, und wenn du schon so großer Fußballfan bist, dann habe ich auch noch eine Überraschung für Alina. Die hatte nämlich deine Box gerade in der Hand. Und ich habe ja gesagt, jede Woche gibt es irgendeinen neuen Gegenstand, mit dem Alina versuchen muss, die Box zu öffnen. Und greif mal da hinten neben dich, da siehst du sowas in Schwarz-Rot-Gold. Das ist nämlich so ein... das ist nämlich hier so ein... Ja, so kennst du die, Alvin, solche Klapperhände in Schwarz-Rot-Gold? Ja. Ja, hast du auch zu Hause?
3: Nee, aber ich kenne sie.
1: Ah ja, lieben Mamas und Papas ganz, ganz dolle. Gut, dann versuch mal dein Glück, Alina. Und
0: Ich hab die Box, Alvin, und jetzt kommt die Hand rein für dich.
1: Klapperhände.
0: Ah, da hat schon jemand das. Hat schon jemand reingeschmult vielleicht.
1: Was? Aber keine Sorge, Alvin, ist noch was drin.
0: Alvin, ich hoffe, du bist auch im Livestream und kannst mit reingucken. Hier ist sie offen. Und da lacht es mich an. Paulchen, dein Kuschelmaskottchen. Du gewinnst ein Tray Limo. Du gewinnst den neuen Sportbeutel. Du gewinnst das Kartenspiel. Und du gewinnst noch viel, viel mehr. Die ist randvoll, deine Box.
1: Alvin, herzlichen Glückwunsch. Wie cool.
3: Ja.
1: Dann vielen, vielen Dank fürs Mitspielen. Es hat einen riesen Spaß gemacht und hab ein ganz tolles Familienwochenende.
3: Ja.
1: Und die nächste Runde Radio Teddy Unboxing, die gibt's dann schon nächste Woche Freitag hier wieder, 16.50 Uhr.
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0: Ihre Stimme erkennen fast alle sofort. Ariana Grande gehört mit riesigen Hits, Milliarden Streams und Rekorden auf der ganzen Welt zu den allergrößten Superstars. Und jetzt gibt's neue Musik von ihr. Hört ihr hier zum allerersten Mal in eurem Radio Teddy Familiennachmittag. Sie sagt selbst, das ist der persönlichste Liebesbrief, den sie jemals geschrieben hat. Hier ist ihre neue Nummer. Hate that I made you love me. Hier ist Ariana Grande, der Radio Teddy Superstar der Stunde.

0: After They Made You Love Me, die ganz neue Nummer von Superstar Ariana Grande. Songpremiere hier bei Radio Teddy. Cool, dass ihr dabei wart. Und gleich gibt's was zum Mittanzen. Gleich die neue Nummer von Alex Warren, das ist Fever Dream.
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1: 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Die Mitmachregeln stehen auf radioteddy.de. 0331 7 und 6 mal die 2. Und wir spielen hier zusammen in 15 Minuten.
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0: Mit Angie. Hallöchen. Gesunden, krossen Knabberspaß gibt's mit selbstgemachten Gemüsechips. Bevor es losgeht, legt ein Backblech mit Backpapier aus und heizt euren Ofen auf 130 Grad Celsius vor. Schält euer Lieblingsgemüse, das ihr in Chips verwandeln wollt, zum Beispiel Kartoffeln, Karotten oder rote Beete. Schneidet dann alles in hauchdünne Scheiben, am besten mit einem Gemüsehobel, zusammen mit euren Eltern, und passt dabei gut auf eure Fingerchen auf. Gebt dann die Scheiben in eine Schüssel mit Olivenöl und mischt alles gut durch. Legt eure Chips aufs Backblech und lasst sie im Ofen etwa 35 Minuten lang rösten. Zum Schluss noch Salz drüber und fertig ist euer krosser Knabberspaß. Noch mehr Tipps für Kids für euch zum Nachhören bei Radio Teddy Plus.
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19: Die Bedeutung deutscher Städtenamen. Rostock. Der Name Rostock stammt schon aus dem 7. Jahrhundert, ist slawischen Ursprungs und bezieht sich auf das Mündungsdelta der Warnow, Rastoku. Hier geht der Fluss, Tok, auseinander. Rotz.
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20: Mit Alexander Kanja. Hallo zusammen. Dino-Forscher haben in New Mexico in den USA eine neue Saurierart gefunden. Die versteinerten Knochen gehören zu einem Vorfahren unserer heutigen Krokodile. Dieses Urzeit-Kroko sah allerdings ganz anders aus. Es lief auf zwei Beinen, hatte kurze Vorderarme und auch keine Zähne im Maul. Stattdessen ähnelte sein Maul eher einem Schnabel. Gelebt hatte der Dino vor gut 200 Millionen Jahren in einer Zeit, die man Trias nennt. Der Fundort der Fossilien nennt sich Ghost Ranch. Er ist weltberühmt. Hier werden immer wieder neue Dino-Arten in einem Steinbruch entdeckt. Wenn die Polizei einen Raser blitzt, macht sie ja auch ein Foto. Beim Blick auf dieses spezielle Foto mussten die Polizisten bestimmt sehr schmunzeln. Zu sehen ist eine Omi, die mit ihrem Rollator entspannt eine Straße entlangläuft. Darüber steht die Geschwindigkeit 42 km/h. Tatsächlich ist natürlich nicht die Omi, sondern das Auto hinter ihr so schnell gefahren. Auf dem Blitzerfoto sieht das aber ganz anders aus. Und was bei uns in der Region los ist, das weiß jetzt Luisa.
21: Es wird gefeiert in Mannheim, in Baden-Württemberg, hier bei uns im Südwesten. Beim Stadtfest könnt ihr ab heute mit Clowns lachen, mit Magiern zaubern oder beim Tanzworkshop coole Moves lernen. Das ganze Wochenende ist in der Innenstadt Party mit Stelzenläufern und Straßenkünstlern.
20: Unsere Fußballnationalmannschaft und das ganze Trainerteam ist durchweg auf Masern getestet worden. Außerdem haben die Ärzte geguckt, ob auch alle geimpft sind. Und das sind sie natürlich auch, denn das ist bei uns in Deutschland schon ab dem Kindesalter Pflicht. Der Grund ist ein Masernausbruch in den USA im vergangenen Jahr. Ohne Masern und mit ganz viel Energie bereiten sich die Kicker auf die WM vor. Nächstes Testspiel ist am Sonntag gegen Finnland. Soweit die Meldungen und die Radio-Teddy-Nachrichten zum Nachhören jederzeit in der Radio-Teddy-App und überall, wo es Podcasts gibt.
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20: Aufgepasst, liebe Eltern, hier bei uns im Südwesten. Wegen einer Demonstration ist die Brenner-Autobahn morgen gesperrt. Reisende müssen mit langen Staus auch am Sonntag rechnen. Wir wünschen gute Fahrt.
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24: Jetzt am Freitagnachmittag noch weitestgehend trocken, einiges an Sonnenstrahlen und bis zu 30 Grad hier bei uns im schönen Südwesten. Morgen und auch am Sonntag wechseln sich Sonne und Wolken ab. Es gibt sogar die ersten Schlagzeugsoli am Himmel. Erste Sommergewitter. Dazu 27 bis 21 Grad am Wochenende.
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1: Einen guten Start euch ins Grillwochenende.
24: Yeah.
1: Und noch bevor Papa die erste Bratwurst auf den Rost legt, beantworten wir hier die Frage von Milli, 9 Jahre alt. Seit wann grillen denn Menschen überhaupt?
27: Naja, seit wann haben die Leute Feierabend?
1: Ich würde
27: sagen, so seit 15 Uhr, seit 2 Stunden.
1: Lass dich nicht ärgern, Milli. Die Antwort, seit wann Menschen tatsächlich grillen, kurz vor halb im Radio Teddy nachgefragt.
24: Bis dahin eure Lieblingsmusik. Gleich der coole Kinder hat Schluck auf. Und jetzt für einige, die jetzt noch fix einen U-Turn auf der Straße machen und noch das Grillzeug holen. Ja, fast vergessen. Gut, dass ihr Radio Teddy hört. Natürlich keine richtige Drehung. Mensch, der Basti, der guckt hier so.
1: Ich stelle das jetzt hier vor wie im Film.
24: Ja, man muss ein bisschen Action im Gehirn, darf so sein. Und in echt fahren wir natürlich den normalen Weg. Und dazu Alex Warren in Richtung Supermarkt mit Fever Dream.
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0: euer Familienwochenende startet mit Radio Teddy.
1: Gute Wahl, hallo.
0: Die zwei Ärzte Alina und Basti hier. Und euer Familienwochenende startet mit einer Umarmung auf Englisch. Hug yourself, gleich Kamerad.
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1: Jetzt bekommt ihr einen Buchstaben und dazu gibt's 5 Kategorien.
0: Und dann gewinnt ihr die brandneuen interaktiven Bücher Flammensturm und Poseidons Dreizack aus der Erstlesereihe Das Fundbüro der verlorenen Schätze von Ravensburger. Da entscheidet ihr, wie die Geschichte weitergeht und welches Rätsel ihr als erstes löst.
1: 031-76x2, Mitmachregeln auf radioteddy.de. Und mit uns spielen jetzt, wir freuen uns, Charlotte, 10 Jahre alt, zusammen mit der Mama Kerstin aus München in Bayern. Hallo.
0: Hi.
1: Wie kühlt ihr euch jetzt am Wochenende ab?
3: Hallo. Ja, wir wollen wahrscheinlich nochmal in die Berge, ein bisschen vielleicht wandern im kühlen, schattigen Wald oder am Tegernsee die Füße ins Wasser stecken.
0: Oh.
1: Das sind ja coole Pläne. Daran merkt man, ja, ihr ruft aus München an.
3: Ja, genau.
1: Das klingt wirklich sehr traumhaft. Habt ihr da so eine Empfehlung, einen Spot, den man gesehen haben muss?
4: Also am Tegernsee gibt es eine Wanderung. Da kommt man auch am Bach vorbei. Da kann man die Füße oder auch die Hände reinmachen.
0: Oh, cool.
1: Boah, das klingt mega cool. Könnte ein bisschen frisch sein, aber ich drücke die Daumen. Es wird erfrischend sein. Dann gucke ich mal, was ihr für einen Buchstaben habt. Und euer Buchstabe ist E wie endlich Wochenende.
3: Okay.
1: Und los geht's. Ein Land mit E.
3: England.
1: Ja. Ein Märchenwesen mit E.
3: Elfen.
1: Ja. Etwas in der Küche mit E.
3: Essen.
1: Ja. Und noch ein Kuscheltier mit E.
3: Eseln.
0: Ja.
1: Jawohl, herzlichen Glückwunsch, das waren alle.
3: Okay, super.
0: Also gewinnt ihr auch mit E 2 Erstleserbücher und zwar Flammensturm und Poseidons Dreizack aus der Reihe Das Fundbüro der verlorenen Schätze von Ravensburger.
3: Danke.
0: Gerne.
1: Grüß uns die Berge.
3: Vielen Dank. Freuen uns.
1: Und die nächste Runde Familienfeierabend-Quiz. Die spielen wir am Montag, 17.10 Uhr.
0: Und jetzt Feierabend. Mit Kamerad hier. Hug yourself bei Radio Teddy.

0: Start ins Familienwochenende.
1: Hallo.
0: Radio Teddy läuft, die zwei Ärzte Alina und Basti, während einige schon so aufgeregt sind auf die Fußball-WM. Die nächste Sängerin hier auch, Radio Teddy Superstar Leonie, gleich großer Fußballfan mit Don't Worry. Auch ein guter Spruch für unsere Nationalelf. Don't worry, wird gut. Keine Sorge. Ihr hört sie gleich.
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1: Ja, und die Fußball-Weltmeisterschaft 2026, die startet ja schon in, guck in den Kalender, 13 Tage.
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4: Mit Nils, hallo. Milli aus Wedel fragt, seit wann grillen die Menschen schon? Ja, ist das Wetter schön, landet bei vielen Familien das Essen auf dem Grillrost. Egal ob Würstchen, Steak, Grillkäse oder Folienkartoffeln. Vor langer, langer Zeit schon, in der Steinzeit, haben Menschen ihr Essen über Feuer gegrillt. Die älteste Feuerstelle, die wahrscheinlich zum Kochen benutzt wurde, haben Forscher in China gefunden. Aber wahrscheinlich haben Menschen auf der ganzen Welt gleichzeitig entdeckt, wie man Fleisch und anderes Essen über Feuer zubereitet. Früher haben die Menschen Fleisch auf Spießen über das Feuer gehalten. Später haben sie auch Gruben gegraben, um das Essen indirekt zu erhitzen oder sogar Suppen zu kochen. Auch heute noch in unserer Zeit mit modernen Kochfeldern mögen viele Menschen den Holzkohlegrill. Beim Grillen wird das Feuer immer wieder verbessert, damit das Essen noch besser schmeckt. Das besondere Aroma vom Rauch gehört für viele Grillfans einfach dazu und macht das Grillen so besonders. Guten Appetit!
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8: Wenn unser Kind trotz regelmäßigen Zähneputzens immer wieder Karies bekommt, lohnt es sich, die Zahnroutine mal genauer unter die Lupe zu nehmen. Oft werden die Zahnzwischenräume nicht gründlich gereinigt oder die Zahnpasta ist für Kinder ungeeignet. Häufiges Snacken, Naschereien und süße Getränke erhöhen das Kariesrisiko zusätzlich. Ein Gespräch beim Zahnarzt kann helfen, einen individuellen Plan für die Zahngesundheit unseres Kindes aufzustellen.
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21: Die Bedeutung deutscher Städtenamen. Braunschweig, der ursprüngliche Name Brunswick, deutet darauf hin, dass an dieser Stelle eine Siedlung durch Brandrodung geschaffen wurde.

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2: Aufgepasst, liebe Eltern, hier bei uns im Südwesten. Wegen einer Demonstration ist die Brenner Autobahn morgen gesperrt. Reisende müssen mit langen Staus auch am Sonntag rechnen. Wir wünschen gute Fahrt.
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3: 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Jetzt am Freitagnachmittag noch weitestgehend trocken, einiges an Sonnenstrahlen und bis zu 30 Grad hier bei uns im schönen Südwesten. Morgen und auch am Sonntag wechseln sich Sonne und Wolken ab. Es gibt sogar die ersten Schlagzeugsoli am Himmel. Erste Sommergewitter. Dazu 27 bis 21 Grad am Wochenende.
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0: Alina und Basti.
3: Und das feiern wir mit Wochenendparty auf dem Abendbrotsteller. Wie Partybrot geht, liebe Familien, das heute hier in 9 Minuten.
7: Und vorher die Party schon in der Playlist, gleich mit Nico Santos, All Time High. Und jetzt die Partymaus Leonie.
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Hier kommt schon der Nächste.

0: Familienwochenende.
1: Hallo, schön, dass ihr da seid.
0: Ja, die zwei Zahl, Lina und Basti, hier mit am Start bei euch zum Reinstarten ins Wochenende und gleich mit dem berühmtesten Nashorn der Welt. Ja, und das rappt auch noch. Gleich dicker mit Boom Chakalaka.
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1: Und jetzt holt ihr euch den nächsten leckeren Tipp von euch für euch. Vielen Dank, dass ihr jeden Abend Alina und mir hier eure geheimen Rezepte auch verratet. Mhm. Bei Alina, da gibt's immerhin Tütensuppe.
0: Geheimrezept zur Tütensuppe.
1: Naja.
0: Sag mal.
1: Na was?
0: Heute ist es ganz verrückt. Habe ich eine Tomatensuppe und mach da selber noch Nudeln rein. So.
1: Das ist so überhaupt nicht vorgesehen in der Tütensuppe. Es sind ja zwei Tüten. Doppeltüte.
0: Ja, aber ich habe so Buchstaben, dann kann ich quasi Buchstabensuppe in der Tomatensuppe machen. Gern geschehen
1: lieber,
0: für diesen
1: ja,
0: Tipp.
1: Ja, lieber ganz viel zu was Leckerem von euch. 0331 76 mal die 2. Hier ist der Nächste.
4: Hallo, ich bin Helena, komm aus Appenweier bei Offenburg und ich bin 10 Jahre alt. Und ich glaube, es gibt Partybrot. Das ist so Quark mit kleinen Pilzwürfeln und Käse drin und königlichen Frischkäse. Und das ist dann mit Käse auf einem Toast überbacken.
0: Oh, das klingt ja mega. Wann gibt's das bei euch?
4: Ziemlich selten eigentlich. Das ist einfach, wenn wir die Sachen dafür haben.
0: Ah, okay. Kann man das auch mit verschiedenen Zutaten machen?
4: Weiß ich gar nicht. Ich glaube.
0: Aber ihr macht's immer damit?
4: Ja, wir machen's immer so.
1: Hast du gerade mal gezählt, wie oft sie Käse gesagt hat? Es war ein paar Mal. Bei mir ist nur Käse hängen geblieben.
0: Ja, bei dir kommt aber eh immer so ein Echo dann direkt
1: ja, genau,
0: im Ohr,
1: Käse,
0: wenn du Käse hörst.
1: Käse, und dann höre ich gar nicht mehr zu. Aber das klingt auf jeden Fall sehr lecker mit dem Partybrot, mit ganz viel Käse, Käse, Käse. Und da mache ich mir jetzt mal ran.
0: Das passt zum Wochenende, das Partybrot. Und die Mucke auch, das Partyhorn. Hier ist Dicker, das rappende Nashorn mit Boom, Schakala.

0: Und ab ins Wochenende. Radio Teddy ist mit am Start, die 2 aus 2, Alina und Basti. Viele Familien planen einiges am Wochenende. Einige Mamas düsen los mit den Kids. Ausflug oder Sommershopping steht auch gerade bei vielen an. Der nächste Song, der ist der Ausflug mit Mama zum Lied geworden. Exakt das, ihr hört's hier gleich.
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0: Der zum Song gewordene Ausflug mit Mama, das ist der neue Song Bring Your Love. Der ist nämlich von der Mama of Pop, von der Queen of Pop der 90er, Madonna, und der Tochter of Pop aktuell, von Sabrina Carpenter. Die beiden haben sich zusammengetan wie so ein Mutter-Tochter-Duo und singen jetzt hier für euch Bring Your Love, den Radio Teddy Superhit der Stunde.
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1: Bring Your Love, der Radio Teddy Superhit der Stunde. Und gleich gibt's hier ein Sommerfeeling bei euch mit rein ins Familienauto. Perfekt fürs sommerliche Wochenende. Gleich der amtierende Sommerhit des Jahres. Golden. Jetzt sind es nur noch 13 Tage bis zur Fußball-Weltmeisterschaft. Unsere deutsche Nationalmannschaft, die bereitet sich vor, die sind schon ganz aufgeregt und die waren heute beim Kinderarzt. Naja, beim Erwachsenenarzt, aber mussten was machen, was auch viele Kids beim Kinderarzt machen müssten. Was da los war, das hört ihr hier gleich in den Radio Teddy Nachrichten um 18 Uhr, denn Radio Teddy macht Spaß. Macht schlau!
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6: Mit Angie, Hallöchen. Hier bei uns im Südwesten läuft bei vielen Familien Radio Teddy morgens im Bad beim Zähneputzen, auf dem Weg zur Schule oder nachmittags bei den Hausaufgaben. Eure ganz eigene Radiosendung könnt ihr mit einem Smartphone oder Laptop und einem Mikrofon machen. Überlegt euch zuerst, worüber ihr sprechen möchtet und schreibt euch den Ablauf und den Moderationstext vor der Aufnahme auf. Sucht euch dann für die Aufnahme einen ruhigen Ort und nehmt eure Moderationen mit einem Mikrofon und einem Aufnahmeprogramm auf. Danach könnt ihr noch Musik oder Soundeffekte einfügen und fertig. 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
4: Wissen rund ums Auto. Linke Spur Baustelle. Baustellen haben meistens eine schmale linke Spur. Das Problem? Diese 2-Meter-Spuren sind für die meisten modernen Autos verboten. Viele denken, mein Auto ist doch nie und nimmer über 2 Meter breit. Aber es geht eben nicht die Breite im Fahrzeugschein, sondern der Abstand von Spiegel zu Spiegel. Und der ist selbst bei kleinen Mittelklasse-Autos über 2 Meter. Das Verwarnungsgeld beträgt 20 Euro. Das Thema soll neu geregelt werden. Bis dahin gilt aber, ist Ihr Auto breiter als 2 Meter, in Baustellen rechts fahren.

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1: Mit Alexander Kanja. Hallo zusammen. Dino-Forscher haben in New Mexico in den USA eine neue Saurierart gefunden. Die versteinerten Knochen gehören zu einem Vorfahren unserer heutigen Krokodile. Dieses Urzeit-Kroko sah allerdings ganz anders aus. Es lief auf zwei Beinen, hatte kurze Vorderarme und auch keine Zähne im Maul. Stattdessen ähnelte sein Maul eher einem Schnabel. Gelebt hatte der Dino vor gut 200 Millionen Jahren in einer Zeit, die man Trias nennt. Der Fundort der Fossilien nennt sich Ghost Ranch. Er ist weltberühmt. Hier werden immer wieder neue Dino-Arten in einem Steinbruch entdeckt. Wenn die Polizei einen Raser blitzt, macht sie ja auch ein Foto. Beim Blick auf dieses spezielle Foto mussten die Polizisten bestimmt sehr schmunzeln. Zu sehen ist eine Omi, die mit ihrem Rollator entspannt eine Straße entlangläuft. Darüber steht die Geschwindigkeit 42 km/h. Tatsächlich ist natürlich nicht die Omi, sondern das Auto hinter ihr so schnell gefahren. Auf dem Blitzerfoto sieht das aber ganz anders aus. Und was bei uns in der Region los ist, das weiß jetzt Luisa.
2: Es wird gefeiert in Mannheim, in Baden-Württemberg, hier bei uns im Südwesten. Beim Stadtfest könnt ihr ab heute mit Clowns lachen, mit Magiern zaubern oder beim Tanzworkshop coole Moves lernen. Das ganze Wochenende ist in der Innenstadt Party mit Stelzenläufern und Straßenkünstlern.
1: Unsere Fußballnationalmannschaft und das ganze Trainerteam ist durchweg auf Masern getestet worden. Außerdem haben die Ärzte geguckt, ob auch alle geimpft sind. Und das sind sie natürlich auch, denn das ist bei uns in Deutschland schon ab dem Kindesalter Pflicht. Der Grund ist ein Masernausbruch in den USA im vergangenen Jahr. Ohne Masern und mit ganz viel Energie bereiten sich die Kicker auf die WM vor. Nächstes Testspiel ist am Sonntag gegen Finnland. Soweit die Meldungen und die Radio Teddy Nachrichten zum Nachhören jederzeit in der Radio Teddy App und überall, wo es Podcasts gibt.
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1: Aufgepasst, liebe Eltern, hier bei uns im Südwesten. Wegen einer Demonstration ist die Brenner-Autobahn morgen gesperrt. Reisende müssen mit langen Staus auch am Sonntag rechnen. Wir wünschen gute Fahrt.
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4: Jetzt am Freitagnachmittag noch weitestgehend trocken, einiges an Sonnenstrahlen und bis zu 30 Grad hier bei uns im schönen Südwesten. Morgen und auch am Sonntag wechseln sich Sonne und Wolken ab. Es gibt sogar die ersten Schlagzeugsoli am Himmel. Erste Sommergewitter. Dazu 27 bis 21 Grad am Wochenende.
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4: Viele Familien machen sich schon bereit am Abendbrotstisch. Lecker, lasst's euch schmecken. Und passend dazu klären wir gleich die Frage von Leslie, 7 Jahre alt. Die ist eine süße Maus, da darf abends auch gern mal die Marmelade rauf aufs Brot. Und dann fällt das Brot oft runter. Und immer auf die Marmeladenseite. Jetzt fragt sie, warum. Warum immer auf die Marmeladenseite? Ich will's doch noch essen. Die Antwort hat Nils in 20 Minuten. Und bis dahin gibt's hier eure Lieblingsmusik, gleich der Hit von Michael Schulte, 5 AM. Und jetzt der perfekte Song, um solch ein Marmeladenbrot zu schmieren. Leslie, jetzt ist dein Moment. Zum Marmeladenbrot, da packen wir ein bisschen goldene Peanut Butter, goldene Erdnussbutter, denn es ist der Song Golden.
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1: Das Nachgefragt finde ich sehr schön, weil das halt oft Fragen sind, die auch mal so ein bisschen ab vom Alltag sind und dementsprechend viele Sachen beleuchtend auch den Kindern nahebringen, was man sonst halt wahrscheinlich sich nicht mal fragen würde.

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1: Mit Nils, hallo. Leslie aus Berlin-Marzahn fragt, warum fällt das Brot vom Tisch eigentlich immer auf die Marmeladenseite, also auf die bestrichene Seite? Ja, das kennt ja jeder. Am Frühstückstisch wird es etwas hektisch und schwupps liegt das gerade eben mit lecker Marmelade beschmierte Brot auf dem Boden. Natürlich mit der bestrichenen Seite nach unten. Aber warum ist das so? Man könnte ja denken, dass das mit der Butter oder der Marmeladenschicht zu tun hat, also dass die bestrichene Seite einfach schwerer ist. Damit hat es aber nichts zu tun, sondern mit der Tischhöhe. Wenn das Brot vom Tisch rutscht, setzt eine Drehbewegung des Brotes ein, das während des Falls zum Boden eine halbe Umdrehung vollzieht und dementsprechend auf der Marmeladenseite landet. Wäre die Fallhöhe eine andere, also würden wir an höheren oder tieferen Tischen essen, würde das Brot durchaus auch auf die unbestrichene Seite fallen. Die Höhe von Esstischen ist aber in der Regel 75 cm hoch. Daher wird das Brot in den meisten Fällen auf der Marmeladenseite landen.
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10: Die Bedeutung deutscher Städtenamen. Salzgitter. Am Namen erkennt man, dass es hier schon früh Salzabbau gab.

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1: Aufgepasst, liebe Eltern, hier bei uns im Südwesten. Wegen einer Demonstration ist die Brenner-Autobahn morgen gesperrt. Reisende müssen mit langen Staus auch am Sonntag rechnen. Wir wünschen gute Fahrt.
2: 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Jetzt am Freitagnachmittag noch weitestgehend trocken, einiges an Sonnenstrahlen und bis zu 30 Grad hier bei uns im schönen Südwesten. Morgen und auch am Sonntag wechseln sich Sonne und Wolken ab. Es gibt sogar die ersten Schlagzeugsoli am Himmel. Erste Sommergewitter. Dazu 27 bis 21 Grad am Wochenende.
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3: Und ab in den Familienfeierabend. Ihr macht's euch gemütlich, legt die Füße hoch. Und nicht auf dem Fahrersitz da hinten. Nee, bitte runter. Die Käsemauken, die Eltern müssen sich konzentrieren beim Fahrrad. Beim Fahrradfahren sage ich schon, beim Autofahren. Runter mit den Käsemauken. Dafür dürfen wir gleich zwei ran, die wieder richtig Schwung in die Autokiste bringen. Frank und seine Freunde sind am Start mit dem Berufe-ABC. Da wird's wieder richtig witzig. Ihr habt jetzt einen Song Zeit, um euch zu überlegen, wie viele Berufe ihr mit S kennt. Und dann geht's los. Der Song, der kommt von Leonie zusammen mit den Tanzmäusen Markus und Martinus. Das ist Moonlight und eure Überlegemusik startet jetzt.
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0: Und was kommt jetzt?
1: XYZ.
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3: Und dem Buchstaben S. S wie Sekundenzeiger.
2: Zappel, Sekundenzeiger ist kein Beruf mit dem Buchstaben S.
3: Schneeschieber.
2: Nein.
3: Salzstreuer.
2: Nein.
3: Sockenhalter.
2: Sockenhalter, Zappel, das sind alles keine Berufe.
3: Staubsauger aber.
2: Nein, Zappel.
3: Aber das muss doch irgendeiner tun. Dann habe ich noch was. Senkrechtstarter.
2: Zappel, mit dem Buchstaben S gibt es doch ganz viele Berufe und auch ganz alte Berufe, wie zum Beispiel einen Schneider. Oder kennst du einen Schuster?
3: Na klar, der macht auch Schuhe. Quadratlatschen sozusagen. mir fällt auch einer ein. Zum Beispiel die Schwimmlehrerin.
2: Ja, oder Sportlehrer, oder Skilehrer, oder Snowboardlehrer.
3: Oh, ja, Lehrer gibt's eine Menge. Ich weiß noch ein Schornsteinfeger, Frank.
2: Mir fällt noch ein Schauspieler oder Sekretärin.
3: Super viele Berufe. Und ich habe wieder Kinder getroffen, denen auch Berufe mit dem Buchstaben S eingefallen sind. Hör mal zu.
4: Sängerin.
2: Oh ja, ich bin doch selber auch ein Sänger.
4: Schokoladenmacher.
2: Schokoladenmacher? Lecker.
4: Sachlehrerin.
2: Sachlehrerin, da haben wir wieder die Lehrerinnen und Lehrer.
4: Straßenwärter.
2: Straßenwärter, super. Straßenbauarbeiter, Straßenreiniger. Oh, da hätte ich auch drauf kommen müssen.
3: Bist du aber nicht. Und jetzt geht es zum Beruferaten. Ich erklär, du rätst, okay?
2: Ein Beruf mit dem Buchstaben S. Ich bin gespannt.
3: Also, da arbeitet man in einem Flugzeug.
2: Pilot, nein.
3: Silot oder wie? Nein. Man arbeitet in einem Flugzeug und bedient da die Leute, die in dem Flugzeug sitzen. Bringt ihnen Getränke oder was zu essen. Und manchmal bringt man auch dem Pilot was zu essen.
2: Ich glaube, ich habe es gleich.
3: Ja, und bevor man startet, sagen die immer, die Notausgänge sind hier, da und so, solche Dinge.
2: Ich hab's. Stewardess. Einen Steward.
3: Ja, genau. Eine Flugbegleiterin oder Flugbegleiter. War ganz einfach. Hab ich gut erklärt.
2: Hast du super erklärt, Zappel.
3: Das hat wieder total viel Spaß gemacht, Frank.
2: Das war das Berufe-ABC mit Frank und seinen Freunden.
3: Und dem Buchstaben S. Frank?
2: Ja, Zappel?
3: Weißt du was?
2: Nein.
3: Gleich geht's weiter.
2: Oh, supi. Hallo, Freunde.

0: Ihr sagt Gisco.
1: Hallo zurück in der Frank und seine Freunde Show.
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1: Das Berufe ABC mit Frank und seinen Freunden.
3: Mit dem Buchstaben T. T wie Zappel?
1: Teppichklopfer.
3: Teppichklopfer?
1: Ja, Teelichthalter dann.
3: Zappel?
1: Türstopper?
3: Türstopper ist doch wohl kein Beruf.
1: Toaster aber.
3: Toaster? Nein.
1: Tonträger.
3: Tonträger? Ja, wir kommen schon in die richtige Richtung. Tontechnikerin.
1: Oh, ja. Das stimmt. Gut. Mehr fällt mir aber gerade so nicht ein, Frank.
3: Es gibt aber noch weitere Berufe mit dem Buchstaben T. T wie Tanzlehrerin oder einen Tanzlehrer.
1: Oh ja.
3: Dann gibt es doch den Beruf des Tankwarts.
1: Wenn unser Tank alle ist, wenn wir auf Tour sind, Frank, ist der total wichtig.
3: Ansonsten müssen wir mit dem Taxi weiterfahren. Taxifahrer, auch ein Beruf mit dem Buchstaben T.
1: Oh, mir fällt auch wieder einer ein. Tauchlehrer.
3: Um richtig gut tauchen zu können, brauchst du einen Trainer. Auch ein Beruf mit dem Buchstaben T. T wie Trainer.
1: Ganz schön sportliche Sendung. Du, Frank.
3: Ja, Zappel?
1: Haben wir diesmal auch Kinder besucht?
3: Na klar, wir spielen Berufe raten. Bist du bereit?
1: Oh, die Kinder erklären Berufe mit T und ich muss rausfinden, was die meinen?
3: Los geht's.
4: Ich untersuche Tiere. Ich helfe Tieren in Not.
1: Oh, ganz einfach. Tierarzt, hast du noch mehr? Weiter.
4: In diesem Beruf gibt's viel Lärm. Da lackiere ich auch manchmal. Ich säge was aus und baue auch ganz viel, so wie Schränke.
1: Ganz klar, Tischlerin. Mehr.
5: Also man spielt auf ein Feld, man spielt mit einem Ball, der sehr klein ist. Es gibt ein Netz.
1: Total einfach. Tennisspielerin. Noch einen.
5: Es ist so eine Art Tisch, aber kein richtiger Tisch. Auf dem Tisch ist ein Netz gespannt. Den Tisch gibt es in verschiedenen Farben. Ist so ähnlich wie Tennis und nennt man auch so ähnlich. Und dann gibt es 2 Spieler oder 4 Spieler. Man kann auch Rundlauf spielen, hat kleine Schläger und einen kleinen Ball.
1: Heute rate ich alles. Tischtennisspieler.
3: Zappel, du bist wirklich gut heute. Okay, hier einen habe ich noch.
5: Man führt anderen Leuten was vor, muss sich verkleiden und manchmal auch schminken. Und muss gut Texte auswendig lernen können.
1: Schminken und Texte auswendig lernen? Frank, so einen Beruf gibt's nicht.
3: Doch, Zappel, hör mal, hier die Antwort.
5: Theaterspieler.
1: Oh, Mensch. Trotzdem hat heute wieder total viel Spaß gemacht.
3: Das war das Berufe ABC mit Frank und seinen Freunden.
1: Und dem Buchstaben T.
3: Zappel?
1: Frank?
3: Zappel?
1: Frank?
3: Zappel?
1: Frank?
3: Zappel?
1: Frank?
3: Zappel, es geht gleich weiter.
1: Oh.

0: Hallo, da sind wir wieder, Frank und
1: Zappel.
2: Frank und seine Freunde, Berufe ABC.
0: Das Berufe ABC mit Frank und seinen Freunden, mit dem Buchstaben U.
1: U wie Unterbrecher.
0: Zappel, Unterbrecher ist kein Beruf mit dem Buchstaben U.
1: Ja, aber Umwerfer.
0: Zappel, Umwerfer, was soll das denn sein?
1: Beruf, Uhrzeiger.
0: Uhrzeiger ist doch auch kein Beruf, obwohl Uhrmacher, das wäre ein Beruf mit dem Buchstaben U. Kennst du einen Uhrmacher?
1: Nicht persönlich, Frank.
0: Ist ein ganz alter Beruf.
1: Oh ja, weil es Uhren schon so lange gibt. Apropos Uhr, die Zeit drängt. Kennst du noch einen Beruf mit U, Frank?
0: Aber klar, Zappel. Es gibt viele Berufe, die mit U wie Umwelt zu tun haben. Eine Umweltberaterin, Umwelttechniker. Schon mal was von gehört?
1: Nee, was macht denn ein Umwelttechniker?
0: Das ist ein ganz wichtiger Beruf. Zum Beispiel berät er dich, wenn du Energie sparen möchtest.
1: Oh, also sowas wie Sonnenenergie und solche Sachen.
0: Richtig, Zappel. Wir haben doch einen Umweltsong.
1: Oh ja, mach das Licht immer aus, lass das Auto vor dem Haus.
0: Genau, Zappel.
1: Umweltsongschreiber. Ist doch ein toller Beruf.
0: Ja, könnte man sagen. Okay, Umweltsongschreiber ist ein Beruf mit dem Buchstaben U.
1: Frank, ich war wieder unterwegs und habe Kinder gefragt, ob sie Berufe mit U kennen. Hör mal zu.
3: Unternehmer.
0: Ja, ein Unternehmer, richtig.
3: UFO-Fahrer.
0: UFO-Fahrer? Okay, ein seltener Beruf. Okay, UFO-Fahrer.
1: Na klar, es gibt auch den U-Bahn-Fahrer. Pass auf, Frank, der nächste ist noch viel besser.
3: Unterhosenmacher.
0: Zappel, Unterhosenmacher, das hast du den Kindern doch wieder vorgegeben.
1: Würde ich nie tun, noch einer.
0: Ja, wahrscheinlich kommt der Unterhosenverkäufer.
1: Quatsch, wie kommst du auf sowas?
3: Unterhosenverkäufer.
0: Zappel, ich hab's gewusst.
1: Oh, Frank, das war cool.
0: Ja, Zappel, aber es gibt natürlich auch noch richtige, echte Berufe mit dem Buchstaben U. Zum Beispiel eine Universitätsprofessorin.
1: Oh ja, die wissen viel, aber ich weiß auch noch einen Beruf und den musst du jetzt raten, Frank.
0: Okay, da bin ich gespannt.
1: Ja, pass mal auf. Also, der hört zu, wenn andere Leute in einer anderen Sprache reden. Und versucht dir das dann in deiner Sprache wiederzugeben.
0: Das soll ein Beruf sein mit dem Buchstaben U?
1: Ja, U und zwei Punkte obendrauf, ein Ü.
0: Ein Ü, okay. Hast du noch einen Tipp? Ich komme nicht drauf.
1: Ja, also ich spreche jetzt Chinesisch. Und wenn der das dann hört und dir das wieder gibt, dann ist das Deutsch.
0: Ah, ich hab's, Zappel. Du meinst den Beruf des Übersetzers.
1: Richtig, Frank. Das hat wieder total viel Spaß gemacht, Frank.
0: Das war das Berufe-ABC mit Frank und seinen Freunden und dem Buchstaben
1: U. Oh, schade, Frank, aber ich glaube, unsere Show ist jetzt vorbei.
0: Da hast du recht, Zappel. Hat es dir gefallen?
1: Oh ja, prima, wie immer.
0: Dann verabschieden wir uns, okay?
1: Ja.

Na, die zwei Abzer, Alina und Basti hier bei Radio Teddy. Schön, dass ihr da seid. Und während sich einige von euch schon auf das frisch bezogene Bett freuen, gibt's von uns eine frische Ladung Hörspielabenteuer dazu hier bei Radio Teddy. Bis 21 Uhr macht ihr es euch gemütlich und wir machen die Unterhaltung. Da mache ich es mir jetzt auch gemütlich. Also fühlt euch gedrückt, wenn ihr mögt. Von mir.

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1: Hallihallo, Hallöchen, ich freue mich ganz doll, dass ihr hier mit am Start seid. Und in dieser Stunde habe ich hier für euch das beste Duo für mehr Spaß beim Zähneputzen dabei. Jeden Abend hilft euch Nummer 1, ein echter Superstar, mit Nummer 2, einem super coolen Hit beim Zähneschrubbeln. Das ist der Radio Teddy Zahnputzhit, das einzig wahre Original. Seid dabei ab 19.30 Uhr. Und danach übernimmt hier der Radio Teddy Weltraumstar Ulk, der kleine Sternjunge, das Radio Teddy Mikro. Zusammen mit Yvonne sendet er hier jeden Abend seine ganz eigene Abendshow mit den besten Geschichten von seinen Weltallreisen mit seinem X-Raket. Seid gerne mit dabei. 19.40 Uhr geht's los. Vorher nehmen hier gleich echte Hörspielstars Platz an eurem Abendbrotstisch. In wenigen Minuten geht's los. Jetzt starten wir rein mit coolen Hits für Eltern und Kids.
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0: Was bisher geschah?
1: Erinnert ihr euch noch an die kleine Schreinerwerkstatt in dem Münchner Hinterhof? Seit über einem Jahr teilt Schreinermeister Florian Eder sie nun schon mit einem frechen, rothaarigen Kobold, dem Pumuckl. Er gehört zur Werkstatt wie die alten Maschinen und Arbeitsbänke, die Eder von seinem verstorbenen Onkel Franz übernommen hat. An die Eigenheiten seines kleinen Mitbewohners hat sich Eder natürlich längst gewöhnt. Zum Beispiel, dass nur er den Pumuckl sehen kann. Sobald sich ein Fremder auch nur nähert, wird der Kobold sofort unsichtbar.
2: Flori, ich brauche jemanden, der sich reinfuchst, der auch einmal eine Überstunde macht.
3: Was? Na, ich?
1: Burgis Angebot, ihre Werkstatt zu übernehmen, schmeichelt Eder. Aber er weiß noch nicht, was er ihr antworten soll. Heute ist der 1. Mai. Hier steht bereits der Maibaum. Und seine abgebrochene Spitze ist mit bunten Bändern geschmückt. Unter dem Applaus der Zuschauer betritt Burgi die Bühne und tritt ans Mikrofon.
2: Liebe Maihofene, herzlich willkommen zu unserem Maifest. Ihr kennt mich, meinen Betrieb, meine Sorgen. Ihr wisst, ich suche seit Jahren einen Nachfolger. Und den habe ich jetzt endlich gefunden. Und wer ist es? Unser Flori Eder.
1: Das ganze Dorf sieht zu Eder, der auf seinem Stuhl unwohl ein Stückchen tiefer rutscht.
4: Ja, also gut. Liebe Burgi, vielen Dank für die netten Worte. Das Herrichten vom Karussell, das hat mir Spaß gemacht. Und vielen Dank für dein tolles Angebot, dein Nachfolger auf dem Nitzinghof zu werden. Das ist wirklich eine große Ehre für mich. Ich weiß nicht, ihr werdet es ja auch schon gehört haben, ich habe selber von meinem Onkel Franz in München eine kleine Schreinerei geerbt. Gut, die ist jetzt nicht so groß und auch nicht so modern und liegt in einem kleinen Hinterhof, aber ich habe mich da immer recht wohl gefühlt. Aber mein Onkel hat mir nicht nur die Werkstatt vererbt, sondern was viel Lustigeres, Lebendigeres und Wertvolleres, als was man in einer kleinen Hinterhofschreinerei vermuten würde.
1: Langsam verliert Eder seine Scheu, denn es ist ihm wichtig, dass der Pumuckl ihm zuhört.
4: Ja, und seitdem bin ich nicht mehr allein. Ich hab jemanden, mit dem ich alles teile. Ich hab immer gemeint, das ist schwierig zu mir erklären, aber eigentlich ist es ganz einfach. Ich hab einen Kobold.
1: Alle lachen und glauben, dass Eder Witze macht. Burgi und den Schreinerkollegen ist seine Rede irgendwie peinlich. Doch Eder spricht tapfer weiter, ohne zu ahnen, dass der Pumuckl gar nicht mehr am Dorfplatz ist.
4: Ja, und leider ist es so, dass nur ich ihn sehen kann und auch nur dann, wenn ich allein bin. Aber ich weiß, er sitzt jetzt da irgendwo und schaut uns zu. Also passt auf eure Würstel auf. Also Pumuckl, hör mir zu. Ich gehe nirgendwo hin ohne dich. Du gehörst zu mir und ich gehör zu dir. Und wir zwei gehören in unsere kleine Schreinerei nach Minge. Hast du mich? Und deswegen, liebe Burgi, kann ich dein Angebot leider nicht annehmen. Es tut mir leid.
5: Herr Niederer!
6: Das ist doch dieser Dirigentenmeister.
1: Aufgeregt klopft Hendrik Windmaler an die Tür der Schreinerwerkstatt.
6: Komischer Vogel, der so ist wie ich.
7: Sind Sie nicht da? Sind Sie nicht da?
6: Dass der uns doch mal verehren tut. Vielleicht kann der ja mein neuer Eder sein.
5: Herr Ederer, meine Schatulle liegt bei Ihnen und mein Leben in Trümmern.
6: Ja, das, er soll es sein. Mit ihm gehe ich mit, ob er will oder nicht.
1: Der Kobold wird unsichtbar und öffnet für den Dirigenten das Werkstattfenster. Er entdeckt seine Schatulle, die Eder vor seinem Urlaub repariert hatte, auf einem Schrank und klettert durchs Fenster in die Schreinerei.
7: Meine Schatulle.
8: Es ist... Verzeihung, Entschuldigung. Entschuldigen Sie.

0: Wenn der Eder nicht mehr in die Werkstatt nach München zurückkommen will, dann muss sich der Pumuckl halt ein neues Zuhause suchen. Und als Herr Windmaler mit der Schatulle wieder aus dem Fenster hinausklettert, geht der Kobold einfach mit ihm mit und folgt ihm in die Bayerische Staatsoper. Eder wird in seiner Werkstatt Angst und Bange. Er weiß jetzt, dass sein Kobold bei Herrn Windmaler ist und offenbar auch bei ihm bleiben will. Und das will der Eder auf gar keinen Fall. Eder läuft zum Taxi, das er im Hinterhof geparkt hat, und will damit ganz schnell zur Oper fahren. Doch plötzlich steht Herr Burke vor ihm.
1: Und jetzt geht's weiter.
2: Oh, Herr Eder, haben Sie das Taxi bestellt?
3: Na, das ist nur geliehen.
2: Ach, ist ein schöner Wagen. Sowas hätte ich ja gern mal gefahren.
3: Tut mir wirklich leid, aber ich hab's sehr, sehr eilig.
2: Ja, geht um Leben und Tod.
4: Ja, lustig. Genau.
2: Ja, sowas in der Art haben Sie alle gesagt.
3: Wer jetzt?
2: Na, meine Gäste.
3: Ah, mein Gott, Sie haben ja Geburtstag. Herzlichen Glückwunsch.
2: Kaffee und Kuchen habe ich gemacht. Nudelsalat. Sollte so lustig ungezwungen werden. Wissen Sie was, dann haben Sie alle abgesagt, einer nach dem anderen. Und immer ging's um Leben und Tod.
0: Eder hat es furchtbar eilig, aber er hat auch ein furchtbar schlechtes Gewissen.
3: Sackelzement. Herr Burke, ich habe eine Überraschung für Sie.
2: Was für mich?
3: Eine Geburtstagsüberraschung.
2: Mhm. Und was?
3: Ja, Sie wollten doch Taxi fahren.
2: Ja, wohin soll es denn gehen?
0: Unterdessen kämpft Herr Windmaler in seiner Garderobe mit den verklebten Notenblättern. Der Kobold ist noch unsichtbar. Doch das soll sich nun ändern.
5: Gleich steige ich in den Leim hinein und werde für ihn sichtbar sein. Jetzt ist es soweit. Guten Tag, ich bin der Pumuckl.
0: Der Pumuckl wird sichtbar, doch der Dirigent entdeckt ihn nicht. Denn genau jetzt öffnet sein Assistent von außen die Garderobentür.
6: Herr Windmaler,
7: da endlich!
5: Hallo, jetzt schau doch mal her.
6: Wo wollen Sie denn jetzt hin?
7: Auf die Toilette!
6: Aber Ihre Partitur, Ihr Frack?
7: Gott, nicht du!
0: Schnell wird der Kobold wieder unsichtbar. Und als er in der Garderobe wieder alleine ist, springt er wütend auf den Schreibtisch.
5: Hallo, was soll denn das? Warum siehst du mich denn nicht?
7: Ich will doch zu dir.
5: Muss ich dem jetzt auch noch hinterherlaufen? Aber so schnell geb ich nicht auf. Wenn's hier nicht klappt, dann halt's anders. Da machst vielleicht was mit.
0: Zur gleichen Zeit steuert Herr Burke das Taxi durch München und hält wenig später mit quietschenden Reifen vor der Staatsoper. Doch weil der Schreiner keine Eintrittskarte hat, lässt man ihn nicht weiter in die Oper hinein. Also läuft er mit Herrn Burke zum Hintereingang. Und hier mogeln sich die beiden mit einer Notlüge am Pförtner vorbei ins Gebäude. Dann fragen sie sich bis zur Garderobe von Herrn Windmaler durch. Herrn Burke macht das kleine Abenteuer großen Spaß. Und er glaubt, dass Eder alles nur für seinen Geburtstag geplant hat.
2: Das ist schon aufregend, so ein Opernbesuch hinter den Kulissen. Ich glaube wirklich, das ist mein schönster Geburtstag seit langem. Aber warum suchen wir denn den Windmaler?
0: Natürlich kann Eder seinem Nachbarn nicht sagen, dass er bei ihm seinen Kobold vermutet. Deshalb sucht er nach einer Ausrede, postiert Herrn Burke als Wache vor der Tür und betritt die Dirigentengarderobe allein.
3: Pumuckl, hör zu. Oh, pass auf und lass dich nirgendwo festkleben. Mit Pumuckl, was machst du bei einem Dirigenten? Bei mir ist das doch viel besser. Pumuckl, es tut mir leid. Gut, Pumuckl, wo bist denn du?
0: Eder ahnt nicht, dass der Kobold seinerseits nach Herrn Windmaler sucht. Gerade spaziert er hinter der Bühne an den Requisiten vorbei, als sein Magen knurrt.
5: Mein Bauch. Ich glaube, der hat langsam ein wenig Hunger. Ob es hier wohl Leberkäse gibt oder ein bisschen Schokolade? Wo ist denn hier überhaupt der Kühlschrank?
0: Während der Pumuckl nach etwas Essbarem sucht, muss Herr Windmaler kurz vor dem Beginn der Vorstellung unbedingt noch mal in seine Garderobe. Hier trifft er auf Herrn Burke und auf Eder, der gerade auf den Flur zurückkommt.
2: Oh, wer sind Sie jetzt?
3: Florian Eder.
2: Hä? Das ist Ihr Schreiner?
8: Ah, Sie sind dieser Ederer.
9: Gut, dass Sie da sind. Die Schatulle, Sie müssen sie noch einmal reparieren. Sie knarzt, sie klemmt, das geht so nie.
0: Langsam versteht Eder, dass Herr Windmaler sich die Schatulle heimlich aus der Werkstatt geholt hat. Um in Ruhe nach dem Pumuckl suchen zu können, macht er dem Dirigenten deshalb ein schlechtes Gewissen und will von ihm eine Freikarte für Herrn Burke haben.
3: Als Ausgleich für das illegale Betreten einer fremden Werkstatt ihrerseits, quasi. Vielleicht eine schöne Karte für die Ehrenloge? Dann müsste ich auch nicht die Polizei rufen. Weil das mag doch keiner, oder? Ja, wunderbar, dann sind wir uns ja einig. Und ich muss jetzt dringend weiter. Es geht um Leben und Tod.
9: Ja, aber was ist mit der Schatulle?
3: Ja, später.
0: Ida läuft los und lässt Herrn Burke und den Dirigenten stehen. Unterdessen ist der Kobold hinter der Bühne auf einen prächtigen Kronleuchter gesprungen, der tief von der Decke hängt.
5: Mein neuer Eder hat aber eine tolle Lampe, wie die glitzert und munkelt und funkelt. Warum ist er denn?
0: Jetzt wird der Kronleuchter für die Vorstellung hoch unter die Decke gezogen und der erschrockene Kobold fährt mit.
5: Ist das schön hoch.
0: In wenigen Minuten fängt die Vorstellung an. Und alle Zuschauer sitzen bereits auf ihren Plätzen. Für Herrn Burke wird ein Extrasessel in die Ehrenloge gestellt und Edas Nachbar platzt vor Stolz über dieses Geburtstagsgeschenk. Derweil sucht Eda die Oper nach dem Pumuckl ab und kommt dabei auch auf die Bühne. Noch ist der Vorhang geschlossen und er sieht sich verzweifelt nach dem Kobold um. Endlich entdeckt er ihn hoch unter der Decke auf dem Kronleuchter.
3: Pumuckl!
5: Eda! Was machst du denn hier?
3: Ja, Pumuckl, da bist du ja.
5: Ja, ich schon. Aber du solltest doch gar nicht hier sein.
0: Zur gleichen Zeit betritt Dirigent Windmahler den Orchestergraben. Und die Zuschauer begrüßen ihn mit Applaus. Doch noch hat sich der Vorhang nicht gehoben. Und Eda spricht weiter mit dem Pumuckl.
3: Pumuckl, schnell, du musst da runter, die Vorstellung geht gleich los.
5: Niemals, ich bleibe hier.
3: Hey, Pumuckl, komm, lass uns heimgehen und dann vergiss mal den ganzen Ärger. Ha?
5: Nein.
0: Im Orchestergraben hebt Herr Windmahler seinen Taktstock und die Musiker beginnen zu spielen.
5: Neue Werkstatt haben und bei deinen tollen alten Freunden bleiben.
3: Nein, das wollte ich nicht. Ich kehre nach München. Nein, wir zwei kehren nach München. Also, was sagst
5: du? Ich glaub dir kein Wort.
3: Pumuckl, bitte jetzt hör auf mit dem Schmarrn und komm da runter. Was soll ich denn machen, damit du mir glaubst?
0: Jetzt öffnet sich der Vorhang. Eda steht völlig ahnungslos mit dem Rücken zum Publikum mitten auf der Bühne. Dirigent Windmahler entdeckt ihn auf der Bühne und unterbricht mit einer Bewegung des Taktstocks das Orchester.
9: Was macht der da?
0: Im Kronleuchter klettert der Kobold weiter nach oben und versteckt sich. Eda wird mulmig zumute und er dreht sich langsam zum Publikum um. Im Zuschauerraum ist es dunkel, aber er spürt die vielen hundert Augenpaare, die ihn erwartungsvoll ansehen.
3: Scheiße.
0: Herr Windmahler und die Bühnenmeisterin wollen Eda verscheuchen.
9: Weg mit ihnen, weg!
1: Gehen Sie runter von der Bühne!
3: Ich kann nicht.
1: Wieso nicht?
3: Ich kann mich nicht bewegen.
1: Ja, machen Sie etwas!
3: Was denn?
1: Was weiß ich? Irgendwas!
0: Die Bühnenmeisterin richtet einen Scheinwerfer auf Eda. Und das Licht reißt den Schreiner tatsächlich aus seiner Erstarrung. Er sieht zum Pumuckl, der von hoch oben im Kronleuchter zu ihm hinunterschaut. Eda vermisst seinen Kobold und will ihn unbedingt mit nach Hause nehmen. Was kann er nur tun, damit Pumuckl versteht, wie wichtig er ihm ist? Da nimmt Eda all seinen Mut zusammen und beginnt zu singen.
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9: Wahr oder falsch? Blitze schlagen nie zweimal am selben Ort ein. Das ist falsch. Sie fallen ziemlich oft an die gleiche Stelle. In das Empire State Building, dem berühmten Wolkenkratzer in New York, schlagen mehr als 100 Blitze pro Jahr ein.
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10: Guten Abend gewünscht, hallihallo, schön, dass ihr hier mit dabei seid. Und hier bei mir im Studio stehen schon der Abendkakao und die knusprigen Sternkekse bereit. Ulk, der kleine Sternjunge, ist schon da. Gleich ist er hier auf Sendung. Vorher haben wir aber erstmal hier noch eine ganz, ganz wichtige Verabredung in unserem Badezimmer.
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0: Hallo, liebe Ulki-Hörer, hier ist Yvonne mit...
1: Kirschen.
0: Hallo, Ulki.
1: Hallo, liebe Ulki-Freunde, hallo, liebe Yvonne.
0: Ja, als erstes wäre schon toll, wenn du die Ulki-Freunde begrüßen würdest.
1: Habe ich doch gerade.
0: Ja, aber schon wieder mit schmatzendem Mund. Ja, was hast du denn dabei in der Tüte?
1: Guck mal, habe ich gerade vom Obstladen geholt. Lecker Kirschen.
0: Oh, Kirschen, die mag ich ja besonders gerne.
1: Klingt auch süß.
0: Ja? Meinst du, ich kann da jetzt auch mal eine probieren?
1: Naja, wenn du den Ulki-Freunden ins Ohr schmatzen möchtest. Aber Yvonne,
0: ja?
1: Ich habe die ja aus einem bestimmten Grund gekauft. Ne? Nicht nur, weil ich Hunger hatte.
0: Ach ja, und welcher Grund ist das?
1: Ja, ich habe heute was mit euch vor, ihr Lieben.
0: Ja, komm, dann erzähl doch mal, ich bin schon ganz neugierig.
1: Und zwar machen wir heute eine Ulki-Olympiade.
0: Eine Ulki-Olympiade? Also du meinst sowas wie eine Olympiade?
1: Ja, nur mit Ulki. Ihr lieben Ulki-Freunde, ich habe nämlich im Fernsehen gesehen, dass es auf der Erde solche Veranstaltungen gibt. Da treffen sich ganz viele Sportler und üben ganz viele Sportarten aus und treten gegeneinander an. Also sie gucken, wer der Beste ist.
0: Stimmt. Und zum Schluss haben sie so ein Siegertreppchen und der ganz oben steht, der ist der Gewinner.
1: Ja, den kriegen die immer so eine Medaille umgehängt, ne? Die so richtig gut sind.
0: Richtig. Und es gibt einen Zweit- und einen Drittgewinner.
1: Mhm. Oh, super. Und ich bin, glaube ich, ganz gut in Kirschkern weitspucken.
0: Das ist aber keine Disziplin einer Olympiade.
1: Aber in der Ulki-Olympiade. So, ihr Lieben, es gibt hier einiges vorzubereiten. Gib mal bitte die Kirschen her.
0: Ja, ich wollte doch aber gerne eine probieren.
1: Nein, aber wenn du jetzt die alle auf isst, Yvonne, dann haben wir keine mehr für die Ulki-Olympiade.
0: Wieso? Du brauchst doch nur die Kirschkerne.
1: Jetzt bring mal hier mein Konzept nicht durcheinander. So, ich habe auch einen Papierkorb dabei, guck mal. Da ist ganz viel Altpapier drin und da drüben steht noch ein Papierkorb und das nehmen wir jetzt alles mal mit raus auf die Wiese vor dem Studio.
0: Ulki, du musst mir noch eins erklären.
1: Ja?
0: Wozu nimmst du jetzt noch den Papierkorb mit?
1: Das werdet ihr gleich hören. Also ihr Lieben, ich sag mal bis gleich.
0: Na gut, da bin ich ja mal gespannt. Bis gleich.

0: Yvonne, hast du die Kirschen?
1: Ja, natürlich habe ich die Kirschen. Hallo, liebe Ulki-Freunde.
0: Und den Papierkorb und den anderen Papierkorb, den habe ich. So, hallo, liebe Ulki-Freunde. Wir sind hier auf der großen Wiese hinter dem Studio. Und ja, unsere Ulki-Limpiade kann beginnen.
1: Liebe Ulki-Freunde, ich habe auch von diesen köstlichen Kirschen schon ein paar probiert. Die
0: Was?
1: Sind super lecker, ja.
0: Yvonne, du isst unsere Sportgeräte auf.
1: Komm, wir haben ja noch eine ganze Tüte voll.
0: Na gut. Ja. Also, die erste Disziplin. Warte, ich stelle mal eben kurz den Papierkörper ab.
1: Ja.
0: So, die erste Disziplin, also die erste Sportart, ist Kirschkernweitspucken.
1: Okay, da mache ich doch gerne mit.
0: So, pass mal auf. Ich schrabbel hier mal so ein bisschen eine Linie auf die Wiese. So.
1: So, ich helfe dir. Okay. So, okay. Okay.
0: Da darfst du nicht drüber treten, wollte ich nur sagen.
1: Ja, ich weiß das.
0: Ja, wunderbar. Darfst auch nicht schummeln, wollte ich damit sagen. Yvonne, gib mir mal die Tüte, bitte.
1: Ja, so.
0: Die Kirschen habe ich übrigens auch schon gewaschen.
1: Ach, und dann in die Tüte wieder reingepackt?
0: Ja. So. So, pass auf. Jetzt nehme ich mal hier eine Kirsche. Oh, ist die lecker. Oh, muss, glaube ich, noch eine essen.
1: Na, jetzt aber. Jetzt musst du aber den Kern erstmal schön weit spucken.
0: Ach so, ja, stimmt ja. So, warte mal, halt mal bitte die Tüte. Ich muss Anlauf nehmen.
1: Wieso Anlauf nehmen?
0: Wieso nicht? Darf man das nicht?
1: Na, du kannst doch stehen bleiben und spucken.
0: Ach so, man darf keinen Anlauf nehmen? Na gut.
1: Nicht, dass du den Kern noch verschluckst?
0: Ich verschluck den nicht.
1: Ui.
0: Oh, ist ja weit geflogen, der Kern.
1: Ulki, das ist aber echt ein guter halber Meter. Richtig toll.
0: Ja, ist auch toll. Okay, du bist dran.
1: Also.
0: Nicht runterschlucken den Kern.
1: Okay.
0: Darfst auch keinen Anlauf nehmen. Und du darfst nicht über die Linie treten. Wollte ich ja nur sagen. Oh, liebe Ulki-Freunde. Yvonne hat richtig weit weggespuckt. Oh, wie viele Meter sind denn das, Yvonne?
1: Na, 130.
0: Ach, du meinst, du machst Quatsch. Sag mal, miss mal bitte.
1: Ich muss das nicht messen, Ulki. Weißt du, warum?
0: Warum?
1: Es ist auf jeden Fall weiter, als du gespuckt hast.
0: Ja, stimmt. Meiner liegt hier vorne und Yvonnes kann ich gar nicht sehen. Also, du bist schon sehr gut, ja?
1: Ja. Das heißt, diese Challenge habe ich gewonnen.
0: Ja, ja? Platz 1, Yvonne. So.
1: Ja. Ja. So, okay. Du hast dir noch was einfallen lassen für die zweite Challenge?
0: Ja, und zwar werden wir jetzt hier aus dem Altpapier so kleine Papierbällchen machen. Und wir stellen die beiden Papierkörbe dorthin. Jeder wirft 3 Bällchen und wir gucken, wer die meisten im Papierkorb versenkt.
1: Oh, das mache ich sehr gerne. Das habe ich früher als Kind auch gespielt.
0: Ich stelle mal auf, Moment.
1: Ja?
0: Hier hinten, Yvonne.
1: Prima, super, stell ab.
0: Den anderen hier hin. So, aufgestellt.
1: Supi. Also, wer fängt an? Natürlich der Gewinner.
0: Von mir aus.
1: Gib mir mal ein Papier.
0: Bitte schön.
1: Danke. So. Ja, das wird jetzt ein schönes Bällchen. Und jetzt Bällchen 1 in meinem Papierkorb und...
0: Oh, ist drin gelandet. Ist ja toll.
1: Cool, ne?
0: Ich werf auch mal.
1: So, jetzt bist du dran.
0: Ein größeres Bällchen. Ein Ball. Ein Papierball.
1: Ist ein Riesenpapierball.
0: Ja.
1: So, okay. Leider daneben. Knapp daneben ist auch daneben.
0: Ist auch vorbei.
1: Auch vorbei. So, ich noch ein, ja?
0: Ja, bitte.
1: Okay. So. Ich nehme jetzt auch ein größeres Papierbällchen.
0: Es geht schwerer. Und deswegen habe ich nicht getroffen. Och, liebe Ulki-Freunde, ich wurde schon wieder getroffen.
1: Ja, 2-0 bisher. Ulki, du bist an der Reihe.
0: Tja. Yvonne, ich habe dich getroffen. Dabei stehst du neben mir. Ich habe seitwärts geworfen.
1: Ja,
0: ist ja
1: Ulki,
0: peinlich.
1: Leider wieder auch daneben. Ja, Ulki, damit hat sie es auch entschieden. Ich habe gewonnen, weil ich habe schon 2-mal in den Papierkorb getroffen und du keinmal.
0: Ja, stimmt. Und ich habe 2-mal daneben geworfen, nicht? Da bist du auf jeden Fall schon mal besser als ich.
1: Auch in dieser Disziplin, lieber Ulki, habe ich gewonnen.
0: Ja, Yvonne gewinnt hier meine Ulki-Limpiade.
1: Ja.
0: Och, ich kann gar nichts gut, Yvonne.
1: Tja, Ulki, wir wollten doch 3 Disziplinen machen. Dann überleg dir doch mal, Ulki, worin du gut bist.
0: Also, ihr lieben Ulki-Freunde, da werde ich jetzt mal sehr angestrengt drüber nachdenken, okay? Und ich sag mal, bis gleich.
1: Bis gleich.

0: Hallo Lalo, hier ist Ulf, der kleine Sternjunge. Ich grüße euch, liebe Ulki-Freunde. Und hier ist Yvonne.
1: Ja, hallo.
0: Ja, und Yvonne hat mich gerade in meiner Ulki-Olympiade, hat sie mich gerade besiegt. Und zwar im Kirschkern weitspucken und im Papierbällchen werfen.
1: Ja, und ich habe mich auch schon richtig gefeiert, die ganze Zeit.
0: Ja, sehr schön für dich. Aber jetzt machen wir etwas, da wirst du nicht gewinnen.
1: Ach, naja, werden wir mal sehen. Was hast du dir denn überlegt, liebe Ulk?
0: Guck mal, dort hinten auf der Wiese stehen zwei Papierkörbe. Der eine Korb steht da und der andere dort drüben.
1: Ja, da habe ich ja auch gerade reingeworfen, meine Papierbällchen.
0: Ja, und jetzt, meine liebe Yvonne, gehen wir mal zu unserem nächsten Sportgerät. Komm mal mit, bitte.
1: Ja.
0: Komm mal, nimm meine Hand.
1: Ja.
0: So, tada!
1: Ja, und was ist da? Da steht dein X-Raket.
0: Da steht mein X-Raket. Wir machen jetzt Präzisionsparken.
1: Ja, ich weiß, was Präzisionsparken bedeutet, also genau einparken. Aber was hat ein X-Raket damit zu tun?
0: Ja, wir werden jetzt nacheinander das X-Raket versuchen, zwischen diese Papierkörbe auf der Wiese zu landen.
1: Ach, Ulki.
0: Ja, was denn?
1: Na, also ich kann doch dein X-Raket gar nicht so fliegen wie du.
0: Naja, ich habe ein bisschen mehr Übung, aber du hast ja auch mehr Übung in Kirschkernweitspucken, nicht? Das ist ja ein Erdenspiel und das habe ich noch nie gespielt vorher.
1: Das ist aber unfair.
0: Aber du weißt, wie man das X-Raket fliegt, das habe ich dir schon mal gezeigt. So, Yvonne, ich werde jetzt erstmal einsteigen und dir das nochmal vorführen, okay?
1: Na gut, dann lass uns mal reingehen, ja?
0: So, komm, wir steigen ein. Nah an die Tür rangehen, dann geht sie von alleine auf. So, geh mal die Treppe hoch, bitte.
1: Mhm.
0: So, jetzt sind wir im Maschinenraum. Einmal den Fahrstuhl holen, bitte.
1: Ja, ich mach das.
0: In der Mitte, die durchsichtige Röhre, ist mein Fahrstuhl. Da kommt er auch schon. Einsteigen.
1: So,
0: hoch ins Cockpit.
1: Mhm.
0: An meinem Wohnzimmer vorbei. Das ist die mittlere Etage. Und oben ins Cockpit. Bitte aussteigen, liebe Yvonne.
1: Danke. So.
0: So, pass auf. Ich zeig dir das mal. Ist alles furchtbar einfach. Ich setz dich mal in den Pilotensessel. Und du kannst dich hier auf den Gästesessel setzen.
1: Na, danke schön. Ja. So, liebe Ulki-Freunde, wir sind im Cockpit oben angekommen. Und jetzt geht's los.
0: Ja, ja, bitte anschnallen. Vorher passiert hier gar nichts.
1: Ja, okay.
0: Ist wie im Auto.
1: Ja.
0: Immer so. Anschnallen. So. Okay, dann drücke ich mal den Startknopf. So, und hier mit meinem Hebelchen werde ich jetzt das X-Raket elegant anheben. So, die Düsen gehen an. Oh, das X-Raket hebt ab.
1: Oh, ja, ja, ja.
0: Oh, so ein bisschen nach links, bisschen nach rechts, bisschen nach vorne. Und sanfte Landung zwischen den Papierkörben.
1: Cool. Hey, die Papierkörbe, so wie ich das hier sehe, stehen noch.
0: Ja. Ging ganz schön schnell. Guck mal, ich habe die Zeit gestoppt. Nur ein paar Sekunden. Gigantogalactico, cool. So, ich heb's nochmal an und werde das X-Raket nochmal ein paar Meter weiter landen. Ja, so. Nach rechts und Landung. So, meine liebe Yvonne, ich schnall mich ab. Du kommst auf den Pilotensessel und jetzt bist du dran.
1: Gut, ich schnall mich auch ab.
0: Ja, ich setz mich auf den Gästesessel.
1: Und ich in den Cockpitsessel, so.
0: Okay, ansteigen.
1: Ja.
0: Na, dann mal los.
1: So, Ulki, hast du Autopilot?
0: Ja, nö, das wäre ja jetzt witzlos, ne? Das musst du schon selber manuell hier machen, also selbst fliegen.
1: Okay, gut, dann werde ich das mal versuchen. So, ich habe dir ja zugeschaut. Hier ist der Startknopf und...
0: Ja, so.
1: So, und jetzt geht es ein bisschen nach
0: mit
1: oben.
0: Mit viel Gefühl.
1: So, und ein bisschen nach...
0: Vorsicht, nach links.
1: Ja, ja, ja, ja.
0: Ein bisschen mehr nach rechts. Mit Yvonne, nicht so ruckelig.
1: Jetzt lass mich doch mal.
0: Da wird's aber ja schlecht hier drin. Yvonne fliegt wie beim Autoscooter.
1: Jetzt lass mich. Jetzt kommt die Landung. Und
0: so, sanfte Landung. Das war jetzt alles andere als eine sanfte Landung. Ich glaube, die Papierkörbe sind matsch. Komm, ich steig mal aus. Komm, schnell abschnallen. Rein in den Fahrstuhl.
1: Ja, das gucken wir uns mal an. So.
0: Also. Runter ins Erdgeschoss.
1: Ja.
0: Ist ja ganz schön knack gemacht. So, aussteigen.
1: Yeah. So, wo sind denn die Papierkörbe?
0: Ah. Die sind so platt wie das Papier vorhin.
1: Oh, liebe Ulki-Freunde.
0: Ich glaube, wir müssen neue Papierkörbe fürs Studio kaufen.
1: Liebe Ulki-Freunde, die sehen nicht mehr aus wie Papierkörbe. Nee. Die sind ganz platt.
0: Ja, ganz platt.
1: Das sind kleine Tellerchen.
0: Yvonne?
1: Ja.
0: Ich würde sagen, die Disziplin habe ich gewonnen.
1: Ja, ich gratuliere dir.
0: Dankeschön.
1: Das war eine ganz tolle Ulki-Olympiade.
0: Ja.
1: Und du bist und bleibst der beste gigantogalaktische Pilot in der ganzen Galaxie.
0: Ja, schön. Freue ich mich. Aber Yvonne, im Kirschkern spucken bist du auch eine Heldin.
1: Mhm. Ja.
0: So, aber jetzt muss ich mal zum Sterneputzen. Das kann ich auch recht gut, damit die schön funkeln.
1: Ja, und ich sag euch noch schnell, gute Nacht. Mir hat's heute ganz doll Spaß gemacht. Und ich hoffe euch auch, liebe Ulki-Freunde. Bis dann.
0: Mir hat's auch Spaß gemacht. Die erste Ulki-Olympiade auf der Erde. So, jetzt muss ich aber los. Und hier noch ein Galaktikus.

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3: Hallöchen zusammen, einen wundertollen guten Abend gewünscht. Und damit hier gleich die Abenteuerzeit losgehen kann, noch einen kleinen Augenblick bitte. Links und noch rechts. Ja. Und jetzt habe ich auch endlich meine Schlafanzughose an. Das heißt, jetzt können wir uns gemeinsam in dieser Stunde auf den Weg ins Traumschlummerland machen. Dort warten nämlich die tollsten Abenteuer zum Mitlauschen auf euch. Heldinnen und Helden unterwegs auf spannenden Missionen. Hobbydetektive, die knifflige Fälle lösen. Oder Reisen durch die Geschichte der Menschheit und in ferne Länder. Also jetzt Öhrchen gespitzt und Entspannung an. Es geht los. Ganz viel Spaß.
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0: Was bisher geschah?
1: Hallo, ihr Lieben. Schön, dass ihr wieder mit dabei seid. Nur, wisst ihr, es gibt noch gar nichts zu erzählen. Ich weiß nicht einmal, wo Benjamin steckt. In seinem Haus ist er nicht. Auch nicht auf der Zoowiese. Nanu, was höre ich denn da? Das kommt von der Rückseite des Elefantenhauses. Da muss ich doch mal nachsehen.

0: Na sowas, da ist Benjamin. Er spielt Fußball. Immer wieder schießt er einen Ball gegen die Hauswand. Da staune ich aber. Was ist hier nur los? Warum spielen plötzlich alle Fußball? Ach, na klar. Heute Abend ist dieses große Fußballfinale und da ist ganz Neustadt im Fußballfieber.
1: Ich hatte da so eine Idee.
2: Oh, eine ganz tolle Idee.
3: Oh, ich höre.
4: Wir feiern ein großes Fest im Zoo. Oh.
5: Wir schauen zusammen das Finale.
6: Auf der Zoowiese mit meinem Beamer.
4: Als Leinwand nehmen wir mein großes Laken.
3: Leinwand, Laken.
7: Was war denn das?
0: Das frage ich mich auch. Das hat ganz schön geknallt. Aber wo kam das her?
3: Was riecht hier eigentlich so seltsam?
4: Keine Ahnung.
2: Irgendwie angebrannt.
4: Aha. Seht nur, auf der Straße hinter der Zoomauer.
6: Da steigt Rauch auf.
5: Oh, dann lasst uns mal nachsehen. Vielleicht braucht jemand unsere Hilfe.
7: Hoppla, da steht ein Transporter.
2: Und aus dem Motorraum kommt schwarzer Qualm.
7: Ja,
5: der Fahrer steigt geradeaus.
0: Jetzt spricht Benjamin den Fahrer an. Der ist ganz aufgeregt.
8: Oh, das darf nicht wahr sein. Das darf einfach nicht wahr sein.
7: Beruhigen Sie sich doch erstmal.
8: Beruhigen? Wie soll ich mich beruhigen? Wenn Sie wüssten, was ich in dem Transporter habe.
3: Einen Pokal, nehme ich an.
8: Und was für einen?
2: Ja, was denn für einen?
8: Den Pokal für das Endspiel.
7: Für welches Endspiel?
8: Na, hören Sie mal. Das große Fußballfinale natürlich.
7: Wie? Sie meinen...
2: Da, in Ihrem Wagen?
7: Oh, da ist der Pokal drin.
8: Der echte?
2: Wirklich und leibhaftig?
8: So wirklich und leibhaftig, wie ich vor Ihnen stehe.
6: Ihr Wagen muss schleunigst in eine Werkstatt.
8: Nur sehe ich da noch ein weiteres Problem.
7: Nämlich?
8: Was mache ich in der Zwischenzeit mit dem Pokal? Der Pokal muss irgendwo sicher verwahrt werden.
7: Und ich weiß auch schon, wo.
0: Kinder, ist das aufregend. Der echte Pokal für das große Fußballfinale bei Benjamin zu Hause. Und Karl? Der holt etwas aus seinem Haus, das er zu Benjamin hinüberträgt. Aber das sieht aus wie...
2: Der Pokal!
7: Nanu, ist das derselbe Pokal noch einmal?
5: Derselbe wohl kaum, eher der gleiche. Das ist nur ein billiger Fanartikel.
2: Oh.
7: Aber hübsch ist er.
5: Fand ich auch immer. Und jetzt dachte ich, dass ich ihn mit dem Original vergleiche.
3: Ja, wann hat man schon mal die Gelegenheit dazu?
5: Ich stelle ihn neben den echten Pokal auf den Tisch.
7: Auf Karls Pokal steht unten was drauf, das auf dem echten nicht steht. Das heißt, hergestellt in Neustadt. Hm.
2: Wo kommt der echte Pokal denn her?
5: Aus Italien. Den hat ein berühmter Bildhauer entworfen.
3: So, Kinder, ich finde, das schreit jetzt nach einem Foto.
2: Etwa für die Neustädter Zeitung?
7: Das wird Paul gar nicht gefallen.
3: Nicht doch, für uns, zur Erinnerung. Stellt euch mal schön da hinter die Pokale.
9: Und jetzt geht's weiter.
5: Gut, dann gehe ich auf die andere Seite.
3: Halte, Herr Blümchen verdeckt das Zoowärterchen.
5: Dann stelle ich mich ein bisschen weiter nach vorn.
3: Jetzt verdecken Sie Ottolein. Und der eine Pokal verdeckt den anderen.
2: Ich schiebe den linken weiter nach links.
3: Nein. Den linken nach rechts und den rechten nach links. Ach kommt, wir drehen einfach den ganzen Tisch.
7: Vorsicht!
3: Ja, so ist es schön. Und jetzt lächeln bitte.
0: Nach dem Foto bringt Karl seinen Fanartikel-Pokal zurück in sein Haus. Und die Freunde machen weiter mit den Vorbereitungen. Alle, bis auf Benjamin. Der sitzt an seinem Tisch und lässt den Pokal nicht aus den Augen. Das heißt, er lässt ihn nicht aus dem einen Auge. Denn mit dem anderen schaut er ganz sehnsüchtig aus dem Fenster.
4: Noch ein Stück höher.
7: Hab ich mir jetzt was eingebrockt? Draußen haben alle Spaß. Nur ich muss hier drinnen bleiben. Jetzt hängen sie die Girlanden in den Bäumen auf. Ich will auch mitmachen. Aber ich hab's versprochen. Ich darf den Pokal nicht aus den Augen lassen. Was duftet da auf einmal so? Oh, das sind bestimmt die Honigkuchen-Lollis, die Karl in der Zooküche bäckt.
0: Ja, der Duft zieht von der Küche des Zoo-Restaurants durch den ganzen Zoo. Den riecht nicht nur Benjamin, den riechen auch alle Tiere. Eines von ihnen stellt sich

0: Wer brummt denn da draußen? Du bist es, Bruno.
1: Wie? Was willst du?
0: Du möchtest einen Honigkuchen, Lolli. Na komm her, du Naschkatze. Naschbär. Stell dich auf deine Hintertatzen. So, hier hast du einen Lolli. Das schmeckt dir, was?
2: Da würde ich am liebsten auch einen Kuchenlolli naschen. Na, später vielleicht. Jetzt schaue ich mal nach, wie weit die anderen inzwischen sind. Ach, sie holen gerade Stühle aus Herrn Tierliebs Haus und stellen sie vor der Leinwand auf. Und wer kommt da hinten über die Zoowiese gestapft?
3: Oh nein, das ist James, der Butler von Baron von Zwiebelschreck.
4: Mit hochrotem Kopf?
5: Will der sich etwa über den Lärm beschweren?
3: Wir haben doch noch gar keinen gemacht.
6: Noch nicht. Aber vielleicht will er sich schon mal über den zukünftigen Lärm beschweren.
4: Mitnichten. Ganz im Gegenteil.
6: Inwiefern im Gegenteil, James?
4: Ganz einfach, Frau Kolumna. Der Herr Baron ist gar nicht da, sondern auf einer Kur in Davos. Und ich möchte gerne Lärm machen.
7: Das finde ich kurios. Wie meinen Sie das?
4: Na, ich möchte mitfeiern. Beim Fußballfest.
6: Och, wenn ich Sie mir so anschaue, scheinen Sie ein großer Fußballfan zu sein.
3: Sie sind ja von oben bis unten in Fanschals eingewickelt.
4: Ich finde eben alle Mannschaften gut.
5: Ich denke, ich spreche auch im Namen der anderen, wenn ich Sie auf unserem Fest herzlich willkommen heiße.
3: Na klar!
6: Herzlich willkommen, James.
4: Wunderbar! Ach, und wo ich dort drüben den Ball liegen sehe, könnte man nicht...
6: Oh, könnte man... Was?
4: Ich bin ganz zappelig, wenn ich so einen Ball sehe.
6: Oh, Sie haben wohl auch akute Kikeritis.
4: Genau. Oh. Und deshalb frage ich mich, könnte man nicht schon ein wenig vorkicken?
3: Au, ja.
5: Ein kleines Match, um die Stimmung anzuheizen.
0: Oh, wartet auf mich, ja. Da bin ich auch dabei. Oh. Ja.
2: Das war Karl, der da gerufen hat. Er ist fertig mit Backen und will die Kuchenlollis schnell in Benjamins Haus abstellen. Dort stapeln sich bereits die Leckereien. Frau Meyers Spezialnudelsalat. Goldgelbe Maiskolben für den Grill. Ein bunter Obstsalat von Herrn Tierlieb.
0: Spiel mir mal den Ball zum Otto. Na, Benjamin, wählst du den Pokal auch schön im Auge?
8: Ja, aber das ist gar nicht so einfach.
0: Du meinst, wenn man hier so zwischen den vielen leckeren Sachen sitzt?
8: Das geht ja noch. Aber jetzt wollt ihr auch noch Fußball spielen. Und ich würde so gerne mitmachen.
0: Ja, beides zusammen geht nicht. Fußball spielen und den Pokal im Auge behalten.
9: Karl, wo bleibst du denn?
10: Sonst fangen wir ohne sie an.
0: Naja, ich komm ja schon. Entschuldige, Benjamin. Ich muss los.
8: Viel Spaß, wenn ich die da draußen alle so kicken sehe. Ich will mitmachen. Jetzt stellen sie sich alle in einen Kreis. Sie wählen zwei Mannschaften und wollen wirklich Fußball spielen. So richtig mit zwei Toren und so. Ich kann hier nicht rumsitzen. Ich muss raus. Aber der Pokal... Was mache ich denn bloß mit dem Pokal? Ich nehme ihn mit. So.
2: Na, ob das so eine gute Idee ist? Benjamin läuft mit dem Pokal nach draußen. Er schließt die Tür und... Was macht er denn jetzt? Er stellt den Pokal neben der Eingangstür ab und geht zu den anderen.
8: Ich mache auch mit. Türe!
3: Das geht doch nicht.
8: Na klar geht das.
3: Und der Pokal?
8: Na, den habe ich an meiner Tür gut im Blick.
4: Moment, das ist doch nicht etwa der Pokal.
6: Doch, Butlerchen, das ist der. Aber das ist eine lange Geschichte.
4: Die müssen Sie mir ein andermal erzählen. Oh. Ich kann meine Beine kaum noch stillhalten.
7: Geht mir genauso.

0: Wir haben immer noch keine Mannschaften gebildet.
1: Na, jetzt sind wir mit Benjamin einer mehr. 6, wenn Frau Kolumna nicht mitspielt.
2: Ich bleibe weiterhin Berichterstatterin.
3: Das passt doch super. 6 sind 3 gegen 3.
4: Wie wäre es, wenn die Zoobewohner gegen die Nicht-Zoobewohner spielen?
5: Nicht-Zoobewohner sind Sie, Otto und ich.
6: Und die Zoobewohner sind Herr Tierlieb, Karl und ich.
3: Ich finde die Idee super.
6: Darf ich ins Tor, Karl?
1: Na klar. Ich stehe zwar beim Neustädter SC im Tor, heute bin ich aber lieber Verteidiger.
0: Dann bin ich euer Stürmer. Haben wir denn ein Tor?
1: Ja, wir nehmen Jacken, die wir ins Gras legen.
0: Prima, dann los.
6: Ihr könnt euch warm anziehen, ihr Nicht-Zoobewohner.
4: Abwarten, Herr Blümchen. Sie haben mich noch nicht stürmen sehen.
7: Oh, bevor es mir hier zu stürmisch wird, hätte ich gern noch ein Foto. Lächeln bitte.
8: Und schon geht es los. Die Mannschaften jagen hin und her über die Zoowiese und Frau Kolumna knipst begeistert ein Foto nach dem anderen. Doch bei diesem Hin und Her ist es für Torwart Benjamin gar nicht so leicht, neben dem Ball auch noch den Pokal im Auge zu behalten. Oh, jetzt hätte Herr Tierlieb fast ein Tor geschossen, doch Butler James hat als Torwart der gegnerischen Mannschaft den Ball gehalten. Nun ist Frau Meier im Ballbesitz.
9: Frau Meier vor, noch ein Tor!
6: Was heißt denn dann noch eins? Sie hat noch gar keins geschossen.
4: Aber gleich ist es soweit.
1: An mir kommen Sie nicht vorbei.
8: Tatsächlich kann Karl Frau Meier den Ball abjagen. Doch dann grätscht Otto dazwischen. Der Ball fliegt wieder auf Frau Meier zu und die... Ja, ist denn das zu fassen? Frau Meier springt und es gelingt ihr, den Ball mit einem Fallrückzieher, das heißt rückwärts über ihren Kopf hinweg, in Richtung des gegnerischen Tors zu schießen. Benjamin ist völlig überrumpelt. Und da...
6: Oh nein! Der Ball ist zwischen meinen Beinen durchgerollt.
7: Sensationell!
3: Frau Meier ist die Größte!
8: Aber nanu, was hat Frau Meier auf einmal? Es sieht so aus, als ob sie etwas im Gras sucht. Ach, ich ahne, was es ist. Ihre kleine Brille, ein sogenannter Zwicker, der sitzt nicht mehr auf ihrer Nase. Bei dem Fallrückzieher muss er ihr heruntergefallen sein.
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4: Hallo, liebe Hörspielfreunde. Hier bin ich wieder, der Jens von der Hörspielfabrik. Gleich geht's hier weiter mit Caladrias Ruf. Was ist bisher passiert? Die Geschwister Tim, Luna und Leo haben auf der Suche nach dem geheimnisvollen Buch ihren ganzen Keller auf den Kopf gestellt. Es blieb jedoch spurlos verschwunden. Mitten in der Nacht taucht plötzlich der Zwerg Galligat bei ihnen auf. Er überbringt den Kindern leider keine guten Nachrichten. Die Elfenkönigin Chimera ist sehr krank und der Erzmagier Nikolai wie vom Erdboden verschluckt. Zu allem Übel ist auch noch die Fürstin der Finsternis zurück in Caladria. Die drei eilen natürlich sofort zur Hilfe und durch ein neues Portal bringt Galligat sie zurück in das magische Reich. Dort angekommen erhält Tim seinen Sponger, Luna ihren Bogen und Leo das Schwert von Caladria. Auf dem Weg zum Elfenpalast machen sie Halt in Galligats Dorf. Das Schwert soll an seinen Entstehungsort zurückgebracht werden. Nur, wo ist das? Doch jetzt geht's wirklich weiter. Hier ist der zweite Teil von Caladrias Ruf.
5: Bangamite ist Elfensprache und heißt zweifelt nie. Ich weiß nicht, was er damit meint. Der Träger bist du, Leo. So viel ist klar. Das Schwert an seinem Platz zurückzubringen steht ebenfalls geschrieben.
6: Aber wohin wollte Nikolai? Hast du eine Ahnung?
5: Ja, ich nehme an, dass es zu gefährlich war, dies in einem Brief mitzuteilen. Ehrlich gesagt, ich habe keine Ahnung, wohin Nikolai gegangen sein könnte.
7: Aber Chimera weiß anscheinend mehr, oder?
5: Ich denke ja. Weshalb will sie sonst wohl mit euch sprechen?
8: Hä? Wir wären ja gern früher zu euch gekommen, aber das Buch in unserem Keller war verschwunden. Wo war es, Galligat?
5: Pforten werden nur sichtbar, wenn Chimera es veranlasst. Das Portalbuch lag vielleicht noch ein paar Tage sichtbar in eurem Keller, aber das Portal in den tiefen Gewölben von Caladria wurde gleich nach eurer Abreise verschlossen. Das Buch wird dann nach einiger Zeit unsichtbar.
8: Und wir haben echt den ganzen Keller auf den Kopf gestellt.
6: Unsere Mutter hatte schon gedacht, wir wären krank, weil wir freiwillig den Keller aufgeräumt haben.
5: Aber nun seid ihr hier und ich bin sehr froh darüber. Die Zeichen allerdings stehen schlecht um Caladria. Es ist zum Verzweifeln.
8: Hey, Galligat, Zweifel aus deinem Munde?
7: Zweifelt nie. Das hätte Nikolai doch nicht geschrieben, wenn er es nicht auch so gemeint hat. Also, worauf warten wir?
5: Ihr habt recht. Ihr habt bei Gobbob recht. Los, wir dürfen die Hoffnung nie aufgeben. Für!
7: Hopp. Galopp! Ho, ho!
5: Reite doch mal los!
7: Schneller, schneller!
8: Galopp! Hey, ho!
7: Wir erreichten noch vor Einbruch der Dunkelheit Barim, Galligats Dorf. Es war wie ein Märchenland. Alle waren froh, uns zu sehen, und wir durften im Heustall des Dorfes schlafen. Denn das war das einzige Gebäude, in dem wir, besser gesagt Leo, aufrecht stehen konnten. Die Häuser der Zwerge waren so fein gearbeitet, dass man manchmal zweimal hinschauen musste. Manche hingen an dicken Ästen und sahen aus wie Bienenkörbe. Andere waren so passend an einen Fels gebaut, dass ich nicht sehen konnte, wo der Fels beginnt oder das Haus aufhört. Es war echt toll.
5: Ha! Wir hatten einen langen Ritt. Jetzt wird gegessen und gefeiert, dass ihr wieder da seid.
7: Das ganze Dorf kam zusammen und wir sprachen über alle möglichen Dinge. Besonders Luna wurde sehr höflich behandelt. Sie sah wohl Chimera immer noch sehr ähnlich.
6: Galligat, wie lange brauchen wir von deinem Dorf bis zum Elfenpalast?
5: Na, nicht lange. Vielleicht 4 Menschenstunden.
6: Aber warum können wir nicht in der Nacht weiterreisen? Ich denke, jede Sekunde zählt.
5: Niemand reist zurzeit in der Nacht, Menschen, Luna. Die Gorloks schleichen nachts durch die Wälder und wir könnten in den Nebel geraten. Die Nächte scheinen nur noch der Fürstin zu gehören.
8: Sagtest du nicht, die Goldhawks wären mit Lavak verschwunden?
5: Tja, sie sind wieder da. Und dort, wo sie auftauchen, ist doch dieser schwarze Nebel.
8: Das würde bedeuten, dass die Goldhawks einem Plan folgen. Sie wissen bestimmt, was diese Geschar vorhat.
7: Wir sollten einen Gorlok fangen und ihn befragen.
5: Habt ihr gehört? Tim Menschenkind will einen Gorlok fangen.
7: Was ist daran so lustig?
5: Ein Gorlok ist ein Schattenwesen, Tim. Du kannst doch auch nicht die Sonnenstrahlen fangen, oder?
6: Oh, da wäre ich mir bei Tim nicht so sicher.
5: Oh, entschuldige, Tim.
7: Ich werde schon einen erwischen. Ihr werdet's noch erleben.
5: Ach, Menschen.
7: Plötzlich brach ein ohrenbetäubender Lärm aus. Einige Zwerge schrien vor Angst. Aus dem Brunnen in der Mitte des Festplatzes entstieg ein dunkles Wesen. Es war mit Schlamm überzogen und schwebte langsam in die Höhe. Mit einem Mal hustete es, verlor das Gleichgewicht und fiel triefnass auf den Boden.
0: Ach, bei den Göttern von Caladria. Wieso muss ich ausgerechnet in einem Brunnen landen? Was kannst du denn so? Sehe ich aus wie ein Gorlok? Wo ist Galligat? Und wo sind denn die Menschenkinder?
5: Nikolai, bist du das wirklich?
0: Was soll ich denn sonst sein? Ihr müsst den Brunnen reinigen. Er ist unten voller Schlamm.
7: Die Zwerge waren sichtlich erleichtert und einige lachten sogar schon wieder. Galligat ging auf den Magier zu und umarmte ihn vorsichtig. Leo, Luna und ich waren auch aufgestanden und liefen zu unserem alten Freund, dem Erzmagier Nikolai.
5: Ha, ist es schön, dich zu sehen, Nikolai. Wo warst du denn und warum bist du in unserem Waschbrunnen gelandet?
0: Waschbrunnen? Das ist ja widerlich. Leo, Tim und Luna, es ist gut, euch zu sehen. Wo kann ich mich denn säubern, Galligat?
7: Nikolai reinigte sich und seine Kleider und setzte sich dann zu uns an den Tisch.
0: Bleibt sitzen, Freunde. Essen, ja. Ich habe Hunger wie ein Feldriese.
6: Ein Feldriese?
5: Gibt es schon lange nicht mehr.
0: Sag das nicht, Galligat. Es passieren Dinge in Caladria, von denen ich glaubte, es wären nur Legenden. Nun zu euch, Luna Menschenkind. Wie geht es dir?
9: Den Umständen entsprechend gut. Galligat erzählte uns, du wärst verschwunden.
8: Weißt du, warum Tim und Luna zu Chimera gehen sollen und ich das gläserne Schwert an seinen Geburtsort zurückbringen muss?
0: Ach, viele Fragen auf einmal, Leo. Ich werde sie euch gleich beantworten. Doch erst zu dir, kleiner Tim. Hat Galligat dir den Sponga gegeben?
7: Ja, er ist bei meinen Sachen in der Scheune.
0: Luna, du hast jetzt den Bogen von Chimera.
6: Den Bogen von Chimera?
9: Ist ja irre.
0: Du darfst ihn nur in absoluten Notfällen benutzen. Versprich mir das.
9: Ja, klar.
0: Ah, mein Essen.
7: Wow, super. Nikolai wirkte erleichtert, uns zu sehen. Es war fast so, als würde er denken, jetzt wird alles gut. Dann erzählt er uns seine Geschichte.
0: Chimera bat mich vor etwas mehr als 4 Wochen in den alten Schriften nach den Caladrien zu suchen.
5: Caladrien? Das.
0: Ja, ich dachte auch, sie wäre nun schon so krank, dass sie fantasiert.
7: Was sind denn Caladrien?
0: Caladrien sind Einhörner.
9: Sagtet ihr nicht bei unserem letzten Besuch, dass es sie in Caladria schon lange nicht mehr gibt?
0: Ja, aber Chimera bat mich, ihr diesen Gefallen zu tun. Also suchte ich nach alten Schriften über die Caladrien. Nichts. Ich teilte ihr mit, dass ich nichts gefunden habe. Dann versank sie in eine tiefe Schweigsamkeit. Am späten Abend rief sie mich noch einmal zu sich und gab mir den Auftrag, zu den Ruinen von Zar zu reisen.
5: Was? Zu den Ruinen von Zar?
0: Ja, die Ruinen von Zar sind die Überreste des großen und ersten Elfenhauses von Caladria. Vor mehr als 7000 Jahren wurde das große Haus der Elfen im Kampf gegen die Fürstin der Nacht zerstört. Es war der Mittelpunkt Caladrias, der Platz des Lichtes. Doch nun ist es nur noch ein düsterer Ort. Aber lasst mich erzählen.

0: Mein Freund, ich bitte dich möglicherweise um einen letzten Gefallen. Reise zu den Ruinen von Zar und suche die Kaladrin.
1: Eure Hoheit, ihr seid sehr krank. Ich möchte euch sehr ungern verlassen in dieser Zeit.
0: Ich habe meine Gründe, weshalb ich dich bitte, Nikolai. Auch wenn du an meinem Verstand zweifelst, sie sind noch da. Glaube mir, die Kaladrin sind unter uns. Wir haben nur verlernt, sie zu erkennen.
1: Wenn ihr es wünscht, Königin Kimira, gehe ich in die schwarzen Nebel, das wisst ihr. Aber warum seid ihr so sicher, dass die Kaladrin noch unter uns sind?
0: Die Kaladrin haben Kaladria ihren Namen gegeben. Sie haben den Elfen das Schwert geschmiedet. Die Fürstin der Nacht wurde damals von ihnen besiegt. Aber selbst für die ältesten Wesen in Kaladria ist das sehr lange her. Und sie fangen an zu zweifeln, zu vergessen.
1: Sind das nicht Legenden, Eure Hoheit? Und ist das Auftauchen der Fürstin der Nacht nicht eher ein Zeichen dafür, dass die Kaladrin endgültig fort sind? Der Sieg der Einhörner. Alte Geschichten aus
0: Kindertagen? Hättest du gedacht, dass die Fürstin der Nacht zurückkommt? Alte Geschichten. Ja, da hast du recht, mein lieber Freund. Aber glaube mir, Nikolai, zu jeder bösen Kraft gibt es eine gute, die den Ausgleich schafft.
1: Ein Kinderreim, meine Königin.
0: Und so voller Wahrheit. Ich weiß, dass sie da sind. Versuche, sie zu finden. Bringe Luna und Tim zu mir. Vom Elfenpalast werdet ihr zu den Ruinen von Zar aufbrechen. Die Herzen der Menschenkinder sind ohne Zweifel und rein wie das Horn der Kaladrien. Wenn ihr sie auch nicht sehen könnt, sie werden euch sehen und sich hoffentlich zeigen. Gleichzeitig muss Leo das gläserne Schwert an den Platz zurückbringen, an welchem es entstand. Es verliert langsam seine Kraft. Ich spüre das. Es muss ein neues geschmiedet werden. Das Schwert wird ihn führen. Bangamite.
1: Die Ruinen von Zar sind ein sehr gefährlicher Ort, Eure Hoheit. Wenn nun die Gorloks uns aufspüren. Meine Magie ist begrenzt. Ich kann mich vielleicht schützen, aber einen Angriff, dazu reicht meine Magie nicht aus.
0: Ich gebe dir Ischio mit auf euren Weg. Er wird euch schützen. Leo wird von dem Schwert beschützt. Noch ist es stark, aber ich weiß nicht, wie lange. Galligard soll ihn begleiten.
1: Aber dann seid ihr ungeschützt. Das geht auf keinen Fall. Der Elfenstein muss bei euch bleiben.
0: Nikolai, schau nicht so besorgt. Vertraue mir. Es wird alles gut, wenn ihr die Kaladrin findet. Sie werden ein neues Schwert für Kaladria schmieden. Aber nur, wenn das jetzige an den Platz seiner Entstehung zurückgebracht wird. Das ist unsere einzige Hoffnung.
1: Aber wenn die Legenden wahr sind, dann ist das Schwert in den Ruinen von Zar geschmiedet worden.
0: Nein, dort haben es die Kaladrin den Elfen überreicht. Wo es geschmiedet wurde, wissen nur die Kaladrin und das Schwert selbst.
1: Erlaubt mir noch eine Frage, Eure Hoheit. Warum sollen die Menschenkinder getrennt werden? Zusammen mit Galligard sind wir stärker und sicherer.
0: So haben wir zwei Möglichkeiten, die Kaladrin zu finden. Geschar wird den Schwertträger suchen und ihm folgen. Sie sucht schon so lange. Denn wenn sie weiß, wo der Ort der Entstehung ist, wird sie diesen vernichten. Ihr müsst schneller sein als sie.
1: Aber dann sind Leo und Galligard in großer Gefahr. Die ganze Zeit sollte ich nicht
0: Nein,
1: mit...
0: Nein, Nikolai. Er ist der Schwertträger. Helft ihm, zu verstehen.
1: Ihr meint, ein Quizu? Er ist ein Mensch.
0: Ich weiß, Nikolai. Ich bin sehr erschöpft und muss mich ausruhen, mein Freund. Du wirst nicht allein sein als Steinträger. Bitte die Herrin der Weißelben, mir jemanden zu schicken, um mich im Traum zu begleiten und zu schützen. Bangamite.
1: Bangamite, Eure Hoheit.
2: Thank you.
1: Es hatte keinen Sinn, ihr Zivil.

0: Du reißt dich mit dem Stein der Königin zu den Ruinen von Zar.
1: Nikolai holte etwas aus seinem Umhang. Es war ein kleines, rundes Ding.
0: Hui.
1: Hä? Noch ein Spanger?
0: Nein, kleiner Tim. Dies ist Ischio.

0: Dann sprach Nikolai eine magische Formel oder sowas. Plötzlich begann die kleine Kugel in der Luft zu schweben und einen wunderschönen Klang zu erzeugen. Sie begann zu leuchten und auf ihr erschien ein Einhornkopf mit einem großen C darüber. Einige Zwerge um uns herum staunten nicht schlecht und tauschten ehrfürchtige Blicke. Nikolai sprach wieder etwas und die Kugel verschwand in seinem Umhang. Leo, Luna und ich saßen mit offenen Mündern da und waren sprachlos.
1: Das war der zweite Teil von Caladrias Ruf. Ich würde mich freuen, wenn ihr beim dritten Teil hier bei Radio Teddy wieder mit dabei seid. Bis dahin, Banga Mite.
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1: Was bisher geschah?
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3: Wer von euch spielt gerne Fußball?
4: Ich?
5: Oh ja, ich!
3: Prima.
6: Ich auch. Aber nur ganz selten.
7: Spinnst du? Nimm die Hand runter. Wieso meldest du dich?
3: Wir fahren nächste Woche in dein Fußballcamp. Ganz kurzfristig ist dort ein Platz frei geworden und eure Eltern haben alle zugestimmt.
6: Ein richtiges Fußballcamp.
7: Fußballcamp? Ich will Pony reiten.
3: Was war denn nun wirklich los, Conny?
6: Ich weiß auch nicht. Xenia und ihre Freundin haben es irgendwie auf mich abgesehen. Ich habe Xenia nicht gefoult. Ehrlich, kein bisschen. Sie ist in mich hineingegrätscht, ich nicht in sie. Und dann hat sie sich auf den Boden geschmissen, als hätte ich sonst was gemacht.
2: Zwei Stunden später kommen Frau Blonka und Xenia mit dem Taxi zurück.
3: Und? Was haben die im Krankenhaus gesagt?
8: Xenia soll sich erholen.
3: Aber was hat Xenia denn jetzt? Konnte man erkennen, wie die Verletzung zustande gekommen ist?
8: Nein, keine äußeren Einwirkungen, keine Schwellung. Sehnen und Knochen sind in Ordnung.
3: Ach so.
2: Am Abend startet die Abschlussparty. Es wird getanzt, gesungen und gelacht. Nur Conny und Xenia sitzen am Rand und schauen zu. Da setzt sich Malik zu Conny.
9: Hey,
6: Malik.
9: Ach, Conny. Es ist ja so schade, dass du nicht tanzen darfst.
6: Ja, es ist total blöd, dabei zu sein und doch nicht mitmachen zu dürfen. Und auch das Turnier morgen wird für mich die Hölle.
9: Ja, tut mir echt leid. Aber Xenia geht's auch nicht besser.
6: Aber ich bin die Böse.
9: Dafür tut dein Knöchel nicht weh. Oh, hey, Conny! Schau dir mal Xenia an.
6: Wieso? Was ist denn?
9: Die sitzt auf ihrem Stuhl und wippt mit den Füßen zur Musik.
6: Ach nee.
9: Ich glaube, die blufft die ganze Zeit nur. Lass uns mal warten, bis sie aufsteht.
6: Warum?
9: Wirst du schon sehen.
2: Und tatsächlich dauert es nicht lange, bis Xenia wirklich aufsteht und zu dem Tisch mit den Salzstangen humpelt.
10: Hey, das ist das falsche Bein, Xenia!
2: Frau Blonka schaut Xenia mit großen Augen nach.
3: Xenia?
2: Und auch alle anderen drehen sich zu Xenia um.
7: Das gibt's ja wohl nicht!
8: War das nicht dein linker Fuß, der so schmerzt?
2: Xenia stockt. Und dann, ohne sich umzudrehen, humpelt sie weiter. Diesmal wieder mit dem linken Bein.
3: Ich würde vorschlagen, Frau Blonka, wir reden erst einmal in aller Ruhe mit Xenia. Die Eltern können wir trotzdem informieren. Doch erst müssen wir mit Xenia selbst sprechen.
1: Und jetzt geht's weiter.
3: Bevor man ein Urteil fällt, haben alle ein Recht auf Verteidigung.
8: Aber...
3: Bei einem Spiel hat man natürlich keine Zeit. Aber wir sind ja hier nicht auf dem Fußballplatz.
8: Einverstanden, Frau Reisig. Ausnahmsweise.
2: Inzwischen herrscht in Connys Zimmer wieder gute Stimmung.
11: Wir freuen uns für dich, Conny. Tut uns leid, dass wir dir nicht geglaubt haben.
12: Entschuldigung, Conny. Aber wir dachten echt, das wäre aus Versehen passiert. Sorry.
11: Dabei hat Xenia dich voll gefoult und dann eine Schwalbe gemacht.
12: Und bei Ella war es bestimmt auch so.
7: Hä? Aber was haben denn die Schwalben damit zu tun?
12: Wenn jemand sich fallen lässt und dabei so tut, als ob er gefoult wurde, dann nennt man das eine Schwalbe.
11: Das gibt's leider oft beim Fußball. Meistens versucht man so, einen Freischuss zu bekommen. Aber hier ging's nur darum, Conny was anzuhängen. Was ja auch geklappt hat.
12: Stimmt.
7: Passt auf. Und ich weiß, was wir jetzt machen. Also, folgendes.
2: Beim Frühstück liegen auf den Plätzen von Xenia und Ella zwei Schwalben aus Papier. Der ganze Frühstückssaal amüsiert sich.
13: Alle ganz ruhig jetzt.
7: Hä? Was soll denn das hier?
9: Tja, ich würde sagen, das ist eine Schwalbe. Und wir alle hier wissen, was eine Schwalbe beim Fußball zu bedeuten hat, oder?
13: Klar wissen wir das.
8: Ja. Xenia, Ella, ihr zwei übernehmt heute den Küchendienst.
7: Was?
3: Oh Mann.
8: Toll, Xenia, nur wegen dir.
2: Frau Blonka hätte es lieber gesehen, dass Xenia abgeholt wird. Aber nach Rücksprache mit Frau Reisig und Herrn Wenker hat Herr Kaya, der Klassenlehrer von Xenia, entschieden, dass sie bleiben soll. Und er ist schließlich der Klassenlehrer. Sie lernt mehr, wenn sie sieht, was sie verpasst, meint er. So wird Xenia während des Turniers am Rand sitzen und zuschauen. So wie Conny bei den letzten Trainingsspielen.
12: Habt ihr das gehört? Die zwei machen unseren Tischdienst.
7: Ja, prima.
12: Eigentlich wären wir ja heute dran gewesen.
6: Ihr glaubt ja gar nicht, wie sehr ich mich freue, dass ich beim Turnier wieder mitmachen kann.
12: Das glaube ich, Conny. Ja, auf jeden Fall.
11: Ja, auf dich, Conny. Wir stoßen auf dich an. Prost mit Kakao.
6: Aber vorsichtig. Mein Trikot hat schon genug Flecken abgekriegt.
12: Okay, also ganz vorsichtig. Und Prost!
0: Ebenso.
4: Alle mal herhören. Also, ich erkläre euch jetzt den Ablauf des Turniers. Wir haben 8 Teams und werden auslosen, wer gegen wen antritt. Die ersten 4 Spiele werden parallel gespielt. Wer gewinnt, kommt weiter und tritt im Halbfinale vor großem Publikum gegeneinander an. Nach einer Pause folgt das Spiel um den 3. Platz und danach das Finale um den 1. und 2. Platz.
12: Ganz schön hart. Wer verliert, ist draußen.
11: Ist doch beim echten Fußball auch so. Wer verliert, ist draußen. Zumindest nach der Vorrunde.
12: Wenn wir zuerst parallel spielen, gucken nicht so viele zu. Das finde ich gut.
6: Aber wenn du dann weiterkommst, gucken alle zu.
12: Das wird schon nicht passieren.
5: Ja, wer Anna im Team hat, der hat schon verloren.
12: Hey, hör mal!
6: Du meinst, wer so einen Idioten wie dich im Team hat. Und das bin leider ich. Ja, Torben.
5: Hey, ich spiele super Fußball.
6: Alleine vielleicht.
12: Da habe ich aber mehr Glück mit meinem Team.
2: Bevor die Eltern kommen, bittet Conny Herrn Benker schon einmal um ihre Mannschaftsweste. Und Herr Benker weiß auch gleich, warum. Nicht nur er, auch Malik.
9: Na, alle Flecken gut unter deiner Mannschaftsweste versteckt?
12: Ja.
2: Dann füllt sich langsam der Parkplatz vor der Unterkunft. Mama, Papa und Jakob sind mit als Erste da.
14: Conny! Du musst unbedingt gewinnen. Hörst du?
6: Okay, mache ich.
14: Aber wirklich?
6: Großes Ehrenwort, Jakob.
14: Okay.
8: Viel Spaß, Conny. Du schaffst das.
2: Dann ist es soweit. Frau Blonka und Herr Wenker begrüßen mit einer kleinen Rede die Eltern und Geschwister. Anschließend werden feierlich die Teams ausgelost, die sich jetzt auf die Spielfelder verteilen. Vor dem Spiel bilden Conny, Malik, Serafina, Torben und Nora einen Kreis und legen sich gegenseitig die Arme um die Schultern.
15: Wir spielen zusammen, wir gewinnen zusammen.
2: Jetzt wird's ernst. Kurz schaut Conny, ob ihre Eltern auch am Spielfeldrand stehen. Jakob winkt ihr wie wild zu. Conny winkt schnell zurück und läuft auf ihre Position. Ihre Beine fühlen sich auf einmal ganz zittrig an. Aber kaum pfeift Herr Wenker das Spiel an, hat Conny nur noch Augen für den Ball, den Gegner und ihr Team. Doch es ist wie verhext. Connys Team gelingt kein einziges Tor. Zum Glück schafft es aber auch Serafina, alle gegnerischen Bälle abzuwehren. Die zweite Halbzeit ist fast vorbei und immer noch steht es 0:0. Da läuft auf einmal Jakob mitten aufs Spielfeld.
14: Das ist mein Ball!
2: Jagt der völlig verdutzten Nora den Ball ab und schießt ihn ins gegnerische Tor.
14: Und Tor! Ja, juhu! Jetzt steht es 1:0!
2: Da kommt Frau Blonka angelaufen.
16: Was fällt dir denn ein?
14: Fußball ohne Tor ist langweilig.
16: So, und da musstest du also eins schießen.
14: Ja.
2: Da kommt auch Papa schnell aufs Spielfeld, entschuldigt sich mit einem Lächeln und holt Jakob vom Platz. Conny möchte am liebsten im Erdboden versinken. Warum muss ihre Familie immer so peinlich sein? Aber peinlich hin oder her, in den nächsten 3 Minuten fallen gleich 2 Tore für Connys Team. Eins schießt Nora, das andere Malik. Sie kommen in die nächste Runde. Im nächsten Spiel muss Connys Mannschaft gegen Annas Team antreten.
6: Oh je, Anna, jetzt spielen wir gegeneinander.
12: Na und? Wir haben doch vorher auch schon mal gegeneinander gespielt.
6: Aber jetzt ist es anders. Eine von uns fliegt raus.
12: Jede kämpft für ihr Team. Und jetzt muss ich auf meine Position. Okay, komm, alle auf ihre Position. Wir schaffen das.
6: Anna?
2: Conny schaut Anna hinterher. So energisch kennt sie ihre Freundin ja gar nicht. Das Spiel wird angepfiffen. Und Conny gibt alles. Gleich in den ersten Minuten gelingt es ihr, Livia aus Annas Team den Ball abzuluxen. Sie gibt ihn an Nora ab. Nora passt ihn zu Malik. Der dribbelt los, schießt und
5: Tor!
2: In der Halbzeit steht es 2:1 für Connys Team. Dann aber holen die anderen auf. Und Anna höchstpersönlich sorgt für den Ausgleich. Und am Ende hat Annas Team mit 4:3 gewonnen.
6: Anna, das gibt's ja gar nicht. Du kommst ins Finale.
7: Und genau damit habe ich nie und nimmer gerechnet.
6: Tja, und wir sind raus.
9: Wir sind gar nicht raus. Wir spielen noch um den dritten Platz.
6: Stimmt, der dritte Platz wäre ja auch cool.
2: Vorher gibt es aber noch eine große Pause. Für Snacks und Getränke ist gesorgt, auch fürs Publikum.
14: Du musst wenigstens den dritten Platz holen.
6: Ich versuch's, aber gib dir Mühe.
2: Conny grinst. Das ist genau das, was Jakob sonst immer von Mama zu hören kriegt.
6: Klar gebe ich mir Mühe, Jakob.
2: Das tut Conny wirklich. Diesmal spielt Conny gegen das Team von Nina und Billy und drei Jungs aus Hannover. Und dieses Team hat es in sich. Allein Nina ist irre gut und schießt 3 Tore.
14: Lupenreiner Hattrick!
2: Conny gelingt immerhin 1 Tor, aber trotzdem gewinnt Ninas und Billys Team mit 4:3.
5: Och, Menno.
2: Auch Conny ist enttäuscht.
14: Och, Menno.
2: Wenn auch nicht ganz so wie Jakob. Sie sieht, wie Papa ihn zum Trost auf den Arm nehmen muss.
9: Obwohl wir verloren haben, haben wir trotzdem gut gespielt. Und der 4. Platz ist doch auch nicht schlecht.
6: Stimmt. Und ihr wart super. Leider zu gut für uns. Gratulation für euren 3. Platz.
14: Dankeschön.
7: Vielen Dank.
5: Danke. Das ist echt sportlich von dir.
7: Ich bin richtig stolz auf uns.
2: Gleich im Anschluss kommt das Finale. Jetzt heißt es, für Anna die Daumen zu drücken. Nina, Serafina, Billy und Conny stehen am Spielfeldrand und sind auf einmal viel aufgeregter als während ihrer eigenen Spiele. Leider schießt das gegnerische Team das 1. Tor. Aber zur Halbzeitpause steht es schon 0:2.
7: So ein Mist. 2. Platz ist doch auch ganz gut.
14: Allerdings.
7: Naja, geht so. Wir haben das nicht geschafft.
14: Ja, das stimmt.
2: Doch kurz nach dem Seitenwechsel schießt Annas Team 1 Tor. Und als ob das Daumendrücken geholfen hätte, fällt kurz vor Schluss ein 2. Tor für Annas Team. 2:2. Das kann kaum einer fassen.
0: 2 Minuten Nachspielzeit.
2: Und da passiert es. Alex versucht einen Fallrückzieher, doch der Ball geht nicht aufs Tor, wie er sollte, sondern fliegt im hohen Bogen in die Luft. Dann fällt er wieder runter, prallt 2-mal auf und kullert direkt vor Annas Füße.
7: Ups.
2: Dort bleibt er liegen. Anna überlegt nicht lange, sie schießt so doll sie kann. Annas Team stürmt jubelnd auf die Torschützin zu und klatscht mit ihr ab.
7: War ich das etwa? Ich kann's nicht glauben.
0: Hey, die Nachspielzeit ist noch nicht zu Ende. Das Spiel geht weiter.
2: Aber nur für 1 Minute. Dann ist die Nachspielzeit endgültig vorbei. Aus, aus, aus. Das Spiel ist aus. Und gewonnen haben Anna und ihr Team mit 3:2 Toren. Conny stürmt mit Billy, Serafina und Nina aufs Spielfeld und sie heben Anna hoch in die Luft.
5: Super gemacht, Anna.
7: Danke.
5: Ist schon echt ein Hammer. Ich flieg gleich in der 1. Runde raus und du gewinnst den 1. Platz. Cool.
7: Tja, da staunst du was, Paul.
5: Ja, stimmt schon.
7: Hey, Tom, mit Anna gewinnt man also nicht? Das Gegenteil ist der Fall. Mit Anna gewinnt man. Das musste ich noch loswerden.
14: Super, Anna.
7: Und, Conny, du darfst mir nicht böse sein.
6: Warum denn, Anna?
7: Weil, mein Trikot möchte ich jetzt doch ganz gern behalten. Schlimm?
6: Nee, Anna, ist ja klar. Das musst du sogar behalten.
7: Cool, Conny, danke.
9: Moment mal, ha? Das habe ich gehört.
7: Ah, Malik, ich lass euch mal allein.
9: Dann bekommst du mein Trikot. Hier, bitte, Conny.
6: Ach was, zieh es wieder an.
9: Aber ich bestehe drauf, dass du es nimmst. Das ist nur ein bisschen verschwitzt. Musst du nur waschen, dann ist es wieder wie neu. Und ich krieg deins.
6: Wie, was, meins? Nee.
9: Doch. Und wenn du jetzt nicht willst, tauschen wir nachher, bevor wir fahren, ja?
6: Ich weiß gar nicht, was ich sagen soll.
9: Ach, das macht nichts. Also gut, dann abgemacht. Wir tauschen nach.

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5: Mit Alexander Kanja. Hallo zusammen und das sind die wichtigsten Meldungen des Tages. Kleine Hobbyforscher, aufgepasst. Zurzeit läuft ja das Finale bei Jugend forscht, aber jetzt geht es um die MINT-Machttage. MINT steht für Mathematik, Informatik, Naturwissenschaft und Technik. Mitmachen können alle Kitas, Horte und Grundschulen mit ihren Kindern im Alter von 3 bis 10 Jahren. Es geht um das Thema Medizin der Zukunft. Auf mintmachtage.de kann dazu Infomaterial runtergeladen werden, unter anderem ein Wimmelbild, das spricht, hat uns Gabriele Schmidtle von der Stiftung Kinderforschen gesagt.
6: Das Wimmelposter kann sprechen, das heißt, man kann mit dem Handy über bestimmte Flächen auf dem Poster gehen und dann hört man, wie ein Herz richtig schlägt. Man sieht und hört auch, wie sozusagen das Immunsystem zum Beispiel arbeitet oder wie Wundheilung funktioniert.
5: Am 16. Juni gibt es den MINT-Machttage-Aktionstag für alle, die Spaß am Entdecken und Forschen haben. Hier nochmal die Seite mit allen Infos: mintmachttage.de. Dino-Forscher haben in New Mexico in den USA eine neue Saurierart gefunden. Die versteinerten Knochen gehören zu einem Vorfahren unserer heutigen Krokodile. Dieses Urzeit-Kroko sah allerdings ganz anders aus. Es lief auf 2 Beinen, hatte kurze Vorderarme und auch keine Zähne im Maul. Stattdessen ähnelte sein Maul eher einem Schnabel. Gelebt hatte der Dino vor gut 200 Millionen Jahren in einer Zeit, die man Trias nennt. Der Fundort der Fossilien nennt sich Ghost Ranch. Er ist weltberühmt. Hier werden immer wieder neue Dinoarten in einem Steinbruch entdeckt. Wenn die Polizei einen Raser blitzt, macht sie ja auch ein Foto. Beim Blick auf dieses spezielle Foto mussten die Polizisten bestimmt sehr schmunzeln. Zu sehen ist eine Omi, die mit ihrem Rollator entspannt eine Straße entlangläuft. Darüber steht die Geschwindigkeit 42 km/h. Tatsächlich ist natürlich nicht die Omi, sondern das Auto hinter ihr so schnell gefahren. Auf dem Blitzerfoto sieht das aber ganz anders aus. Unsere Fußballnationalmannschaft und das ganze Trainerteam ist durchweg auf Masern getestet worden. Außerdem haben die Ärzte geguckt, ob auch alle geimpft sind. Und das sind sie natürlich auch, denn das ist bei uns in Deutschland schon ab dem Kindesalter Pflicht. Der Grund ist ein Masernausbruch in den USA im vergangenen Jahr. Ohne Masern und mit ganz viel Energie bereiten sich die Kicker auf die WM vor. Nächstes Testspiel ist am Sonntag gegen Finnland. Soweit die Meldungen und die Radio Teddy Nachrichten zum Nachhören jederzeit in der Radio Teddy App und überall, wo es Podcasts gibt.
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1: Na, was ist denn hier los? Gar nicht mehr gewohnt. Wolken am Himmel. Und im Norden, Nordosten und im Westen bringen sie auch ein paar Schauer mit. Bei ultra milden 13 bis 17 Grad. Und am Samstag verziehen sich die Minischauer dann ein bisschen Richtung Süden. Es wird hauptsächlich schön sonnig bei 24 bis 27 Grad.
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0: Sandra hier vom Radio Teddy Vormittag. Hier geht's jetzt wieder um Elternthemen.
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0: Puh, also ich hab's mir ja fast gedacht. Über 90% von euch, liebe Eltern, helfen den Kindern beim Zimmer aufräumen, auch wenn die das eigentlich alleine machen sollten. Das besagt unser Abstimmungsergebnis auf den Radio Teddy Social Media Kanälen. Und dass wir Eltern immer wieder helfen, wenn unsere Kinder das Zimmer aufräumen sollen, das ist auch gar nicht ungewöhnlich. Wir fragen mal nach bei Radio Teddy Familienexpertin Henriette Grünert. Henriette, warum ist es so schwierig, unsere Kinder dazu zu motivieren, das Zimmer alleine aufzuräumen?
2: Da gibt es ein paar Sachen. Also zum einen, glaube ich, ist wichtig, erstmal ein Ordnungssystem zu etablieren, was Kinder verstehen. Denn Kinder verstehen nicht unter Ordnung, was wir unter Ordnung verstehen. Ne? Wenn wir unser Wohnzimmer aufräumen, dann haben wir irgendwie Sachen, wo die Sachen hingehören, packen das dazu und dann ist erledigt. Das ist bei Kindern häufig nicht so. Ne? Aufräumen ist auch oft, ich schiebe es einfach weg und sehe es nicht mehr. Dann ist es auch schon ordentlich. Ne? So der Klassiker, alles liegt unterm Bett oder alles ist irgendwie in den Schrank gestopft und wenn man den Schrank aufmacht, fällt einem alles entgegen. Also das ist dann so Kinderordnungssystem und dann sind die auch ganz stolz und sagen, guck mal, ich habe aufgeräumt, weil es ist nämlich weg. Das heißt, da würde ich gucken, ein Ordnungssystem zu etablieren. Vielleicht wirklich Boxen mit Bildern drauf, mit Legosteinen, mit den Puppen, mit den Kostümen, damit sie wissen, was gehört wohin. Dann würde ich auch gucken, gibt es vielleicht Tage, wo nicht aufgeräumt werden muss, wo es auch Chaos sein darf, weil am Ende ist es auch nicht unser Zimmer. Und am Anfang, wenn so die Kinder überhaupt lernen aufzuräumen, das auch wirklich zusammen zu machen. Und Ecke für Ecke.
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1: Mit Nils, hallo. Vanessa aus Köln fragt, haben eigentlich alle Tiere einen Bauchnabel? Tatsächlich haben nicht nur wir Menschen einen Bauchnabel, sondern viele Tiere auch. Die verschiedensten Säugetiere wie Hunde, Katzen, Kaninchen oder Schweine besitzen einen. Genau wie wir Menschen sind Säugetiere im Mutterleib über eine Nabelschnur mit ihrer Mutter verbunden. Diese Schnur versorgt das Baby, egal ob Tier oder Mensch, mit allem, was es zum Leben braucht. Zum Beispiel Sauerstoff oder Nahrung. Nach der Geburt wird diese Nabelschnur durchtrennt und der Rest vernarbt und wird zum Bauchnabel. Das ist bei uns Menschen besonders gut zu sehen. Bei Tieren wird der Nabel oft von Fell bedeckt. Tiere, die so einen Bauchnabel besitzen, heißen Plazentatiere. Es gibt auch Tierarten, von denen man nicht unbedingt erwarten würde, dass sie einen Bauchnabel haben. Hühner zum Beispiel. Die Küken wachsen ja nicht im Mutterleib auf, sondern in einem befruchteten Ei. Und in diesem Ei sind sie über die Nabelschnur mit dem Dotter verbunden. Er versorgt das Küken mit Nährstoffen. So haben Hühner unter ihren Federn versteckt eben auch einen Bauchnabel.
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1: Ein typisches Problem in Patchwork-Familien ist die Ablehnung des neuen Partners oder der neuen Partnerin. Oft trifft es die neuen Partner der Mama, weil die Kinder in der Regel bei den Müttern leben. Psychologin Henriette Grünert hat Ideen, wie man eine gute Beziehung zum Kind der neuen Partnerin aufbaut.
2: Da wäre es wichtig, tatsächlich immer wieder mit dem Kind ins Gespräch zu gehen und auch die eigenen Gefühle mal zu benennen. Zu sagen, das macht mich traurig, dass ich so das Gefühl habe, wir finden da gar nicht richtig zueinander. Auch klar und deutlich benennen, dass man nicht der bessere Vater sein möchte, sondern eben als Partner von der Mutter auch da ist und natürlich für das Kind da sein möchte, aber dass einem klar ist, dass da ein Vater bereits ist und man sozusagen nicht jemandem den Rang ablaufen möchte. Aber vor allem ist es da an der Stelle wieder wichtig, wertschätzend gegenüber dem Kind zu sein. Sollte das alles nicht helfen. Und dann kann man natürlich auch mal an eine Familientherapie denken. Ne? Manchmal haben Kinder dann nochmal so das Gefühl, da ist ein anderes Ohr, was nochmal zuhört. Da kann der Ansatz von Familientherapien ganz schöner sein, wo eben natürlich alle Perspektiven beleuchtet werden.
1: Also wenn es gar nicht geht, ruhig in die Familientherapie gehen. Es ist immer eine gute Sache, wenn eine neutrale Person von außen etwas unterstützt. Danke an Psychologin Henriette Grünert. 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
6: Mit Alexander Kanja. Hallo zusammen und das sind die wichtigsten Meldungen des Tages. Kleine Hobbyforscher, aufgepasst. Zurzeit läuft ja das Finale bei Jugend forscht, aber jetzt geht es um die MINT-Machttage. MINT steht für Mathematik, Informatik, Naturwissenschaft und Technik. Mitmachen können alle Kitas, Horte und Grundschulen mit ihren Kindern im Alter von 3 bis 10 Jahren. Es geht um das Thema Medizin der Zukunft. Auf mintmachtage.de kann dazu Infomaterial runtergeladen werden, unter anderem ein Wimmelbild, das spricht, hat uns Gabriele Schmidtle von der Stiftung Kinderforschen gesagt.
7: Das Wimmelposter kann sprechen, das heißt, man kann mit dem Handy über bestimmte Flächen auf dem Poster gehen und dann hört man, wie ein Herz richtig schlägt. Man sieht und hört auch, wie sozusagen das Immunsystem zum Beispiel arbeitet oder wie Wundheilung funktioniert.
6: Am 16. Juni gibt es den MINT-Machttage-Aktionstag für alle, die Spaß am Entdecken und Forschen haben. Hier nochmal die Seite mit allen Infos: mintmachttage.de. Dino-Forscher haben in New Mexico in den USA eine neue Saurierart gefunden. Die versteinerten Knochen gehören zu einem Vorfahren unserer heutigen Krokodile. Dieses Urzeit-Kroko sah allerdings ganz anders aus. Es lief auf 2 Beinen, hatte kurze Vorderarme und auch keine Zähne im Maul. Stattdessen ähnelte sein Maul eher einem Schnabel. Gelebt hatte der Dino vor gut 200 Millionen Jahren in einer Zeit, die man Trias nennt. Der Fundort der Fossilien nennt sich Ghost Ranch. Er ist weltberühmt. Hier werden immer wieder neue Dinoarten in einem Steinbruch entdeckt. Wenn die Polizei einen Raser blitzt, macht sie ja auch ein Foto. Beim Blick auf dieses spezielle Foto mussten die Polizisten bestimmt sehr schmunzeln. Zu sehen ist eine Omi, die mit ihrem Rollator entspannt eine Straße entlangläuft. Darüber steht die Geschwindigkeit 42 km/h. Tatsächlich ist natürlich nicht die Omi, sondern das Auto hinter ihr so schnell gefahren. Auf dem Blitzerfoto sieht das aber ganz anders aus. Unsere Fußballnationalmannschaft und das ganze Trainerteam ist durchweg auf Masern getestet worden. Außerdem haben die Ärzte geguckt, ob auch alle geimpft sind. Und das sind sie natürlich auch, denn das ist bei uns in Deutschland schon ab dem Kindesalter Pflicht. Der Grund ist ein Masernausbruch in den USA im vergangenen Jahr. Ohne Masern und mit ganz viel Energie bereiten sich die Kicker auf die WM vor. Nächstes Testspiel ist am Sonntag gegen Finnland. Soweit die Meldungen und die Radio Teddy Nachrichten zum Nachhören jederzeit in der Radio Teddy App und überall, wo es Podcasts gibt.
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3: Na, was ist denn hier los? Gar nicht mehr gewohnt. Wolken am Himmel. Und im Norden, Nordosten und im Westen bringen sie auch ein paar Schauer mit. Bei ultramilden 13 bis 17 Grad. Und am Samstag verziehen sich die Minischauer dann ein bisschen Richtung Süden. Es wird hauptsächlich schön sonnig bei 24 bis 27 Grad.
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1: Heute kümmern wir uns um die gesunde Schlafatmosphäre im Schlaf- und Kinderzimmer. Und ich habe die Schlafmedizinerin Dr. Samia Little-Elk mal gefragt, ob es denn wirklich gesünder ist, das Fenster zur Nacht zu öffnen.
2: Das ist eine Frage, die kann man nicht mit Ja oder Nein beantworten. Das hängt von vielen Faktoren ab. Also das eine ist, wie sind die Temperaturen draußen? Und bei welcher Temperatur fühlt das Kind sich wohl? Was hat das Kind an? Was hat das Kind für eine Bettdecke, Bettwäsche? Ist es warm genug, wenn das Fenster offen ist? Oder schwitzt es, wenn es zu ist? Das muss man berücksichtigen, also das Klima. Der zweite Punkt sind die Geräusche draußen. Manch einer wohnt in einer stillen Umgebung, der andere in einer großen Einkaufsstraße und da rappeln dann morgens auch schon die Lieferwagen an und so. Auch da ist es die Frage, stört es das Kind? Ja, nein. Aber wenn das Kind davon wach wird oder abends gestört wird beim Einschlafen, dann muss man die Geräuschkulisse eher aussperren und lieber dann vorher oder zwischendurch in der Nacht mal lüften.
1: Also ist eine individuelle Sache. Was sagst du denn zur Kinderzimmertür? Auf oder zu? Viele Kinder mögen ja lieber auf. Viele Eltern haben dann aber so ein bisschen Sorge, das Kind würde vielleicht nicht gut einschlafen bzw. wieder wach werden.
2: Also es gibt Kinder, die schlafen mit einer geschlossenen Tür wunderbar, aber es gibt viele Kinder, die fühlen sich wohler, wenn die Tür auch nur ein Spalt offen ist. Manchmal reicht da wirklich der Spalt, der Lichtschein, der da durchkommt, weil der so eine psychische Verbindung zu der Welt da draußen ist, wo die Eltern sich befinden oder die Bezugspersonen sich befinden. Und diese Verbindung gibt auch Sicherheit. Von daher lieber dann den Spalt offen lassen.
1: Danke an Schlafmedizinerin Dr. Samia Little-Elk. 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
1: Mit Nils, hallo. Und mit dieser Frage hier.
2: Ich bin Fine, bin 7 Jahre alt. Wieso dreht sich die Erde?
1: Ja, die Erde dreht sich, das stimmt. Und das ist der Grund, warum wir Tag und Nacht haben. Aber warum passiert das eigentlich? Das lässt sich ganz einfach erklären. Vor langer, langer Zeit, vor gut 4,5 Milliarden Jahren, gab es im Weltall eine große Wolke aus Gas und Staub. Durch die Schwerkraft begann sich diese Wolke zusammenzuziehen und sie wurde immer kleiner. Dabei drehte sie sich schon ein bisschen. Als alles immer kleiner und enger wurde, bildeten sich daraus die Sonne und unser Planet, die Erde. Dabei blieb die Drehung der Wolke bestehen und deswegen drehte sich auch die Erde, als sie entstand. Unser Planet dreht sich also schon seit dem Moment, an dem er entstand. Die Erde dreht sich dabei regelmäßig um ihre eigene Achse. Das ist quasi eine Linie durch den Nord- und Südpol. Und weil die Erde sich dreht, erleben wir Tag und Nacht. Das Drehen der Erde ist also ganz natürlich und hat mit ihrer Entstehung zu tun. Es sorgt dafür, dass unser Planet Leben ermöglichen kann. Mit Tag und Nacht sowie verschiedenen Klimazonen.
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0: Ich bin ja wirklich nicht oft sprachlos, aber wenn mein 6-jähriger Sohn Hannes mich mit meinen eigenen Argumenten schlägt, wie beispielsweise, Mama macht die Jacke zu, es ist kalt oder du erkältest dich, dann stehe ich manchmal da und weiß nicht so richtig, was ich sagen soll. Und auf der einen Seite ist das ja ziemlich clever von unseren Kindern, uns mit den eigenen Argumenten zu schlagen. Auf der anderen Seite sind wir ja immer noch die Erwachsenen und die Eltern. Und da geht's ja manchmal auch um Erziehungsgeschichten. Henriette Grünert, du als unsere Radio Teddy Familienexpertin. Wie bringe ich meinem Kind denn bei, da eine Grenze, dass es da auch eine Grenze gibt?
2: Ich finde diese Sachen, wenn wir erklären, warum wir Sachen wollen, dann wird es einfacher. Wenn wir sagen, das wird gemacht, weil ich das jetzt so sage, dann stelle ich mich als Kind vor und denke, ja, aber wieso? Also warum? Weil du es besser weißt oder weil das alle so machen oder weil du das jetzt, also wir wollen nicht, dass das Kind das nur tut, weil es es von uns erwartet, aber gar nicht versteht, warum. Ne? Weil dann ziehen wir uns so Kinder dran, die irgendwann vielleicht im Job auch irgendwie immer die Anweisung brauchen und gar nicht mehr selber denken können. Das heißt, da würde ich immer gucken zu erklären, warum will ich das von dir? Ne? Und dann am Ende, natürlich gibt es Situationen, wo die Grenze ganz klar ist, die zum Beispiel gefährlich sind, ohne Frage. Aber es gibt vielleicht auch Situationen, wo man die Argumente des Kindes hören kann und dann eben auch sagen kann, stimmt, du hast eigentlich recht.
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6: Mit Alexander Kanja. Hallo zusammen und das sind die wichtigsten Meldungen des Tages. Kleine Hobbyforscher, aufgepasst. Zurzeit läuft ja das Finale bei Jugend forscht, aber jetzt geht es um die MINT-Machtage. MINT steht für Mathematik, Informatik, Naturwissenschaft und Technik. Mitmachen können alle Kitas, Horte und Grundschulen mit ihren Kindern im Alter von 3 bis 10 Jahren. Es geht um das Thema Medizin der Zukunft. Auf mintmachtage.de kann dazu Infomaterial runtergeladen werden, unter anderem ein Wimmelbild, das spricht, hat uns Gabriele Schmidtle von der Stiftung Kinder forschen gesagt.
7: Das Wimmelposter kann sprechen, das heißt, man kann mit dem Handy über bestimmte Flächen auf dem Poster gehen und dann hört man, wie ein Herz richtig schlägt. Man sieht und hört auch, wie sozusagen das Immunsystem zum Beispiel arbeitet oder wie Wundheilung funktioniert.
6: Am 16. Juni gibt es den MINT-Machtage-Aktionstag für alle, die Spaß am Entdecken und Forschen haben. Hier nochmal die Seite mit allen Infos: mintmachtage.de. Dino-Forscher haben in New Mexico in den USA eine neue Saurierart gefunden. Die versteinerten Knochen gehören zu einem Vorfahren unserer heutigen Krokodile. Dieses Urzeit-Kroko sah allerdings ganz anders aus. Es lief auf 2 Beinen, hatte kurze Vorderarme und auch keine Zähne im Maul. Stattdessen ähnelte sein Maul eher einem Schnabel. Gelebt hatte der Dino vor gut 200 Millionen Jahren in einer Zeit, die man Trias nennt. Der Fundort der Fossilien nennt sich Ghost Ranch. Er ist weltberühmt. Hier werden immer wieder neue Dino-Arten in einem Steinbruch entdeckt. Wenn die Polizei einen Raser blitzt, macht sie ja auch ein Foto. Beim Blick auf dieses spezielle Foto mussten die Polizisten bestimmt sehr schmunzeln. Zu sehen ist eine Omi, die mit ihrem Rollator entspannt eine Straße entlangläuft. Darüber steht die Geschwindigkeit 42 km/h. Tatsächlich ist natürlich nicht die Omi, sondern das Auto hinter ihr so schnell gefahren. Auf dem Blitzerfoto sieht das aber ganz anders aus. Unsere Fußballnationalmannschaft und das ganze Trainerteam ist durchweg auf Masern getestet worden. Außerdem haben die Ärzte geguckt, ob auch alle geimpft sind. Und das sind sie natürlich auch, denn das ist bei uns in Deutschland schon ab dem Kindesalter Pflicht. Der Grund ist ein Masernausbruch in den USA im vergangenen Jahr. Ohne Masern und mit ganz viel Energie bereiten sich die Kicker auf die WM vor. Nächstes Testspiel ist am Sonntag gegen Finnland. Soweit die Meldungen und die Radio Teddy Nachrichten zum Nachhören jederzeit in der Radio Teddy App und überall, wo es Podcasts gibt.
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2: Na, was ist denn hier los? Gar nicht mehr gewohnt. Wolken am Himmel. Und im Norden, Nordosten und im Westen bringen sie auch ein paar Schauer mit. Bei ultra milden 13 bis 17 Grad. Und am Samstag verziehen sich die Minischauer dann ein bisschen Richtung Süden. Es wird hauptsächlich schön sonnig bei 24 bis 27 Grad.
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1: Ich glaube, wir sind uns einig, denn es nervt einfach nur, wenn unser Gegenüber meint, immer alles besser wissen zu müssen. Und das gilt auch für unsere Kinder. 80% von euch kennen das auch, dass die eigenen Kinder meinen, immer alles besser wissen zu müssen. Das sagt unsere Abstimmung auf den Radio Teddy Social Media Kanälen. Radio Teddy Familienexpertin Henriette Grünert, woran liegt das denn, dass unsere Kinder oft meinen, alles besser wissen zu müssen?
2: Die Kinder sind ganz, ganz stolz auf das, was sie wissen, ne? Und das, was sie vielleicht erfahren haben gerade oder das, was neu war in Kita und Schule oder was sie irgendwo gehört haben. Und das wollen die mit uns teilen und sofort. Und weil die Gefahr ist ja auch, dass ich es dann vergesse.
1: Gibt es da denn aber trotzdem auch irgendwo eine Grenze, wo man dann mal mit dem Kind redet und sagt, du pass auf, also zu einem Erwachsenen würde man sagen, du pass auf, das kommt aber nicht gut, dass du immer ständig alles besser weißt, das macht dich nicht sonderlich sympathisch. Kann man ja einem Kind jetzt so nicht sagen.
2: Genau, ich glaube, da kann man schon auch mal so eine andere Perspektive wieder einnehmen, ne? So einen Perspektivwechsel machen und vielleicht sagen, stell dir mal vor, das ist jetzt deine beste Freundin XY und die weiß es noch gar nicht alles. Und du sagst ihr immer alles vor zum Beispiel oder du sagst ihr, wie das aus deiner Sicht richtig ist. Wie würdest du dich da fühlen? Hm. Und dann kann es durchaus sein, dass ein Kind sagt, naja, es wäre mir vielleicht irgendwie doof, ne? Oder ich hätte gar keine Zeit für mich selber zu denken oder so. Ne? Können dann Kinder anfangen auch zu lernen, zu reflektieren. Wie würde es dem anderen damit gehen und wo kann ich mich dann vielleicht auch ein bisschen zurücknehmen? Ne? Ich darf stolz sein auf das, was ich habe und auf das, was ich weiß, aber ich muss es vielleicht nicht immer und in jeder Situation auf den Tisch bringen.
1: Vielen Dank an Radio Teddy Familienexpertin Henriette Grünert.
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1: Mit Nils, hallo. Millie aus Wedel fragt, seit wann grillen die Menschen schon? Ja, ist das Wetter schön, landet bei vielen Familien das Essen auf dem Grillrost. Egal ob Würstchen, Steak, Grillkäse oder Folienkartoffeln. Vor langer, langer Zeit schon, in der Steinzeit, haben Menschen ihr Essen über Feuer gegrillt. Die älteste Feuerstelle, die wahrscheinlich zum Kochen benutzt wurde, haben Forscher in China gefunden. Aber wahrscheinlich haben Menschen auf der ganzen Welt gleichzeitig entdeckt, wie man Fleisch und anderes Essen über Feuer zubereitet. Früher haben die Menschen Fleisch auf Spießen über das Feuer gehalten. Später haben sie auch Gruben gegraben, um das Essen indirekt zu erhitzen oder sogar Suppen zu kochen. Auch heute noch in unserer Zeit mit modernen Kochfeldern mögen viele Menschen den Holzkohlegrill. Beim Grillen wird das Feuer immer wieder verbessert, damit das Essen noch besser schmeckt. Das besondere Aroma vom Rauch gehört für viele Grillfans einfach dazu und macht das Grillen so besonders. Guten Appetit!
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1: Und jetzt geht's um das Thema Gesundheit für die ganze Familie mit Kinderarzt Jens-Uwe Köhler. Ob Tetanus, Diphtherie oder Kinderlähmung, Impfungen im Kindesalter müssen regelmäßig aufgefrischt werden. Und jetzt kommt's, natürlich auch bei uns Erwachsenen. Viele Kinder sind ja außerdem ein bisschen ängstlich, wenn es eine Spritze gibt. Da könnte man die Kids ja auch gleich so ein bisschen seelisch und moralisch unterstützen. Es lohnt sich also in doppelter Hinsicht für uns Eltern, wenn wir auch den eigenen Impfpass mitnehmen, wenn für unseren Nachwuchs eine Impfung ansteht.
2: In der Tat. Und ich bin eigentlich erstaunt, wie häufig ich gerade junge Eltern finde, die nicht ausreichend geimpft sind. Bei der Gelegenheit einer Kinderimpfung bietet sich's geradezu an, über diese Themen zu sprechen. Ich biete den Eltern relativ häufig auch an, den Elternimpfpass zu kontrollieren. Und wie gesagt, ich bin ziemlich erstaunt, wie häufig wir Eltern mitimpfen können.
1: Wie ist das eigentlich, wenn jemand den Impfpass verbummelt hat und gar nicht mehr weiß, wann seine letzte Impfung war? Kann man eigentlich zu viel impfen?
2: Nein, ein Überimpfen ist grundsätzlich nicht möglich.
1: Also dann am besten gleich mal gucken, wie der eigene Impfschutz aussieht und dann mit den Kindern zusammen den großen Peaks entgegennehmen. Danke an Kinderarzt Jens-Uwe Köhler. 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
4: Mit Alexander Kanja. Hallo zusammen und das sind die wichtigsten Meldungen des Tages. Kleine Hobbyforscher, aufgepasst. Zurzeit läuft ja das Finale bei Jugendforscht, aber jetzt geht es um die MINT-Machttage. MINT steht für Mathematik, Informatik, Naturwissenschaft und Technik. Mitmachen können alle Kitas, Horte und Grundschulen mit ihren Kindern im Alter von 3 bis 10 Jahren. Es geht um das Thema Medizin der Zukunft. Auf mitmachtage.de kann dazu Infomaterial runtergeladen werden, unter anderem ein Wimmelbild, das spricht, hat uns Gabriele Schmidtle von der Stiftung Kinderforschen gesagt.
5: Das Wimmelposter kann sprechen, das heißt, man kann mit dem Handy über bestimmte Flächen auf dem Poster gehen und dann hört man, wie ein Herz richtig schlägt. Man sieht und hört auch, wie sozusagen das Immunsystem zum Beispiel arbeitet oder wie Wundheilung funktioniert.
4: Am 16. Juni gibt es den MINT-Machttage-Aktionstag für alle, die Spaß am Entdecken und Forschen haben. Hier nochmal die Seite mit allen Infos: mintmachttage.de. Dino-Forscher haben in New Mexico in den USA eine neue Saurierart gefunden. Die versteinerten Knochen gehören zu einem Vorfahren unserer heutigen Krokodile. Dieses Urzeit-Kroko sah allerdings ganz anders aus. Es lief auf 2 Beinen, hatte kurze Vorderarme und auch keine Zähne im Maul. Stattdessen ähnelte sein Maul eher einem Schnabel. Gelebt hatte der Dino vor gut 200 Millionen Jahren in einer Zeit, die man Trias nennt. Der Fundort der Fossilien nennt sich Ghost Ranch. Er ist weltberühmt. Hier werden immer wieder neue Dinoarten in einem Steinbruch entdeckt. Wenn die Polizei einen Raser blitzt, macht sie ja auch ein Foto. Beim Blick auf dieses spezielle Foto mussten die Polizisten bestimmt sehr schmunzeln. Zu sehen ist eine Omi, die mit ihrem Rollator entspannt eine Straße entlangläuft. Darüber steht die Geschwindigkeit 42 km/h. Tatsächlich ist natürlich nicht die Omi, sondern das Auto hinter ihr so schnell gefahren. Auf dem Blitzerfoto sieht das aber ganz anders aus. Unsere Fußballnationalmannschaft und das ganze Trainerteam ist durchweg auf Masern getestet worden. Außerdem haben die Ärzte geguckt, ob auch alle geimpft sind. Und das sind sie natürlich auch, denn das ist bei uns in Deutschland schon ab dem Kindesalter Pflicht. Der Grund ist ein Masernausbruch in den USA im vergangenen Jahr. Ohne Masern und mit ganz viel Energie bereiten sich die Kicker auf die WM vor. Nächstes Testspiel ist am Sonntag gegen Finnland. Soweit die Meldungen und die Radio Teddy Nachrichten zum Nachhören jederzeit in der Radio Teddy App und überall, wo es Podcasts gibt.
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1: Na, was ist denn hier los? Gar nicht mehr gewohnt. Wolken am Himmel. Und im Norden, Nordosten und im Westen bringen sie auch ein paar Schauer mit. Bei ultra milden 13 bis 17 Grad. Und am Samstag verziehen sich die Minischauer dann ein bisschen Richtung Süden. Es wird hauptsächlich schön sonnig bei 24 bis 27 Grad.
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1: Fasching, Karneval ist ja gerade ein ganz großes Thema in den Schulen und Kitas in all den Radio Teddy Regionen. Heute und im Laufe dieser Woche gibt's viele Schul- und Kita-Feste, wo im Kostüm gefeiert werden kann. Und laut unserer Radio Teddy Social Media Abstimmung kennen das rund 50% von euch, liebe Eltern, dass euer Kind sich kurz vor knapp nochmal für ein anderes Kostüm entscheidet, auch wenn vorher schon alles klar war. Ich kenne das auch. Mein Sohn wollte als Pirat gehen und fing dann am Wochenende an, dass er doch sein altes Kostüm von vor 2 Jahren gerne nochmal anziehen würde und viel lieber als Dino gehen würde, obwohl wir eigentlich schon festgelegt hatten oder er festgelegt hatte, er wird als Pirat gehen. Radio Teddy Familienexpertin Henriette Grünert. Wie können wir in so einer Situation denn unseren Kindern das alte Kostüm, das wir eigentlich ausgesucht hatten, gemeinsam den Kindern nochmal so richtig, richtig schmackhaft machen, sodass es das schönste Kostüm auf der ganzen Welt ist?
2: Tatsächlich bieten sich immer so Sachen an, wie auch in Rollenspiele zu gehen. Ne? Zu sagen, wen braucht denn der Pirat zum Beispiel als Gegenspieler? Ne? Und dann sind Mama und Papa mal für den Tag oder für den Nachmittag oder für eine Stunde vielleicht der Gegenspieler. Ne? Dass man das auch lebendig macht. Das ist nicht nur so ein, ich verkleide mich und gehe da zu einem Fasching, sondern ich kann das auch zu Hause

0: benutzen. Ne? Das ist lebendig, die Verkleidung. Und es wird wirklich ein Spiel draus. Sowas kann ich mir gut vorstellen.
1: Vielen Dank an Radio Teddy Familienexpertin Henriette Grünert.
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1: Mit Nils, hallo. Leslie aus Berlin-Marzahn fragt, warum fällt das Brot vom Tisch eigentlich immer auf die Marmeladenseite, also auf die bestrichene Seite? Ja, das kennt ja jeder. Am Frühstückstisch wird es etwas hektisch und schwupps liegt das gerade eben mit lecker Marmelade beschmierte Brot auf dem Boden. Natürlich mit der bestrichenen Seite nach unten. Aber warum ist das so? Man könnte ja denken, dass das mit der Butter oder der Marmeladenschicht zu tun hat, also dass die bestrichene Seite einfach schwerer ist. Damit hat es aber nichts zu tun, sondern mit der Tischhöhe. Wenn das Brot vom Tisch rutscht, setzt eine Drehbewegung des Brotes ein, das während des Falls zum Boden eine halbe Umdrehung vollzieht und dementsprechend auf der Marmeladenseite landet. Wäre die Fallhöhe eine andere, also würden wir an höheren oder tieferen Tischen essen, würde das Brot durchaus auch auf die unbestrichene Seite fallen. Die Höhe von Esstischen ist aber in der Regel 75 cm hoch. Daher wird das Brot in den meisten Fällen auf der Marmeladenseite landen.
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2: Und jetzt geht es um das Thema Konzentration unserer Kinder. Die Fähigkeit, sich gut konzentrieren zu können, ist sozusagen der Schlüssel für erfolgreiches Lernen. Dementsprechend machen wir Eltern uns Sorgen, wenn es unsere Kinder einfach nicht hinbekommen, bei den Hausaufgaben bei der Sache zu bleiben. Grundschullehrerin Viola Patricia Herrmann sagt, wir Eltern erwarten da oft zu viel. Wie lange sollten sich denn Grundschulkinder grundsätzlich konzentrieren können? Was können wir Eltern denn erwarten, Viola?
3: Also wenn wir jetzt über die Grundschulkinder sprechen, dann reden wir so über 15 Minuten bis hoch 6-Klässler, 12. Klasse in etwa 25 Minuten, die es wirklich konzentriert am Stück sich auf eine Aufgabe fokussieren können.
2: Und zwischendurch kann man dann Pause machen und weitermachen oder ist dann wirklich erstmal Schluss?
3: Nö, man kann zwischendurch Pause machen und dann weitermachen. Tatsächlich sind diese kleinen Pausen auch total wichtig und die können auch kurz sein. Es geht einfach nur darum, dass das Gehirn Sauerstoff und ein Stück weit Abwechslung bekommt. Das heißt, wenn es zu Hause ist, bei den Hausaufgaben in die Küche laufen, einen Schluck trinken, wieder zurückgehen in der Klasse. Ähnliches eigentlich wäre es dann schön, wenn der Lehrer ein paar Auflockerungsübungen einbauen würde, dass einfach die Aktivitätsphase wechselt und die Konzentration dann wieder gegeben ist.
2: Oder wer einen Garten hat, einmal kurz durchflitzen.
3: Einmal rund ums Haus schicken, genau, das ist natürlich perfekt.
2: Also zwischen 15 Minuten in der ersten Klasse und 25 Minuten in der sechsten Klasse. Mehr Konzentration ist je nach Alter nicht drin. Dann brauchen die Kinder dringend eine Pause. Danke an Grundschullehrerin Viola Patricia Herrmann. Noch mehr Elterntipps gibt's jeden Tag von 10 bis 2 in unserer Elternsendung am Vormittag. 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
4: Mit Alexander Kanya. Hallo zusammen und das sind die wichtigsten Meldungen des Tages. Kleine Hobbyforscher, aufgepasst. Zurzeit läuft ja das Finale bei Jugend forscht, aber jetzt geht es um die MINT-Machttage. MINT steht für Mathematik, Informatik, Naturwissenschaft und Technik. Mitmachen können alle Kitas, Horte und Grundschulen mit ihren Kindern im Alter von 3 bis 10 Jahren. Es geht um das Thema Medizin der Zukunft. Auf mintmachtage.de kann dazu Infomaterial runtergeladen werden, unter anderem ein Wimmelbild, das spricht, hat uns Gabriele Schmidtle von der Stiftung Kinderforschen gesagt.
5: Das Wimmelposter kann sprechen, das heißt, man kann mit dem Handy über bestimmte Flächen auf dem Poster gehen und dann hört man, wie ein Herz richtig schlägt. Man sieht und hört auch, wie sozusagen das Immunsystem zum Beispiel arbeitet oder wie Wundheilung funktioniert.
4: Am 16. Juni gibt es den MINT-Machttage-Aktionstag für alle, die Spaß am Entdecken und Forschen haben. Hier nochmal die Seite mit allen Infos: mintmachttage.de. Dino-Forscher haben in New Mexico in den USA eine neue Saurierart gefunden. Die versteinerten Knochen gehören zu einem Vorfahren unserer heutigen Krokodile. Dieses Urzeit-Kroko sah allerdings ganz anders aus. Es lief auf 2 Beinen, hatte kurze Vorderarme und auch keine Zähne im Maul. Stattdessen ähnelte sein Maul eher einem Schnabel. Gelebt hatte der Dino vor gut 200 Millionen Jahren in einer Zeit, die man Trias nennt. Der Fundort der Fossilien nennt sich Ghost Ranch. Er ist weltberühmt. Hier werden immer wieder neue Dinoarten in einem Steinbruch entdeckt. Wenn die Polizei einen Raser blitzt, macht sie ja auch ein Foto. Beim Blick auf dieses spezielle Foto mussten die Polizisten bestimmt sehr schmunzeln. Zu sehen ist eine Omi, die mit ihrem Rollator entspannt eine Straße entlangläuft. Darüber steht die Geschwindigkeit 42 km/h. Tatsächlich ist natürlich nicht die Omi, sondern das Auto hinter ihr so schnell gefahren. Auf dem Blitzerfoto sieht das aber ganz anders aus. Unsere Fußballnationalmannschaft und das ganze Trainerteam ist durchweg auf Masern getestet worden. Außerdem haben die Ärzte geguckt, ob auch alle geimpft sind. Und das sind sie natürlich auch, denn das ist bei uns in Deutschland schon ab dem Kindesalter Pflicht. Der Grund ist ein Masernausbruch in den USA im vergangenen Jahr. Ohne Masern und mit ganz viel Energie bereiten sich die Kicker auf die WM vor. Nächstes Testspiel ist am Sonntag gegen Finnland. Soweit die Meldungen und die Radio-Teddy-Nachrichten zum Nachhören jederzeit in der Radio-Teddy-App und überall, wo es Podcasts gibt.
6: Na, was ist denn hier los? Gar nicht mehr gewohnt. Wolken am Himmel. Und im Norden, Nordosten und im Westen bringen sie auch ein paar Schauer mit. Bei ultramilden 13 bis 17 Grad. Und am Samstag verziehen sich die Minischauer dann ein bisschen Richtung Süden. Es wird hauptsächlich schön sonnig bei 24 bis 27 Grad.
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0: Setzen wir uns morgens hin und besprechen einfach mal, wer hat Lust auf was? Psychologin Henriette Grünert hat Tipps für uns.
1: Also das ist so die schönste Vorstellung. Man sitzt morgens beim Frühstückstisch und alle werden gefragt, worauf sie Lust haben. Funktioniert, glaube ich, nicht.
0: Ja, ich glaube.
1: Ich würde schon wie eine Art kleinen Wochenplan machen. Was wirklich gemacht werden muss, damit es auch alle schön haben halbwegs, würde ich schon aufschreiben. Und dann kommt auch so eine Art Routine rein. Ne? Dann weiß jemand auch, okay, meine Aufgabe ist für diese Woche der Geschirrspüler. Ich würde nicht nach dem Belohnungsprinzip das machen. Mhm. Also am Ende gibt es Bienchen. Das würde ich nicht machen, weil dann passiert das, um am Ende was zu bekommen. Da bin ich einfach nicht so Fan von. Vielleicht kann man dann noch gucken, ist es an eine bestimmte Uhrzeit geknüpft? Weil ich glaube, da kann man auch noch mal ein bisschen Druck rausnehmen, zu sagen, du machst es eben, wann es dir passt.
0: Du sagst ja zeitfrei einteilen, aber angenommen, das Kind macht das Staubsaugen bis abends nicht.
1: Mhm.
0: Hast du da irgendeine Idee, was kann da als Konsequenz folgen?
1: Ich bin nicht so Fan von Bestrafen. Ich will jetzt nicht sagen, dafür gibt es dann morgen kein Fernsehen oder so. Das finde ich nicht so passend, aber ich würde es genauso besprechen. Wir haben heute alle unsere Aufgaben gemacht. Staub gesaugt ist nicht, finde ich nicht so gut. Und dann mal gucken. Ich meine, man kann mit Kindern ja sprechen. Was man auch noch machen kann, man kann ja mal eine Woche die Wäsche nicht machen.
0: Das fand ich auch. Und das dann, ist jetzt schon wieder Richtung Pubertät, das hatte ich auch tatsächlich
1: aber
0: schon
1: dann
0: überlegt.
1: Ist es so erlebte Konsequenz.
0: Ja.
1: Das passiert, weil das müssen Kinder erfahren. Mhm. Ne? Wenn ich nicht wasche, dann haben wir alle nichts mehr zum Anziehen.
0: Das sagt Psychologin Henriette Grünert. 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
1: Heute geht's um das Thema Hausarbeit und die macht sich eben doch nicht von allein. Die Allerkleinsten machen ja noch gern mit, aber die älteren Kinder, die drücken sich halt gerne um alles. Wie bekommen wir sie trotzdem dran? Machen wir einen Haushaltsplan oder

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1: Mit Nils, hallo. Vanessa aus Köln fragt, haben eigentlich alle Tiere einen Bauchnabel? Tatsächlich haben nicht nur wir Menschen einen Bauchnabel, sondern viele Tiere auch. Die verschiedensten Säugetiere wie Hunde, Katzen, Kaninchen oder Schweine besitzen einen. Genau wie wir Menschen sind Säugetiere im Mutterleib über eine Nabelschnur mit ihrer Mutter verbunden. Diese Schnur versorgt das Baby, egal ob Tier oder Mensch, mit allem, was es zum Leben braucht. Zum Beispiel Sauerstoff oder Nahrung. Nach der Geburt wird diese Nabelschnur durchtrennt und der Rest vernarbt und wird zum Bauchnabel. Das ist bei uns Menschen besonders gut zu sehen. Bei Tieren wird der Nabel oft von Fell bedeckt. Tiere, die so einen Bauchnabel besitzen, heißen Plazentatiere. Es gibt auch Tierarten, von denen man nicht unbedingt erwarten würde, dass sie einen Bauchnabel haben. Hühner zum Beispiel. Die Küken wachsen ja nicht im Mutterleib auf, sondern in einem befruchteten Ei. Und in diesem Ei sind sie über die Nabelschnur mit dem Dotter verbunden. Er versorgt das Küken mit Nährstoffen. So haben Hühner unter ihren Federn versteckt eben auch einen Bauchnabel.
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1: Also ich erinnere mich noch ganz genau, wie gerne ich an den Kleiderschrank von meiner Mutter gegangen bin. Als Teenie habe ich mir da die Jeanshosen rausgeholt, ungefragt natürlich, und sie dann auch angezogen. Oder ich habe, als ich noch etwas jünger war, ihre Ballkleider rausgeholt und die angezogen und damit Prinzessin gespielt. Liebe Eltern, und anscheinend kennt ihr das auch, dass sich eure Kinder an eurem Kleiderschrank bedienen. Das sagt zumindest unsere Umfrage auf den Radio Teddy Social Media Kanälen. Radio Teddy Familienexpertin Henriette Grünert. Wie machen wir unseren Kindern denn klar, dass das aber nicht immer geht, einfach so an den Schrank zu gehen? Und vor allem, gibt es eine coole Alternative?
2: Erstmal würde ich versuchen, klare Grenzen aufzuzeigen, ne? Auch zu erklären, warum das nicht geht. Das sind zum Beispiel die teuren Schuhe, ne? Wenn da der Absatz abbricht, wäre irgendwie doof. Ne? Das auch zu erklären, auch mit dem eigenen Gefühl zu hinterlegen. Ne? Das sind Teile, die sind mir wichtig. Ansonsten kann ich nur empfehlen, vielleicht auch Boxen zu machen, ne? Wo man sagt, hier, das sind meine ausrangierten Sachen, gerne. Nimmst du dir mal eine Bluse, nimmst du dir mal ein paar Schuhe, Schminke, vielleicht auch günstige, es gibt ja beim Drogeriemarkt auch günstige Schminke, ne? Die zwar Erwachsenenschminke ist, also nicht die Kinderschminke, aber da vielleicht 3-4 Sachen mit reinzulegen, die man dann auch ausprobieren kann, sodass klar ist, das ist die Ausprobier-Erwachsenenkiste, aber sie müssen nicht an die vielleicht wirklich guten Sachen der Eltern.
1: Herzlichen Dank an Radio Teddy Familienexpertin Henriette Grünert.

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4: Mit Alexander Kanja. Hallo zusammen und das sind die wichtigsten Meldungen des Tages. Kleine Hobbyforscher, aufgepasst. Zurzeit läuft ja das Finale bei Jugend forscht, aber jetzt geht es um die MINT-Machttage. MINT steht für Mathematik, Informatik, Naturwissenschaft und Technik. Mitmachen können alle Kitas, Horte und Grundschulen mit ihren Kindern im Alter von 3 bis 10 Jahren. Es geht um das Thema Medizin der Zukunft. Auf mintmachtage.de kann dazu Infomaterial runtergeladen werden, unter anderem ein Wimmelbild, das spricht, hat uns Gabriele Schmidtle von der Stiftung Kinderforschen gesagt.
5: Das Wimmelposter kann sprechen, das heißt, man kann mit dem Handy über bestimmte Flächen auf dem Poster gehen und dann hört man, wie ein Herz richtig schlägt. Man sieht und hört auch, wie sozusagen das Immunsystem zum Beispiel arbeitet oder wie Wundheilung funktioniert.
4: Am 16. Juni gibt es den MINT-Machttage-Aktionstag für alle, die Spaß am Entdecken und Forschen haben. Hier nochmal die Seite mit allen Infos: mintmachttage.de. Dino-Forscher haben in New Mexico in den USA eine neue Saurierart gefunden. Die versteinerten Knochen gehören zu einem Vorfahren unserer heutigen Krokodile. Dieses Urzeit-Kroko sah allerdings ganz anders aus. Es lief auf 2 Beinen, hatte kurze Vorderarme und auch keine Zähne im Maul. Stattdessen ähnelte sein Maul eher einem Schnabel. Gelebt hatte der Dino vor gut 200 Millionen Jahren.